0: Die bevorstehende Grippewelle wird traditionell für steigende Krankentage unter Beschäftigten sorgen. Über das ganze Jahr betrachtet sorgen vor allem psychische Erkrankungen für Fehlzeiten im Job. Das geht aus einer Auswertung der AOK hervor.
1: Auch wenn Atemwegserkrankungen weiterhin die häufigste Ursache für Krankmeldungen sind, sie dauern meist nicht lange. Die meisten sind bei Grippe oder Erkältung im Schnitt knapp 6 Tage krankgeschrieben. Beschäftigte mit psychischen Erkrankungen fehlten dagegen im vergangenen Jahr durchschnittlich fast einen Monat. Besonders betroffen davon sind laut der AOK-Studie Beschäftigte in Callcentern und in der Pflege- oder Kinderbetreuung. Als größte Risikofaktoren für Depressionen oder Burnout sehen Experten neben der Dauerbelastung und ständigen Erreichbarkeit im Job auch politische Krisen. Diana Kramer, Nachrichtenredaktion.
0: Im Bundestag ist in erster Lesung über die Pläne der Bundesregierung für eine Einkommensteuerreform debattiert worden. Während SPD-Finanzminister Klingbeil für die Pläne warb, gab es Kritik von der Opposition. Und auch der Regierungspartner Union ist nicht vollkommen zufrieden.
2: Eine Familie mit 2 Kindern, in der beide Elternteile für ein mittleres Einkommen arbeiten gehen, habe durch die Reform 600 Euro mehr im Jahr zur Verfügung, argumentiert Klingbeil, der von einer Entlastung für die Mitte der Gesellschaft spricht. Finanziert werden soll das durch höhere Steuern für alle, die besonders viel verdienen. Die Opposition sagt, angesichts stark steigender Preise bringe die Reform nichts. Noch mehr Entlastung wünscht sich auch die Union. Klingbeil gab sich offen für Ideen. Jan-Henner Reitz zur Nachrichtenredaktion.
0: Frankreich reagiert auf die anhaltenden Schulproteste. Premier Le Cornu hat den kurzfristigen Einsatz von über 3000 Vertretungslehrern angekündigt. Vor allem für die 114 Gymnasien, wo der Lehrermangel am drängendsten sei. Der Premier stellte auch zusätzliches Geld in Aussicht. Die Regierung werde Änderungsanträge zum Haushalt 2027 einbringen, so Le Cornu.
3: Das Wetter im RSG-Land.
4: Ab und an Regen, aber auch trockene Abschnitte sind dabei. Jetzt in der Nacht und in den frühen Morgenstunden 9 bis 5 Grad. Im Bergland nur 3 Grad. Es kann auch neblig sein. Tagsüber dann viele Wolken, verregnet bis 15 Grad. Und am Samstag bis 16 Grad. Dazu weiter grau und nass mit einzelnen Gewittern.
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5: Zurzeit liegen uns keine Meldungen vor. Wir wünschen allen unterwegs gute Fahrt.
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4: Hallo zusammen, wir sprechen über Marathon. Und ich meine jetzt nicht das Leben an sich, ja, sondern wirklich den zum Laufen. Das sind ja so 42,195 Kilometer. Ja, und beim Berlin-Marathon sollen 2 Influencerinnen es damit nicht ganz so genau genommen haben. Die eine ließ sich wohl ab Kilometer 38 auf dem Gepäckträger eines Fahrrads mitnehmen und eine andere soll eine Abkürzung von rund 10 Kilometern genommen haben. Völlig frech. Ja gut, wenn man das machen kann, dann fange ich jetzt auch mit Marathon an. Ich schaffe, warte, 1, 2, 3 Kilometer. Das gilt dann auch, oder? Hallo?
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4: So, und in dieser herbstlichen Nacht holen wir jetzt noch einmal ein bisschen den Sommer zurück, musikalisch zumindest. Hier ist Robin Schulz mit Sun Goes Down.

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0: 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Es ist klein, es ist gelb, es hat eine Latzhose an. Na, ahnt ihr schon, wovon ich rede? Wahrscheinlich nicht. In der Technikszene gibt es nämlich gerade einen Hype. Ein Hype um ein Produkt. Dieser Hype kam auch völlig überraschend und war null geplant. Und der Kollege Jonas Mikolajczak, der verrät euch jetzt mehr.
1: Ja, einen Moment noch. Ich muss noch mal kurz was nachgoogeln. Ach, Mann, dieses langsame Internet. Naja, Abhilfe ist ja auf dem Weg. Da, da ist es ja schon. Hallo?
2: Banana?
1: Wie jetzt? Sind Sie der Techniker oder was?
2: Bonanula Madoka.
1: Ach, du bist der neue Router. Ja, tatsächlich ist einer der besten Router auf dem Markt zurzeit ein Minion.
2: What?
1: Sollte eigentlich so ein kleiner Marketing-Gag sein. Ein Router in Form eines Minions. Technik-Nerds haben aber ganz schnell herausgefunden, das Ding hat richtig Leistung. Mehr als jedes Vergleichsprodukt sogar. Aber na klar, die besten Produkte sind doch immer zufällig entstanden. Zum Beispiel das kleine blaue Wunder namens Viagra. Getestet wurde das Medikament eigentlich, um Durchblutungsstörungen im Herzen entgegenzuwirken. Und sagen wir mal so, es wurde etwas durchblutet, ja.
3: Das ist ein großes Teil. Verspricht viel Spaß und viel Freude auf 88, bisschen Zentimeter.
4: Oh, wie schön. Kokain.
1: Ja, natürlich dürfen wir bei ungeplanten Erfindungen nicht unsere Lieblingsbrause vergessen. Coca-Cola. Eigentlich als Hustensirup gedacht, Geheimzutat, eine Prise Kokain, hat den Leuten aber so gut geschmeckt, dass sie es literweise mit Sprudelwasser getrunken haben. Ja, und geboren war eins der ersten Spaßgetränke. Heutzutage halt ohne Kokain. Prost auf die ungeplanten Erfindungen.

0: Das Wetter im RSG-Land.
1: Ihr habt da eine dicke Wolkendecke über euch, die bringt jetzt in der Nacht auch mal Regen, aber trockene Abschnitte gibt's auch. Dazu richtig kühl, 9 bis 5 Grad nur noch, im Bergland bis 3 Grad. Dazu kann stellenweise neblig sein. Tagsüber bleiben die vielen Wolken, bringen immer mal wieder Regen bis 15 Grad. Und der Samstag bleibt uselig, Schauer und sogar einzelne Gewitter sind drin bis 16 Grad.
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2: A40 Dortmund-Essen zwischen Dortmund-Hombruch und Dortmund-Barob. 1 Kilometer Stau. Wir wünschen allen unterwegs gute Fahrt.
1: Guten Morgen zusammen an diesem noch sehr, sehr frühen Freitag. Schön, dass ihr dabei seid, dass ihr zuhört. Ich freue mich, dann ist man hier am Mikro nicht ganz so alleine. Kommt gut in den Freitag mit uns.
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1: Und das hier ist Musik von Anastacia. Das ist Paid My Dues.

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0: Ja, Leonie produziert Songs, muss man sagen, am laufenden Band, egal zu welchem Thema, ob jetzt Herzschmerz, Vermissen oder Liebe hochziehen. Leonie schafft es auch irgendwie immer wieder, so ziemlich jede Emotion nicht so traurig und getragen zu machen, sondern tanzbar oder zumindest zum Mitschunkeln. Hat vor allem einen Grund, ihre Fans, die schreiben ihr nämlich unter anderem sowas hier, meinte Leonie.
1: Ey, deine Musik hat mir aus einer schlechten Zeit geholfen, nicht weil die mich noch emotionaler gemacht hat und noch trauriger, sondern einfach, weil ich genau das in diesem Moment gebraucht habe.
0: So, und genau deswegen ist Leonies neue Nummer Way Too Late auch wieder alles andere als eine tränenreiche Ballade, obwohl es um das Thema Trennung geht. Gibt es hier also wieder einen positiven Twist, nämlich das Weitermachen. Hier für euch jetzt Leonies neue Single, hier ist Way Too Late.
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1: Ich bin Dirk Zeitler. Die USA planen eine öffentliche Militärhinrichtung per Livestream. US-Verteidigungsminister Hegseth hat bestätigt, dass die Exekution von Nidal Hassan am 3. Dezember in Fort Hood übertragen werden soll. Trump hat die Hinrichtung genehmigt. Hassan hat 2009 bei einem Massaker auf dem Militärstützpunkt 13 Menschen getötet und 32 verletzt. Es wäre die erste US-Militärhinrichtung seit über 60 Jahren. Nach der Abgeordnetenhauswahl in Berlin haben Linke, Grüne und SPD bekannt gegeben, Sondierungsgespräche über eine mögliche Regierung aufzunehmen. Als Grundlage haben die drei Parteien eine Vereinbarung zu den Themen Antisemitismus und organisierter Kriminalität getroffen.
2: Wir stärken jüdisches Leben und wir nehmen keinen Kontakt zu Personen aus der organisierten Kriminalität auf. Wer sich nicht dran hält, fliegt aus der Regierung oder gleich ganz aus der Partei. Dass so eine Vereinbarung nötig ist, liegt an der Berliner Linkspartei, deren Wahlsieg unter anderem ein Clanchef mitgefeiert hatte. Innerhalb von Grünen und SPD gibt es Warnungen vor einer Zusammenarbeit. Jan-Henner Reitze, Nachrichtenredaktion.
1: Wegen hoher Lebenshaltungskosten und der Konjunkturschwäche kämpfen immer mehr Menschen mit unbezahlten Rechnungen. Im vergangenen Jahr sei der Anteil der Verbraucher mit Zahlungsstörungen auf 8,1% gestiegen. Das zeigt eine Schufa-Auswertung.
3: Die Experten sehen noch keine richtige Verschuldungskrise, aber der Schufa werden von Unternehmen oder Banken deutlich mehr Fälle gemeldet. Viele Menschen tauchen zum allerersten Mal mit Zahlungsproblemen auf. Ihr Anteil wuchs um 12%. Es wurden auch mehr Privatinsolvenzen beantragt, mehr als die Hälfte davon von 30- bis 49-Jährigen und weitere 13% von 20- bis 29-Jährigen. Gründe für den Anstieg der Überschuldung sind laut Schufa vor allem die höheren Preise für Lebensmittel und Energie. Ursula Winkler, Nachrichtenredaktion.
1: Bei einer Waffenkontrolle in der Oberpfalz sind eine Mitarbeiterin und ein Mitarbeiter des Landratsamts Neumarkt erschossen worden. Das teilte die Polizei mit. Der bewaffnete Tatverdächtige hielt sich in der Nacht immer noch in einem Wohnhaus in Berngau verschanzt. Der Mann soll bei einer routinemäßigen Überprüfung auf die beiden Beschäftigten geschossen haben.
4: Das Wetter im RSG-Land.
5: In der Nacht ist es meistens stark bewölkt, zwischendurch lockert es aber auch mal auf und dann bleibt später auch trocken. Stellenweise kann sich Nebel örtlich bilden. Die Temperaturen, die gehen runter auf 6 bis 9 Grad. Am Tag bleibt es dann auch grau und regnerisch und höchstens 11 bis 15 Grad sind drin.
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6: A4 Köln-Olpe zwischen Eckenhagen und Kreuz Olpe Süd. 1 Kilometer Stau, 38 Minuten Zeitverlust. Und A40 Dortmund-Essen zwischen Dortmund-Hombruch und Dortmund-Barob. 1 Kilometer stockender Verkehr. Wir wünschen allen unterwegs gute Fahrt.
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5: So, ich übernehme dann jetzt ab hier. Johanna Tänzer ist hier. Wir verbringen den Rest dieser Nacht zusammen. Freue mich, dass ihr dabei seid.
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0: Die neue von Fastboy, Music Sounds, hier in der Nacht. Hi zusammen. 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
3: Kinder sind toll, ruinieren halt deinen Körper und deinen Verstand. Aber sonst geht's eigentlich, ne? Und dann gehst du in so Krabbelgruppen. Wart jemand von euch in einer Krabbelgruppe? Was für Frauen trifft man in einer Krabbelgruppe? Übermütter. Diese Mütter, ich nenne die immer Britta, weil ich hatte so eine Kack-Britta in der Krabbelgruppe, ja? Das sind so Übermütter. Das sind diese Mütter, wo die Kinder alles können. Die kommen schon mit 32 Zähnen auf die Welt, wo du sagst, ja, viel Spaß beim Stillen. Alles Gute, ne? Diese Mütter, die so wohl alles, die sagen auch gar nicht mehr ich, die sagen wir, ja? Wir drehen uns jetzt. Ja, du bist 36, da würde ich mich auch mal drehen. Ich meine.
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0: Das Wetter im RSG-Land.
1: In der Nacht ist es meistens stark bewölkt, zwischendurch lockert es aber auch mal auf und dann bleibt später auch trocken. Stellenweise kann sich Nebel örtlich bilden. Die Temperaturen, die gehen runter auf 6 bis 9 Grad. Am Tag bleibt es dann auch grau und regnerisch und höchstens 11 bis 15 Grad sind drin.
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2: A4 Köln-Olpe zwischen Eckenhagen und Kreuz-Olpe Süd, dichter Verkehr, 10 Minuten Zeitverlust. Und A40 Dortmund-Essen zwischen Dortmund-Hombruch und Dortmund-Barob, 1 Kilometer stockender Verkehr. Wir wünschen allen unterwegs gute Fahrt.
1: Zusammen. Eine schöne Nacht mit uns. Johanna Tänzer ist hier und beim nächsten Song bin ich mir sehr sicher, da haben wir alle schon mal zu gedanced. Kevin Little mit Turn Me On spiele ich euch jetzt. Oh yeah!
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1: Ich bin Dirk Zeitler. Nach den tödlichen Schüssen auf zwei Behördenbeschäftigte bei einer Waffenkontrolle in der Oberpfalz hat die Polizei den mutmaßlichen Täter festgenommen. Der 60-Jährige wurde dabei durch Schüsse leicht verletzt, wie eine Polizeisprecherin sagte. Ersten Erkenntnissen zufolge hatte der Tatverdächtige in Berngau bei einer routinemäßigen Überprüfung die beiden Mitarbeiter des Landratsamts Neumarkt erschossen. Mit Gentests kann abgeklärt werden, ob ein Kind mit Down-Syndrom auf die Welt kommen könnte. Wird die Methode mehr und mehr zur Regel? Der Bundestag fordert jetzt eine bessere Datengrundlage und will ein Monitoring einführen.
2: Früher sind werdende Eltern ein großes Risiko eingegangen, um herauszufinden, ob ihr Kind das Down-Syndrom hat. Per Nadel wurde Fruchtwasser durch die Bauchdecke entnommen. Seit einigen Jahren ist es möglich, stattdessen das Blut der Mutter zu untersuchen, deutlich risikoärmer und teils sogar eine Kassenleistung. Eine Gruppe von Abgeordneten aus mehreren Fraktionen will nun untersuchen lassen, ob der Test, der für Einzelfälle gedacht war, bereits zur Routine wird. Die Sorge ist, dass sich Schwangere möglicherweise zu der Untersuchung gedrängt fühlen könnten und Schwangerschaftsabbrüche zunehmen. Ursula Winkler, Nachrichtenredaktion.
1: Nach der Abgeordnetenhauswahl in Berlin haben Linke, Grüne und SPD bekannt gegeben, Sondierungsgespräche über eine mögliche Regierung aufzunehmen. Als Grundlage haben die drei Parteien eine Vereinbarung zu den Themen Antisemitismus und organisierter Kriminalität getroffen.
3: Wir stärken jüdisches Leben und wir nehmen keinen Kontakt zu Personen aus der organisierten Kriminalität auf. Wer sich nicht dran hält, fliegt aus der Regierung oder gleich ganz aus der Partei. Dass so eine Vereinbarung nötig ist, liegt an der Berliner Linkspartei, deren Wahlsieg unter anderem ein Clanchef mitgefeiert hatte. Innerhalb von Grünen und SPD gibt es Warnungen vor einer Zusammenarbeit. Jan-Henner Reitze, Nachrichtenredaktion.
1: Die Anfang Dezember geplante Erschießung eines zum Tode verurteilten Attentäters auf einem Militärstützpunkt im US-Bundesstaat Texas soll per Livestream übertragen werden. Das bestätigte ein Beamter aus dem Pentagon. Der frühere Psychiater des US-Heeres hat 2009 bei einem Massaker auf dem Militärstützpunkt 13 Menschen getötet. Es wäre die erste US-Militärhinrichtung seit über 60 Jahren.
0: Das Wetter im RSG-Land.
4: Der Tag startet örtlich mit Nebel. Ansonsten ja, geht's relativ grau und regnerisch los. Dazu kriegen wir maximal 11 bis 15 Grad. Und auch das Wochenende wird durchwachsen.
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5: A4 Köln-Olpe zwischen Reichshofberg Neustadt und Kreuz Olpe Süd. 1 Kilometer Stau, 30 Minuten Zeitverlust. Und A40 Dortmund-Essen zwischen Dortmund-Hombruch und Dortmund-Barob. 1 Kilometer stockender Verkehr. Wir wünschen allen unterwegs gute Fahrt.
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4: Hallo, wunderschönen frühen Freitagmorgen. Johanna Tänzer ist hier. Es gibt einen neuen Facebook-Film. 2010 gab es ja The Social Network, vielleicht erinnert ihr euch. Das ist dann so die Story rund um die Anfänge von Facebook. Fand ich ehrlich gesagt sehr, sehr gut, den Film. Jetzt kommt der Nachfolger The Social Reckoning. Worum es da geht und was der kann, dafür müsst ihr nicht auf Facebook klicken, sondern unser Kinomann, der erzählt es euch gleich einfach. Daumen hoch!
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0: Das ist die Triebfeder des Unilebens. Hat man Sex oder hat man keinen? Und im Kern des Ganzen, weißt du, darum dreht sich für Facebook.
1: Boah, es ist so krass, dass dieser Film jetzt einfach schon wieder 16 Jahre alt ist. 2010 lief The Social Network in den Kinos. Das ist die Story um Mark Zuckerberg und ja, da geht es um den Anfang von Facebook. Und jetzt gibt's eine Fortsetzung mit dem Titel The Social Reckoning. Kinoexperte Jörg Albrecht, erzähl.
2: Und zwar eine, in der abgerechnet wird. So könnte man Reckoning ins Deutsche übersetzen. Man könnte aber auch sagen, es kommt der Moment der Wahrheit.
3: Buchstabieren Sie Ihren Namen und nennen Sie Ihre derzeitige Tätigkeit.
4: MARKZUCKERBERG. Ich bin professioneller Angeklagter.
2: Da steckt viel Wahres in den Worten von Mark Zuckerberg, um den sich natürlich auch jetzt wieder alles dreht. Zuckerberg hat viel Lebenszeit in Gerichtssälen verbracht. Aber in The Social Reckoning, da sind auch noch zwei andere Personen wichtig. Ein Journalist und eine junge Frau, die für Facebook arbeitet und die zur Whistleblowerin wird.
5: Es geht hier um Hilfe für Facebook, nicht um denen zu schaden, okay?
6: Worüber möchten Sie sprechen?
2: Sprechen möchte sie über vertrauliche Dokumente, in denen es um bewusste Desinformation geht, aber auch um die negativen Auswirkungen der Plattform, vor allem auf junge Menschen.
1: Okay, also werden im Film die großen Fragen behandelt. Wie geht Facebook mit der Meinungsfreiheit um, beziehungsweise überhaupt mit der Wahrheit um?
2: Genau, und das ist auch das Problem, denn im Gegensatz zu The Social Network ist der Nachfolger jetzt ein Film mit Botschaften. Zum Beispiel der, dass Facebook und Instagram eine Mitschuld tragen am Sturm auf das Kapitol im Januar 2021.
7: Ich bin für absolute Meinungsfreiheit. Ich bin nicht der, der lügt. Und ich halte keinen davon ab, Lügner zu enttarnen.
2: Klare Position des Films. Mark Zuckerberg stellt Profit über Verantwortung. Kann man machen, hat da nur leider auch was Belehrendes, ist aber in diesem Fall nicht ganz so schlimm wie letzte Woche beim Totalausfall Digger mit Tom Cruise.
1: Okay, sag nochmal schnell was zu den Darstellern. Mark Zuckerberg hat ja ein neues Gesicht bekommen, ne?
2: Ja, statt Jesse Eisenberg, der keine Lust hatte, den Tech-Milliardär ein zweites Mal zu spielen, sehen wir jetzt Jeremy Strong. Definitiv ein guter Ersatz. Dann haben wir noch als Whistleblowerin Oscar-Preisträgerin Mikey Madison und der Journalist, der wird gespielt von Jeremy Allen White aus der Serie The Bear. Auch beides eine gute Besetzung in einer Fortsetzung, die okay ist, die es aber eigentlich nicht gebraucht hätte.
1: Okay, okay ist okay. 16 Jahre nach The Social Network heißt es diese Woche im Kino The Social Reckoning und unser Filmexperte Jörg Albrecht sagt, ja, ist okay, machen musst du nicht.
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0: Das Wetter im RSG-Land.
1: Der Freitagmorgen startet örtlich mit Nebel. Später kommen dann viele Wolken und auch wieder Regen dazu. Die Temperaturen, die gehen auf maximal 15 Grad rauf. Und auch das Wochenende soll ziemlich uselig und durchwachsen werden.
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2: Zurzeit liegen uns keine Meldungen vor. Wir wünschen allen unterwegs gute Fahrt.
1: Ja, hallo, Happy Friday zusammen. Johanna Tänzer ist hier an diesem sehr frühen Freitag. Ich begrüße euch ja gern mit einem guten Morgen. The Lumineers machen das jetzt mit einem Ho-Hey.
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1: Ich bin Dirk Zeitler. Nach den tödlichen Schüssen auf zwei Behördenbeschäftigte bei einer Waffenkontrolle in der Oberpfalz hat die Polizei den mutmaßlichen Täter festgenommen. Der 60-Jährige wurde dabei durch Schüsse leicht verletzt, wie eine Polizeisprecherin sagte. Ersten Erkenntnissen zufolge hatte der Tatverdächtige in Berngau bei einer routinemäßigen Überprüfung die beiden Mitarbeiter des Landratsamts Neumarkt erschossen. Wegen hoher Lebenshaltungskosten und der Konjunkturschwäche kämpfen immer mehr Menschen mit unbezahlten Rechnungen. Im vergangenen Jahr sei der Anteil der Verbraucher mit Zahlungsstörungen auf 8,1% gestiegen. Das zeigt eine Schufa-Auswertung.
2: Die Experten sehen noch keine richtige Verschuldungskrise, aber der Schufa werden von Unternehmen oder Banken deutlich mehr Fälle gemeldet. Viele Menschen tauchen zum allerersten Mal mit Zahlungsproblemen auf. Ihr Anteil wuchs um 12%. Es wurden auch mehr Privatinsolvenzen beantragt, mehr als die Hälfte davon von 30- bis 49-Jährigen und weitere 13% von 20- bis 29-Jährigen. Ursula Winkler, Nachrichtenredaktion.
1: Die bevorstehende Grippewelle wird traditionell für steigende Krankentage unter Beschäftigten sorgen. Über das ganze Jahr betrachtet sorgen aber vor allem psychische Erkrankungen für Fehlzeiten im Job und das mit langen Ausfallzeiten. Das geht aus einer Auswertung der AOK hervor.
3: Auch wenn Atemwegserkrankungen weiterhin die häufigste Ursache für Krankmeldungen sind, sie dauern meist nicht lange. Die meisten sind bei Grippe oder Erkältung im Schnitt knapp 6 Tage krankgeschrieben. Beschäftigte mit psychischen Erkrankungen fehlten dagegen im vergangenen Jahr durchschnittlich fast einen Monat. Besonders betroffen davon sind laut der AOK-Studie Beschäftigte in Callcentern und in der Pflege- oder Kinderbetreuung. Als größte Risikofaktoren für Depressionen oder Burnout sehen Experten neben der Dauerbelastung und ständigen Erreichbarkeit im Job auch politische Krisen. Diana Kramer, Nachrichtenredaktion.
1: Linke, Grüne und SPD in Berlin setzen ihre Sondierungsgespräche fort. Heute geht es ums Geld, konkret um den Landeshaushalt. Die Haushaltslage des Landes gilt als sehr angespannt. In den kommenden Jahren drohen Milliardenlöcher im Etat. Fraglich ist, wie dann die Wahlversprechen der Linken finanziert werden sollen.
0: Das Wetter im RSG-Land.
4: Der Tag startet örtlich mit Nebel, ansonsten ja, geht's relativ grau und regnerisch los. Dazu kriegen wir maximal 11 bis 15 Grad und auch das Wochenende wird durchwachsen.
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5: A30 Osnabrück-Bad Oeynhausen zwischen Bad Oeynhausen-Ost und Kreuz Bad Oeynhausen, 2 Kilometer Stau. Und A42 Dortmund-Kamp-Lindfort zwischen Oberhausen-Zentrum und Oberhausen-Buschhausen 1 Kilometer stockender Verkehr. Wir wünschen allen unterwegs gute Fahrt.
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4: Hallo, guten Morgen. Johanna Tänzer ist hier und herzlichen Glückwunsch an euch alle. Ja, weil ihr seid jetzt mit die Ersten, die diesen besten Tag der Woche so bewusst, so früh miterleben dürfen. Also genießt das mal. Schönen Freitagmorgen.
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1: Endlich Freitag, Leute. Das Aufstehen haben wir schon mal hinbekommen. Claudia Löhr hat es auch geschafft. Glückwunsch.
2: Danke.
1: Was geht denn heute so?
2: Du könntest die Nacht im Düsseldorfer Landtag verbringen zum Beispiel.
1: Könnte ich, aber ja. Warum sollte ich?
2: Da findet heute die Parlamentsnacht statt. Also alle Bürger, auch du und ich, sind da eingeladen in den Landtag von 17 bis 23 Uhr. Buntes Programm gibt's da, Live-Musik. Du kannst dir den Plenarsaal anschauen, mit Politikern diskutieren. Und wir sind ja auch live vor Ort.
1: So.
2: Genau, wir freuen uns, wenn ihr vorbeikommt und uns erzählt, wie zufrieden seid ihr denn eigentlich mit der Politik? Fühlt ihr euch verstanden von denen? Was läuft gut? Und was muss unbedingt noch besser werden?
1: Coole Aktion, also kommt gerne vorbei. Und dann gibt es heute in Köln noch ein richtiges Highlight, ne?
2: Genau, Samu Haber ist heute da, ehemaliger Frontman von Sunrise Avenue, um 20 Uhr im Palladium. Und das ist so schön, wir hatten ja gestern eine Hörerin von uns Tickets sozusagen besorgt. Die hat sie sich beim Wunscherfüller gewünscht.
1: Ja.
2: Und wir haben es möglich gemacht, hat sie sich wirklich gefreut. Andrea fährt hin, zusammen mit ihrer Tochter. Karten gibt es übrigens auch noch, also wenn ihr Zeit und Bock habt, Tickets gibt es ab 70 Euro.
1: Mega gut, viel Spaß für Andrea und die Tochter und auch wenn ihr da hingeht. Und ansonsten, es ist halt Freitag, ne? Es reicht ja auch schon als Event.
2: Das passt.
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0: 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Was geht?
1: Hallo, hier ist Michael Höhing. Onkel Fisch will's wissen, das Leben ist zu kurz, um nicht drüber zu lachen. Und das zeigen die beiden Kabarettisten heute Abend im Rotationstheater in Remscheid-Lennep ab 20 Uhr. Das aktuelle Programm Aufregen folgt Sonnenschein mit 33 Jahren Humorerfahrung. Es gibt noch Tickets für 25 Euro im Vorverkauf. Morgen lädt das Industriemuseum in Solingen zum Damastschmiedetag ein. Von 13.30 Uhr bis 16.30 Uhr führt der Schmied über 100 Jahre alte Traditionen fort. Ihr könnt dabei sein. Für Kinder und Jugendliche ist die Vorführung kostenlos. Erwachsene zahlen den normalen Museumseintritt. Im Minoritensaal der Klosterkirche Lennep in Remscheid findet am Samstag der Benefizabend grottenehrlich mit Hildegard Scholten statt. Die ist sehr lustig. Die Comedian verbindet scharfsinnige Alltagsbeobachtungen und Musik. Einlass ist ab 19.30 Uhr. Tickets kosten noch 30 Euro im Vorverkauf. Fröhlich, bunt und bei freiem Eintritt feiert der Olixer Turnverein in Solingen am Sonntag das Kinder-Oktoberfest. Von 10 bis 16 Uhr erwartet die Kinder von 2 bis 12 Jahren in der OTV-Halle am Schützenplatz ein tolles Oktoberfestprogramm mit Klettern, Hüpfen, Toben, Kinderschminken, alles was dazugehört. Für das leibliche Wohl ist kindgerecht natürlich gesorgt. Mehr Tipps und Termine auf radio-rsg.de. Schönes Wochenende.
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1: Mit Sabrina Ottersbach. Schönen guten Morgen. Dass es in Remscheid ein Problem mit Rasern und Posern gibt, ist nicht neu. Vor allem seit dem tödlichen Unfall am 1. Mai 2025, bei dem ein Mädchen ums Leben kam, wünschen sich viele Menschen in Remscheid, dass die Stadt härter durchgreift. Die Stadt hat schon Maßnahmen im Verkehr ergriffen und sie würde auch gerne noch mehr tun, aber zum Teil seien ihr die Hände gebunden. Jetzt möchte sich Remscheid in einer Resolution an das Land NRW und das Landesverkehrs- und Justizministerium wenden. Das hat der Rat gestern beschlossen. Darin fordert Remscheid unter anderem, gemeinsam mit Ländern und Kommunen, eine bundesweite Strategie gegen die Raser- und Poser-Szene zu entwickeln. Die Freiwillige Feuerwehr in Solingen wird morgen für den Ernstfall vorbereitet. In Solingen-Wald gibt es auf dem ehemaligen Gelände der Lebenshilfe an der Freiheitsstraße dafür von 9 bis 16 Uhr eine Großübung. Was da genau geübt wird, verrät die Stadt nicht, damit das Szenario auch tatsächlich eine Überraschung für die freiwilligen Einsatzkräfte bleibt und die sich nicht vorbereiten können. Klar ist nur, dass viel Blaulicht und Rauch zu sehen sein wird. Und jetzt die Nachrichten aus NRW, Deutschland und der Welt. Wer bekommt in diesem Jahr den Friedensnobelpreis? Das wird heute um 11 Uhr in der norwegischen Hauptstadt Oslo verkündet. Die Jury hatte dieses Mal die Wahl aus 287 Kandidatinnen und Kandidaten. Und das waren deutlich weniger als im vergangenen Jahr. Infolge russischer Drohnenangriffe sind in der ukrainischen Hauptstadt Kiew mindestens 4 Menschen getötet worden. Weitere 19 seien verletzt worden, das teilte Bürgermeister Vitali Klitschko bei Telegram mit. 13 von ihnen wurden demnach in Krankenhäuser eingeliefert. Am Abend kam es dem Energieministerium zufolge wegen der Drohnenattacke zu Ausfällen des Stromnetzes. 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
0: Das Wetter im RSG-Land.
1: Das wird heute ein kalter und nasser Tag. Derzeit Temperaturen um die 9 Grad und maximal 13 bekommen wir heute. Und dazu gibt es viel Regen, vor allem am Vormittag.
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1: Es sind aktuell keine Staus rund ums RSG-Land gemeldet. Ihr kommt also gut durch. Es gibt aber schon den ersten Blitzer des Morgens, und zwar in Solingen auf der Wernerstraße. Dankeschön fürs Melden und kommt gut und sicher an.
2: Hallo, guten Morgen zusammen. Schönen Freitag wünsche ich euch, Johanna Tänzer hier, und könnt euch schon mal freuen. Hier kommt jetzt gleich ein richtig starker 2000er Song. Leon Rimes und Can't Fight the Moonlight. Ich hab's gesagt, ist gut.
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0: am Freitagmorgen. Strong enough. Hallo zusammen. Oh, einmal wissen, wie die Zukunft aussieht. Das wäre schon irgendwie ganz cool, ne? Wenn man also wüsste, was kommt. Und das ist nicht nur ein Wunsch, den wir jetzt haben. Das wünschen sich Menschen wirklich schon seit sehr, sehr langer Zeit.
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2: Bei Prophezeiungen ist es halt so, dass auf wichtige Fragen geantwortet wird. So, warum sind wir in dieser Welt? Wird es Krieg geben? Wird es eine Klimakrise geben? Und wer antwortet da sozusagen?
3: Der Mensch als fragendes Wesen. Das gibt es schon immer, sagt Christiane Ruhmann vom Diözesanmuseum Paderborn. Dort hat sie sich um die neue Ausstellung gekümmert, die sich eben mit dem Thema Prophezeiungen, also Vorhersagen, beschäftigt.
2: Ihnen wird der Raum gegeben, selber neugierig zu sein, selber Erfahrungen zu machen, sich selber Fragen zu stellen.
3: Prophezeiungen. Wer deutet die Zeichen der Zeit? So der komplette Titel der interaktiven Ausstellung. Modernen Techniken wie Virtual Reality werden dabei uralte Kunstobjekte gegenübergestellt. Zum Beispiel eine Skulptur der antiken Seherin Cassandra.
2: Cassandra ist jemand, der vergebliche Vorhersagen macht, dem nicht geglaubt wird. Die sagt den Trojanischen Krieg vorher, man glaubt ihr nicht.
3: Auf der anderen Seite der antiken Cassandra, ein modernes Fotoprojekt, in dem Indigene vor den Folgen des Klimawandels warnen.
2: Die Ausstellung lädt dazu ein, diese Fragen gemeinsam zu diskutieren, sich von Kunst inspirieren zu lassen und dann zu fragen, wie können wir das gemeinsam lösen.
3: Vielleicht auch in den Herbstferien ein passender Ausflug. Mehr bei uns auf augenblickmalonline.de. Marie-Louise Eberhardt von der Katholischen Kirche für Augenblickmal.
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3: Mit Sabrina Ottersbach. Schönen guten Morgen. Raser und Poser sind in Remscheid schon länger ein Problem. Spätestens seit dem tödlichen Unfall am 1. Mai 2025, bei dem ein Mädchen ums Leben kam, wünschen sich viele Menschen, dass die Stadt härter durchgreift. Jetzt möchte sich Remscheid an das Land NRW und das Landesverkehrs- und Justizministerium wenden. Ziel davon ist es, gemeinsam mit Ländern und Kommunen eine bundesweite Strategie gegen die Raser- und Poser-Szene zu entwickeln. Und jetzt die Nachrichten aus NRW, Deutschland und der Welt.
4: Mit Malte Albrecht, guten Morgen. Es ist die Woche der Nobelpreise. In Medizin, Physik, Chemie und Literatur wurde der Preis schon vergeben. Heute Vormittag steht dann der krönende Abschluss der Woche an. Dann wird in Oslo bekannt gegeben, wer den Friedensnobelpreis bekommt. Danny Hoppe aus dem News-Team. Die Jury hatte diesmal die Wahl aus 287 Kandidatinnen und Kandidaten.
5: Genau, und das sind deutlich weniger als im vergangenen Jahr. Nominiert waren diesmal 208 Personen und 79 Organisationen. Und einige Experten rechnen auch damit, dass der Friedensnobelpreis diesmal an eine Nichtregierungsorganisation gehen könnte, wie Save the Children, die sudanesischen Notfalleinsatzteams, Emergency Response Rooms oder das Komitee zum Schutz von Journalisten. Andere Beobachter schließen aber auch nicht aus, dass das Nobelkomitee auf Konfrontationskurs zu US-Präsident Trump gehen könnte. Dann wären zum Beispiel auch die UN-Sonderberichterstatterin für die besetzten palästinensischen Gebiete, Francesca Albanese, oder der Internationale Strafgerichtshof mögliche Kandidaten. Trump selbst findet ja, dass er den Preis schon längst mehrfach verdient hätte. Im letzten Jahr war er enttäuscht, dass er an die venezolanische Oppositionsführerin Maria Corina Machado gegangen war. Heute um 11 Uhr sind wir schlauer, dann gibt das Komitee in Oslo den Preisträger oder die Preisträgerin bekannt.
4: Dankeschön, Danny. Und das sind weitere Nachrichten. In Berngau in Bayern hat es bis in die Nacht einen Großeinsatz der Polizei gegeben. Ein Mann hatte gestern Nachmittag in seinem Wohnhaus zwei Mitarbeiter des Landratsamtes erschossen, die zu einer routinemäßigen Waffenkontrolle bei dem Mann waren. Der 60-jährige Deutsche verschanzte sich danach stundenlang in seinem Haus. Als die Polizei schließlich zugriff, wurde er durch Schüsse ins Bein leicht verletzt. Wer schwanger ist und vor Geburt einen Bluttest auf eine Genabweichung wie Trisomie 21 machen will, soll nach dem Willen des Bundestags vorher eine Prüfung durchlaufen. Ein entsprechender Antrag hat am Abend im Parlament eine breite Mehrheit gefunden. Ein solcher Test, bezahlt von der Krankenkasse, zeigt, wie wahrscheinlich es ist, dass ein Kind eine Behinderung haben wird. In Frankreich halten die Schülerproteste für bessere Lernbedingungen weiter an. Gestern sind landesweit mehr als 70.000 Menschen auf die Straße gegangen. Allein in Paris waren es laut Innenministerium mehr als 24.500. Die meisten Demos liefen friedlich ab, zum Teil kam es aber wieder zu Ausschreitungen. Es gab hunderte Festnahmen, fast 50 Polizisten wurden verletzt. Die Regierung kündigte am Abend an, mehr als 3.000 Vertretungslehrer einzusetzen. Sie sollen kurzfristig an Gymnasien versetzt werden, wo der Lehrermangel am größten ist. Für die Schulen soll es außerdem mehr Geld geben.
0: Das Wetter im RSG-Land.
3: Jetzt zum Start in den Tag sehr kalt. Temperaturen zwischen 8 und 9 Grad haben wir und leider wird es heute auch nicht wirklich viel wärmer. Maximal 12 Grad sind drin, es ist aber den ganzen Tag richtig grau und vor allem jetzt am Morgen zwar gerade noch trocken, gleich fängt es aber an zu regnen und das hält sich dann voraussichtlich bis zum Nachmittag.
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6: Um 4:06 aktuell keine Staus für den Autobahn der Jungen meldet. Ein Blitzer steht in Solingen auf der Wernerstraße. Dankeschön euch fürs Melden. Außerdem soll heute noch in Solingen geblitzt werden auf der Scheiter- und der Schlagbaumerstraße. 0212 22 5 mal die 1, unser WhatsApp-Kontakt. Für eure Stau- oder Blitzermeldung von unterwegs, kommt gut und vor allem sicher an euer Ziel. Kannst du mich auch mal so im Arm halten? Ah, es ist schade, dass wir bräuchten eigentlich mal so ein Video-Livestream.
3: Ja, so eine
6: Charlie
3: Webcam,
6: steht hier, ne? Am Mikrofon und
3: ich habe meinen Hund
6: hast
3: Nori.
6: Hast deinen Hund Nori auf dem Arm?
3: Ja, Nori.
6: Sie ist ein bisschen kuschelbedürftig.
3: Wenn sie reden könnte, würde sie jetzt quasi ins Mikro direkt reinlabern. Aber nein, ich musste sie hochnehmen, weil sie hier unten versucht hat, irgendwas aus dem Müll zu ziehen. Keine Ahnung. Die nimmt hier gerade das Studio unter uns auseinander.
6: Jetzt sollte man Nuri beibringen, ob sie den Müll mal rausbringen kann regelmäßig.
3: Oh, das wäre
6: wär hilfreich,
3: ja.
6: Oder?
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3: Schönen Freitagmorgen.
6: Kurz dachte ich, sie springt runter, aber nein, das Kraulen bei Frauchen ist viel zu angenehm.
3: Jetzt ist
6: ne?
3: sie eingeschlafen.
6: Schönen Morgen euch.

0: Morgens, Danger Zone. Guten Morgen, Askeland. Es ist der Freitagmorgen in Remscheid und Solingen. Charlie, wenn du jetzt irgendwo gestrandet wärst und dein Handy-Akku wäre leer, könntest du irgendwen aus deiner Familie erreichen?
1: Ja, meinen Freund. Seine Nummer kann ich auswendig. Und wenn ich ganz, ganz lange drüber nachdenke, eventuell auch meine Schwester, da hört es dann aber auch auf.
0: Deine Mama nicht?
1: Nee, die hat vor 2 Jahren die Nummer gewechselt und die geht einfach nicht in meinen Kopf.
0: Genau, darüber sprechen wir heute nämlich mit euch. Welche eigentlich wichtigen Dinge könnt ihr euch einfach nicht merken?
2: Geburtstage auf jeden Fall. Wäre vielleicht mal wichtig. Voll peinlich. Also man muss natürlich das Geburtsdatum seiner Eltern kennen. Das ist ja Pflicht. Ich komme immer nur drauf, weil auf Facebook steht immer bei der E-Mail, meine Mutter hat Geburtstag. Und dadurch merke ich, das ist voll peinlich.
0: Den Geburtstag der Eltern. Ja, sollte man sich vielleicht wirklich irgendwie versuchen zu merken. Aber hey, sehen wir es mal positiv. Auch wenn wir uns solch wichtige Dinge nicht merken können, behalten wir dafür doch teilweise ziemlich unnötigen Quatsch im Kopf.
3: WLAN-Passwort, das ist 24-stellig, das kenne ich auswendig, jede einzelne Ziffer. 083 8754 2 3479 36 20 1202.
1: Piep. Okay, irgendwie beeindruckend auch. Wie ist es denn nochmal bei dir, Thorsten? Du kannst doch auch Telefonnummern von ehemaligen Kollegen auswendig, die schon lange nicht mehr hier arbeiten, ne?
0: Sehr gerne, ja, und da sprechen wir von wirklich lange. Frag mich nicht, warum ich die einfach nicht vergessen kann.
1: Und genau darüber sprechen wir heute mit euch hier in der Morgenshow bis 10 Uhr.
0: Bibi Rexha jetzt, New Religion. Euch einen schönen Freitagmorgen mit Radio RSG.

0: 6 ist es. Thorsten, wie sieht's aus? Würdest du gerne mal nach Hawaii?
1: Oh, fahren wir in den Urlaub? Ja, Hawaii, schön am Meer unter Palmen, kann ich mir vorstellen.
0: Ja, fast. Also du müsstest dann nur knapp 4 Kilometer im Meer schwimmen.
1: Auf Hawaii? Warum?
0: Ja, um dich warm zu machen, für 180 Kilometer Fahrrad fahren.
1: Ja, sicher. Und danach noch einen Marathon laufen, ich verstehe. Ne?
0: Ja, genau. Mhm. Ist so. Das ist nämlich die Weltmeisterschaft im Ironman auf Hawaii. Morgen geht's los und unser Hannes ist bereit zuzugucken.
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3: Es gibt so tolle Sachen, die man auf Hawaii machen kann. Riesenwellen surfen, Hula tanzen, an Ananas rumnuckeln. Hä? Wieso muss es denn gleich ein Ironman sein? Sich da ohne Hilfsmittel durch den Pazifik kämpfen, 4 Kilometer im Ozean kraulen. Wo man doch weiß, das Schönste am Schwimmen gehen ist die Röhrenrutsche und die Pommes danach. Dann mit nassen Klamotten aufs Rad, das scheuert doch. Kannst du mir doch nicht erzählen, wenn du 180 Kilometer gegen den Wolf antrampelst, dass das nicht brennt. Ja, dann musst du dich erstmal in Penaten einlegen wie so eine Sauergurke. Aber nix da. Danach darfst du ja noch einen Marathon genehmigen. Und zwar bei 30 Grad. Klar, es geht um den Weltmeistertitel. Aber beim Fußball gibt's sogar in der lauen Sommernacht extra Trinkpäuschen. Da wird sich hingelegt, wenn's meine Wade zwickt. Habt ihr Lionel Messi im WM-Finale gesehen? Der größte Spieler aller Zeiten, verdient Trillionen pro Sekunde, gilt als Sonne des Fußballuniversums. Und ich weiß auch warum. Die Sonne bewegt sich auch nicht. Ich mache jetzt erstmal den Triathlon des kleinen Mannes. Ich gehe baden, trinke einen Radler und dann lasse ich laufen.
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0: Es ist 6.30 Uhr. 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
1: Mit Sabrina Ottersbach, schönen guten Morgen. Dass es in Remscheid ein Problem mit Rasern und Posern gibt, ist nicht neu. Vor allem seit dem tödlichen Unfall am 1. Mai 2025, bei dem ein Mädchen ums Leben kam, wünschen sich viele Menschen in Remscheid, dass die Stadt härter durchgreift. Die Stadt hat schon Maßnahmen im Verkehr ergriffen und sie würde auch gerne noch mehr tun, aber zum Teil seien ihr die Hände gebunden, heißt es. Jetzt möchte sich Remscheid in einer Resolution an das Land NRW und das Landesverkehrs- und Justizministerium wenden. Das hat der Rat gestern beschlossen. Darin fordert Remscheid unter anderem gemeinsam mit Ländern und Kommunen eine bundesweite Strategie gegen die Raser- und Poser-Szene zu entwickeln. In Solingenwald wird es morgen jede Menge Blaulicht und Einsatzkräfte zu sehen geben. Das ist Teil einer Großübung der Freiwilligen Feuerwehr. Solche Großübungen gibt es einmal im Jahr, damit gerade die Rettungskräfte der Freiwilligen Feuerwehr fit für den Notfall bleiben. Clara Pieck mit den Details.
2: Jede Menge Rauch wird morgen über dem ehemaligen Gelände der Lebenshilfe zu sehen sein, denn dort übt die Freiwillige Feuerwehr morgen von 9 bis 16 Uhr. Was genau gemacht wird, wissen die Einsatzkräfte tatsächlich selbst nicht. Klar ist nur, es wird ein Szenario mit einigem Rauch vorbereitet. Die Stadt möchte mit diesem Überraschungseffekt dafür sorgen, dass die Übung tatsächlich auch eine Übung bleibt und die freiwilligen Feuerwehrleute sich nicht zu sehr darauf vorbereiten können.
1: Solingen ist für seinen konsequenten Einsatz von Recyclingpapier ausgezeichnet worden. Die Stadt erhält eine Würdigung für 10 Jahre Spitzenleistung beim Papieratlas-Städtewettbewerb. In der Verwaltung, den Schulen und der Hausdruckerei setzt Solingen vollständig auf Recyclingpapier mit den blauen Engeln. Dadurch konnten in den vergangenen 10 Jahren mehr als 49 Millionen Liter Wasser und über 11 Millionen Kilowattstunden Energie eingespart werden. Solingen nimmt bereits seit 2009 an dem Wettbewerb teil und holte 2017 erstmals den ersten Platz. Und jetzt die Nachrichten aus NRW, Deutschland und der Welt. Um 11 Uhr verkündet die norwegische Nobeljury heute, wer den diesjährigen Friedensnobelpreis enthält. Vorgeschlagen worden sind insgesamt 208 Personen und rund 80 Organisationen. Auch US-Präsident Trump ist unter den Nominierten. Dass er geehrt wird, ist aber ebenso unwahrscheinlich wie im vorigen Jahr. Bei russischen Drohnenangriffen auf die ukrainische Hauptstadt Kiew sind mindestens 4 Menschen getötet worden, 19 weitere wurden verletzt. Das teilte Bürgermeister Vitali Klitschko bei Telegram mit. 13 der Verletzten kamen demnach ins Krankenhaus. Am Abend kam es nach Angaben des Energieministeriums außerdem zu Stromausfällen in Teilen der Hauptstadt. 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
3: Aktuell sehr kalt, bei Temperaturen nur um die 9 Grad und wirklich wärmer wird es heute nicht. Maximal 12 bekommen wir. Dazu ist es zwar gerade noch trocken, aber es kann gleich anfangen zu regnen und der hält sich dann der Regen voraussichtlich bis zum Nachmittag. Dann kann es nur mal kurz auflockern, es ist insgesamt sehr grau und windig und ungemütlich heute.
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4: Um 7:04 ein kleinerer Stau auf der A46 Wuppertal-Düsseldorf zwischen Sonnborn und Hahn-Ost. Da noch auf den übrigen Strecken dürfte es jetzt nach und nach voller werden. Im Moment kommt er aber noch überall ganz gut durch. Ein Blitzer steht in Solingen auf der Wernerstraße. Außerdem soll heute von der Stadt noch geblitzt werden auf der Nibelungen- und der Friedrich-Ebert-Straße. Meldet uns gerne Staus oder Blitzer von unterwegs über die 0212 22 1190. Das ist die RSG Verkehrshotline. Wir wünschen eine gute und sichere Fahrt.
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4: Unser Herz lacht und singt.
3: Oh ja, definitiv.
4: Dank euch haben wir nämlich gestern die große Center-Wette gewonnen.
3: Mhm. War gar nicht so einfach, was wir da auf die Beine stellen sollten. Ne?
4: Ja, 40 Leute im Alter von 1 bis 40 Jahren, einer pro Jahr, die gemeinsam mit uns Happy Birthday fürs Allee-Center singen.
3: Hat geklappt.
4: Hat geklappt.
3: Waren ja am Ende sogar noch viel mehr als 40 Leute.
4: Also das waren locker an die 100 Leute, die da standen und gesungen haben. 1.000 Euro für die Aktion Lichtblicke. Dankeschön an die Stadtsparkasse, die das Geld in den Topf haut. Es kommt auf jeden Fall gut an.
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3: Habt einen schönen Freitagmorgen.

0: Houdini in unserem Kopf macht manchmal komische Dinge. 18 vor 8. Guten Morgen, Eskiland. Ja, unser Gehirn ist manchmal schon ein bisschen speziell. Ne? Die neue PIN ist nach 3 Sekunden wieder weg, aber irgendein Werbespruch aus den 90ern sitzt für immer.
1: Ich weiß gar nicht, was du meinst. Feierabend, wie das duftet. Kräftig, deftig, würzig, gut.
0: Ja, genau davon spreche ich. Ne? Und deshalb haben wir euch mal gefragt, was für völlig unnötige Dinge könnt ihr eigentlich so auswendig?
2: WLAN-Passwort, das ist 24-stellig. Das kenne ich auswendig. Jede einzelne Ziffer. 0838754234793620120102. Kommt gerne zu mir nach Hause. Gratis WLAN für euch alle.
3: Im Bad, wenn ich mich fertig gemacht habe, war immer so eine Seife in meinem Blickfeld. Und dann habe ich mir irgendwann diesen kompletten Namen dieser Seife einfach rauf und runter gemerkt. Das war von Kiona irgendeine Seife und wie die hieß, Aqua Fresh und so.
4: Dieses He, She, It, das S muss mit.
5: Eigentlich eher die Werbung aus dem Fernsehen. Nichts ist unmöglich. Toyota.
6: Ich habe da so eine Formel vom Biologieunterricht. Das waren so Verbindungen mit den Neuronen. Das war so ein Genetikthema. Da konnte man Adenin, Thymin, Cytosin und Guanin, die kann ich noch auswendig. Und ich werde es niemals vergessen. Keine Ahnung warum.
1: Oh ja, das verstehe ich. So wie das Mitochondrium das Kraftwerk der Zelle ist.
0: Mhm. Alles klar. Schon faszinierend, was sich da oben dauerhaft einnistet. Nicht immer unbedingt praktisch. Aber falls irgendwann ein Quiz nach alten Telefonnummern, Gedichten oder Werbejingles fragt, wären wir auf jeden Fall vorbereitet.
1: Ja. Wie ist das denn bei euch? Könnt ihr Sachen auswendig, die komplett unnötig sind? Oder andersherum gibt es super wichtige Dinge, die ihr euch einfach gar nicht merken könnt? Dann erzählt es uns per WhatsApp gerne als Sprachnachricht an die 0212 22 5 mal die 1.

0: 11 vor 7. Diese Woche gab es unser RSG-Kneipenquiz mal in einer ganz besonderen Edition on Tour sozusagen, nämlich im Remscheider Allee Center.
1: Ja, das war auch mal eine spannende Erfahrung so im Einkaufszentrum. Aber in knapp 6 Wochen kommt der Klassiker zurück. Am 21. November sind wir mit dem RSG-Kneipenquiz wieder im Restaurant Turnhalle in Solingenwald. Und alle, die schon heiß drauf warten, sollten sich den Handywecker für heute 9 Uhr stellen. Dann startet nämlich nachher der Vorverkauf.
0: Alles, was ihr braucht, ist ein Team. Beim Kneipenquiz müsst ihr nicht alleine alles wissen oder raten, sondern macht euch mit anderen zusammen einen netten und schönen Abend. Als 4er-, 6er- oder 8er Teams könnt ihr antreten. Und da beginnt der Spaß schon vorher, wenn es um den Teamnamen geht.
1: Da werden einige von euch mal sehr kreativ. Hier mal einige meiner Favoriten der lustigsten Namen unserer Kneipenquiz-Teams. Die glorreichen Querdenker. Mhm. Christopher Nolan.
0: Oh, der ist gut.
1: Wissen ist Macht, wir sind machtlos. Passend zum Kneipenquiz. Die Wissenstrinker. Und sehr schön um die Ecke gedacht. Wir dachten, das wäre hier Karaoke als Teamname.
0: Okay, das ist mein Liebling. Nein, es ist das erste Kneipenquiz. Am 21. November wieder in Solingenwald. Und kleiner Servicetipp von uns. Den Teamnamen könnt ihr auch später noch festlegen. Wichtig ist vor allem, dass ihr euch rechtzeitig Tickets sichert. Die letzten Male waren die ja wirklich in kürzester Zeit ausverkauft. Mal schauen, wie es heute läuft. 9 Uhr geht's los auf radio-rsg.de und bei Solingen Live.

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1: Mit Sabrina Ottersbach. Schönen guten Morgen. Morgen wird es in Solingenwald viel Blaulicht und Rauch geben. Die Freiwillige Feuerwehr übt dort nämlich für den Ernstfall. Was genau auf die Einsatzkräfte zukommt, verrät man nicht, damit die Übung möglichst realistisch bleibt. Die Großübung findet von 9 bis 16 Uhr auf dem ehemaligen Gelände der Lebenshilfe an der Freiheitsstraße statt. Und jetzt die Nachrichten aus NRW, Deutschland und der Welt.
2: Mit Maite Albrecht, guten Morgen. Viele kennen das, man braucht dringend einen Facharzttermin und muss dann ewig lange darauf warten. Das ist ärgerlich. Deshalb plant die Politik eine Termingarantie. Kassenärztechef Gassen ist allerdings eher skeptisch, ob das klappt. Thorsten Adolfs aus dem News-Team, was genau hat es mit dieser geplanten Termingarantie denn auf sich?
3: Die Idee von Union und SPD klingt erstmal super. Wir sollen in Zukunft bei Problemen immer zuerst zum Hausarzt gehen und von dort aus werden wir dann zum Spezialisten geschickt. Falls man beim Facharzt keinen schnellen Termin bekommt, soll sogar der Weg in eine Klinik möglich sein. Ergänzt werden soll das Ganze durch eine digitale Ersteinschätzung, damit Patienten wissen, wo sie am besten aufgehoben sind. Der Chef der Kassenärztlichen Bundesvereinigung Gassen warnt aber vor zu großen Hoffnungen. Er spricht von einer Nebelkerze. Es gebe einfach nicht genug Kapazitäten, um jedem Patienten bei jedem Wunschfacharzt sofort einen Termin zu garantieren.
2: Wenn die Termingarantie so schwierig ist, wie soll die Versorgung dann besser werden?
3: Gassen schlägt vor, den Fokus klar auf wirklich dringende Fälle zu legen, egal ob jemand gesetzlich oder privat versichert ist. Und er sagt, man müsse lernen, bei nicht akuten Dingen auch mal etwas länger auf einen Termin zu warten. In vielen anderen Ländern sei das völlig normal. Außerdem spricht er sich dafür aus, dass Menschen, die zum Beispiel wegen einer längeren Rückengeschichte direkt in die Notaufnahme rennen, statt abzuwarten, die Behandlung selbst bezahlen sollten. So könne verhindert werden, dass echte Notfälle blockiert werden.
2: Danke, Thorsten. Und das sind weitere Nachrichten. Die Bundesregierung hat ihren Streit über die geplante Erhöhung der Tabaksteuer offenbar beigelegt. Das berichtet die Bild-Zeitung. Politiker der Union hatten die Pläne lange abgelehnt. Ihre Sorge, höhere Preise könnten den Zigarettenschmuggel ankurbeln und die erwarteten Mehreinnahmen dadurch geringer ausfallen. Nun geben sie ihren Widerstand auf. Der Preis für eine Schachtel Zigaretten könnte somit im kommenden Jahr von derzeit rund 8 Euro auf 9,10 Euro steigen. In den USA soll zum ersten Mal seit Jahrzehnten ein Mensch wieder öffentlich hingerichtet werden. Verteidigungsminister Hexes hat angekündigt, dass die Erschießung eines wegen Mordes verurteilten Amokläufers in einem Livestream übertragen werden soll. Die Menschen müssten verstehen, dass solche Taten schwere Konsequenzen hätten. Der Todeskandidat hatte 2009 als damaliger Militärpsychiater auf einem Stützpunkt in Texas 13 Menschen getötet. Wer bekommt in diesem Jahr den Friedensnobelpreis? Dieses Geheimnis lüftet sich heute Vormittag. Es gab fast 300 Kandidatinnen und Kandidaten. Als mögliche Gewinner gelten unter anderem die Kinderhilfsorganisation Save the Children und ein Netzwerk für Kriegsopfer im Sudan. Auch US-Präsident Trump soll wieder unter den Nominierten sein. Dass er den Preis bekommt, gilt aber als unwahrscheinlich. Der Friedensnobelpreis ist die wichtigste Auszeichnung der Welt. Die Verleihung findet am 10. Dezember wie immer in Oslo statt.
0: Das Wetter im RSG-Land.
4: Sehr, sehr düster und grau wird es heute. Bei Temperaturen bis maximal 12 Grad gibt es nämlich den ganzen Tag sehr viele Wolken und die bringen auch viel Regen mit sich. Gleich fängt es voraussichtlich an und dann hält der Regen sich bis zum Nachmittag. Dazu ist es heute auch noch windig, also packt euch gut ein. Es wird einfach ein sehr ungemütlicher Tag.
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5: 407, die ersten kleineren Staus auf der A3 Köln-Oberhausen zwischen Solingen und Kreuzhilden, 1 Kilometer stockend. Und A46 Wuppertal-Düsseldorf zwischen Sonnborn und Hahn-Ost, 1 Kilometer plus 5 Minuten. Ein Blitzer von euch gesehen in Solingen auf der Wernerstraße. Außerdem soll heute unter anderem noch geblitzt werden von der Stadt auf der Schlagbaumer und der Nibelungenstraße. 0212 22 5 mal die 1, das ist unser WhatsApp-Kontakt. Gerne melden mit Staus oder Blitzern. Wir wünschen euch eine gute und vor allem sichere Fahrt. Ihr habt's spannend gemacht. Gestern bei unserer großen Center-Wette. Mhm. Gestern 16:30 mussten wir mindestens 40 Leute zusammenkriegen. Im Alter zwischen 1 und 40 Jahren, die mit uns Happy Birthday fürs Allee Center singen. Ich sag mal so, ich hatte ein bisschen Puls.
4: Ist das so?
5: Weil so um 4:15, waren wir so bei 10, 15 Leuten.
4: Oh.
5: Aber dann.
4: Aber dann.
5: Hat's doch noch geklappt. Mhm. Und wie gut das klang, hört ihr gleich nochmal hier.
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4: wunderschönen Freitag.

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2: Gemeinsam mit euch haben wir gestern 1.000 Euro für die Aktion Lichtblicke durch die Center-Wette reingeholt. Das Allee Center Remscheid hatte ja gewettet, dass wir es nicht schaffen, 40 Leute im Alter zwischen einem und 40 Jahren zusammenzukriegen, die mit uns Happy Birthday singen.
3: Und so klang das dann gestern um 16.30 Uhr bei Clara Pieck und Center-Manager Nelson Flade auf der RSG-Bühne im Allee Center.
4: Macht einmal laut, bitte. Es sind definitiv mehr als 40 Leute. Und hier ist zum Beispiel eine Mama extra gekommen, die hat 3 Kinder mitgebracht. Da hatten wir direkt 4 Leute abgedeckt. Nathalie ist nämlich 37 und die Kinder sind 2, 4 und 6 Jahre.
5: Das ich finde die alle 3 sehr überzeugend, alle 4 sehr überzeugend. Also das kriegen wir hin, glaube ich.
4: Aber zum Gewinnen müssen wir natürlich noch singen. 1, 2, 3.

0: Wow, danke, danke euch sehr fürs Dabeisein. Denn damit geht der Wetteinsatz von 1.000 Euro gespendet von der Stadtsparkasse Remscheid an unsere Aktion Lichtblicke.
1: Aber noch ist die Geburtstagswoche im Alice Hinter nicht vorbei. Morgen das große Finale. Dann verschenken wir insgesamt 5 Elektroroller im Wert von jeweils über 2.500 Euro. 40 Hörer haben die Chance, die im Finale antreten. Und einen der letzten Schlüssel dafür hat sich Spätin gesichert.
2: Ah, wunderbar. Freut mich.
0: Und sie hat, finde ich, eine absolut logische Begründung, warum sie dringend einen Elektroroller braucht.
2: Ich finde, in Remscheid kommt man schlecht zu Fuß von A nach B, weil hier sehr viel hoch und runter geht mit den Bergen im Bergischen Land. Und deswegen wäre es gar nicht mal so schlecht, mit dem Roller unterwegs zu sein, das Auto mal stehen zu lassen.
1: Es sieht ja auch noch schick dabei aus mit unserem Elektroroller. Ne? Ja, ob sie mit einem unserer City-Flitzer abdüst oder einer der anderen 39 Kandidaten. Das entscheidet sich dann morgen ab 10 Uhr beim Geburtstagsfinale im Allee Center und live hier bei uns im Radio.
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0: 20 nach 7 am Freitag, fertig fürs Wochenende.
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0: Wir rocken rein und schauen mal drauf, was so ansteht. Mit Next to Normal bringt das Theotto-Theater Remscheid heute ein Rock-Musical auf die Bühne. Das mit dem Pulitzer-Preis und mehreren Tony Awards ausgezeichnete Stück erzählt von einer Familie am Limit und einer Mutter, die mit einer bipolaren Störung lebt. Intensiv, kraftvoll und bewegend ehrlich wird's heute ab 19:30.
3: Bunt, wild und auch mit garantierter Eskalation kommt heute Rebel Tell in die Cobra in Solingen-Merscheid. Die Band vom Niederrhein mixt, und das ist jetzt eine wilde Mischung, Schlagertexte mit Rockabilly und Ska. Los geht's um 20 Uhr.
0: Herbsttrödel am Frühling. Ja, in den Stadtteilen auf der Höhe Ulix und Merscheid in Solingen ist morgen zum dritten Mal in Folge der Herbsttrödel am Frühling auf der Frühlingsstraße und umliegenden Straßen wie der Uferstraße, Teutonenstraße und Co. öffnen die Nachbarn gemeinsam ihre Türen und Gärten zum Trödeln.
3: Im historischen Kinobunker am Hohnsberg in Remscheid könnt ihr morgen mal hinter die Kulissen schauen. Ab 14 Uhr lädt der Museumsverein ein, sich den Bau anzuschauen, der früher ziviler Luftschutzbunker und Kino in einem war. Ihr müsst euch anmelden, der Kontakt steht auf radio-rsg.de.
0: Beim Open Stage Band Contest verwandelt sich das Theater- und Konzerthaus in Solingen morgen ab 20 Uhr zur Nachwuchsbühne. 4 Acts treten live gegeneinander an und das Publikum entscheidet, wer das Preisgeld von 500 Euro gewinnt.
3: Wer morgen Bock hat, sich, sagen wir es mal platt, einen reinzustellen und dabei auch noch Spaß zu haben. Ist doch so. Im Löw in Remscheid ist morgen Abend Bierpong-Wettbewerb. Los geht's da um 8:30.
0: Von Bier zu Bienen. Im Botanischen Garten in Solingen dreht sich Sonntag um 15 Uhr alles um Bienen. Da lernt ihr nämlich in einem Vortrag mehr über ihre Lebensweise und wie man Wildbienen helfen kann. 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Viel Spaß!

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1: Mit Sabrina Ottersbach, schönen guten Morgen. Immer wieder gibt es Forderungen, dass Remscheid härter gegen Raser und Poser vorgehen soll. Jetzt wendet sich die Stadt an das Land NRW und das Landesverkehrs- und Justizministerium. Was sie damit erreichen will, weiß Juliana Dörsch.
2: Die Stadt fordert vor allem mehr Handlungsmöglichkeiten für die Kommunen. Unter anderem soll geprüft werden, ob sogenannte Lärmblitzer rechtlich ermöglicht werden können. Außerdem will Remscheid gemeinsam mit anderen Städten eine bundesweite Strategie gegen Raser und Poser erreichen. Dafür sollen Bund und Länder ihre Maßnahmen besser abstimmen und die Kommunen stärker unterstützen. Die Resolution richtet sich deshalb an das Land NRW und die zuständigen Ministerien.
1: Die Freiwillige Feuerwehr in Solingen wird morgen für den Ernstfall vorbereitet. In Solingen-Wald gibt es auf dem ehemaligen Gelände der Lebenshilfe an der Freiheitsstraße dafür von 9 bis 16 Uhr eine Großübung. Was da genau geübt wird, verrät die Stadt nicht, damit das Szenario auch tatsächlich eine Überraschung für die freiwilligen Einsatzkräfte bleibt und die sich nicht vorbereiten können. Klar ist nur, dass viel Blaulicht und auch Rauch zu sehen sein werden. Solingen ist für seinen konsequenten Einsatz von Recyclingpapier ausgezeichnet worden. Die Stadt erhält eine Würdigung für 10 Jahre Spitzenleistung beim Papier-Atlas-Städtewettbewerb. In der Verwaltung, den Schulen und der Hausdruckerei setzt Solingen vollständig auf Recyclingpapier mit dem blauen Engel. Dadurch konnten in den vergangenen 10 Jahren mehr als 49 Millionen Liter Wasser und über 11 Millionen Kilowattstunden Energie eingespart werden. Solingen nimmt bereits seit 2009 an dem Wettbewerb teil und holte 2017 erstmals den ersten Platz. Und jetzt die Nachrichten aus NRW, Deutschland und der Welt. Nach den tödlichen Schüssen auf 2 Behördenmitarbeiter in der Oberpfalz hat die Polizei den mutmaßlichen Täter festgenommen. Der 60-Jährige soll eine 54-jährige Frau und einen 45-jährigen Mann des Landratsamts erschossen haben. Die beiden sollten unter anderem kontrollieren, ob der Mann seine Waffen ordnungsgemäß lagert. Der Tatverdächtige wurde bei der Festnahme leicht verletzt. Patienten sollen künftig schneller einen Facharzttermin bekommen. Das planen Union und SPD im Zuge der Gesundheitsreform. Der Kassenärztechef Andreas Gassen warnt allerdings vor zu hohen Erwartungen. Er bezeichnet die geplante Termingarantie als Nebelkerze. Seiner Meinung nach klingt das Versprechen zwar gut, bedeutet aber nicht automatisch, dass Patienten dann auch tatsächlich schneller einen Termin bekommen. 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
3: Es ist kalt bei uns. Temperaturen, die noch mal ein bisschen runtergegangen sind seit heute Morgen. Nur noch 7 Grad haben wir, also packt euch gut ein. Bis zu 12 bekommen wir heute, wird also nicht wirklich wärmer. Und dazu fängt es so langsam an zu regnen bei uns und der Regen hält sich. Teilweise noch kräftiger Wind dabei. Bis zum Nachmittag erst dann lockert es mal so ein bisschen auf, beziehungsweise hört auf zu regnen, denn die Wolken bleiben. Es ist ein sehr grauer Tag heute.
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4: 8:04, 3 Meldungen von den Autobahnen, alle 3 um uns rum vertreten. A1, A3, A46. Auf der 1 Dortmund-Köln zwischen Gevelsberg und Wuppertal Nord 2 Kilometer stockend. Die A3 Köln-Oberhausen zwischen Solingen und Kreuzhilden 4 Kilometer stockend mit 5 Minuten mehr. Und auf der A46 Wuppertal-Düsseldorf zwischen Sombornner Kreuz und Hahn-Ost 1 Kilometer Stau. Da müsst ihr allerdings gut 10 Minuten mehr einplanen. Blitzer in Solingen gesehen auf der Wernerstraße. Aus Remscheid aktuell keiner gemeldet. Oder doch einer von euch gesehen? Dann gebt gerne Bescheid unter 0212 22 1190 an der Verkehrshotline. Gute und vor allem sichere Fahrt.
3: Es ist kalt draußen und uselig. Und da frage ich mich, wie kommt man auf die Idee, bei dem Wetter mit Shorts rauszugehen?
4: Ja.
3: Auf dem Weg heute Morgen zur Arbeit, ja, 4:30 bin ich an 2 Männern vorbeigefahren, die in Shorts unterwegs waren. Was ist das? Kennst du das noch früher aus der Schule? Da hatte man auch mal so dieses eine Kind in der Klasse. Ja. Tiefster Winter, -3 Grad draußen, der kommt in Shorts und, keine Ahnung, Sneakern.
4: Ja, und jetzt ist dieses Kind offensichtlich groß geworden. Er geht morgens um 5 ins RSG-Land.
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3: Schönen Freitag.
4: Mit Taylor Swift und Anti-Hero. Auf geht's.

0: Küche vor 8 gerade durch. Ihr hört Radio RSG und wir bringen euch zu den Stars.
1: Ja, aber wir können es auch andersrum.
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0: Wir haben Adina schon nach New York geflogen. Da hat sie Megastar Shaboozy getroffen. Für Alexandra ging es mit dem Flieger nach Ibiza als VIP zur Clubnacht von den Top-DJs Medusa und James Hype. Aber wir hatten auf unserer Wunschliste auch einen besonderen Lieferdienst.
1: Mhm. Sonnenqueen Party Hun Luna, das ist die mit Bailando, Bailando. Klingelt bei euch an der Haustüre. Verrückter Gedanke. Aber Jürgen Bangert aus dem Wunscherfüller-Team kann es möglich machen.
3: Hallo. Ist da die Daniela?
4: Ja.
3: Jürgen Bangert hier vom Wunscherfüller. Hi.
4: Hallo.
3: Du hast uns einen Wunsch geschrieben.
4: Ja, ich würde gerne zum Konzert von Luna gehen.
3: Weil du ein riesen Luna-Fan bist oder weil du einfach mal wieder vor die Tür musst?
4: Ich finde, die Frau ist toll, die strahlt total viel Lebensfreude aus und ich war in jungen Jahren riesiger Fan und habe gefeiert auf Luna und ja, das wäre eine schöne Erinnerung an die alten Zeiten.
3: Das hat bis heute bei dir gehalten, dass
4: ja,
3: du Luna
4: genau.
3: Gut findest. Ja, ich sage ja, wir erfüllen dir diesen Wunsch.
4: Ach Gott! Das ist toll. Vielen Dank. Wahnsinn.
3: Luna spielt am 22. November in Oberhausen und da gehst du hin.
4: Das ist geil. Das ist super. Oh, toll.
3: Und jetzt kommt's noch besser. Hast du schon mal davon gehört, dass die Künstlerin die Tickets persönlich überbringt? Luna hat gesagt, du pass auf, wenn das in meinen Tour- und Reiseplan reibt, ich mach das. Ich überbringe die Tickets persönlich. Das heißt, du wirst Luna vorm Konzert treffen. Sie drückt dir die Tickets persönlich in die Hand.
4: Mega. Mega. Das ist, oh, ich weiß gar nicht, was ich sagen soll. Wie geil ist das? Danke. Ich fasse es gar nicht, ehrlich. Vielen Dank, ehrlich. Ganz, also, ganz toll.
3: Exklusiver kann man nicht auf ein Konzert gehen.
4: Nee, also. Auf keinen Fall. Das ist der Hammer, echt.
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0: down. Weißt du die wichtigsten Geburtstage von Freunden und Familie auswendig?
1: Also Frau, Sohn, klar, bei Freunden, die ich schon länger nicht mehr gesehen habe, kann es teilweise eng werden.
0: Ja, kann ich nachvollziehen. Gleich 10 vor 8, schönen guten Morgen, RSG Land. Wir sprechen mit euch heute über Sachen, die wir uns völlig unnötigerweise gemerkt haben und Dinge, die man leider sich gar nicht merken kann, obwohl man es eigentlich sollte.
1: Klassiker sind ja auch die wichtigsten Telefonnummern. Oder wie ist das bei euch so?
2: Also ich kann tatsächlich gar keine Telefonnummer auswendig, außer die von meiner Oma.
3: Oder Geburtstage.
4: Das sowieso nicht, weil ich kenne meine, aber wenn ich irgendwo im Wald stehe und ich müsste irgendwann anrufen, weil ich mein Handy verloren habe, kannst du vergessen. Da rufe ich mich selber an.
5: Geburtstage auf jeden Fall. Wäre vielleicht mal wichtig. Voll peinlich. Also man muss natürlich das Geburtsdatum seiner Eltern kennen. Das ist ja Pflicht. Ich komme immer nur drauf, weil auf Facebook steht immer bei der E-Mail, meine Mutter hat Geburtstag. Und dadurch merke ich, das ist voll peinlich.
6: Namen, hätte ich gesagt. Von Personen einfach.
7: Links und rechts zu unterscheiden.
8: Namen tatsächlich ist bei mir ganz schlimm, mir die zu merken.
9: Mathe, Vokabeln, ja.
10: Französisch.
11: Mathe, ganz schlimm. Manchmal denkt man sich, könnte ich jetzt gebrauchen, aber man vergisst es halt regelmäßig. Es direkt wieder aus dem Kopf.
0: Ja, das mit den Namen, ne, das fühle ich ganz doll. Gerade wenn mir jemand auf der Straße begegnet, der meinen Namen kennt. Ich habe jemanden auf der Hunderunde. Immer wenn wir uns sehen, spricht er mich mit meinem Namen an. Hey, ich habe dich heute Morgen im Radio gehört. Ich kann mir seinen Namen einfach nicht merken. Und jetzt nach 3 Jahren kann ich auch nicht mehr wirklich nachfragen.
1: Der Zug ist abgefahren. Mhm. Ne? Wie ist das bei euch? Welche eigentlich wichtigen Dinge könnt ihr euch einfach nicht merken oder welche total unnötigen Sachen dafür perfekt auswendig? Ja. Erzählt es uns per WhatsApp unter der 0212 22 5 mal die 1. Die Nummer kann ich im Schlaf. On the other side.

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2: Hallo, hier ist Jürgen Bangert vom Wunscherfüller und Daniela trifft Luna.
3: Ich habe gerade die Konzertkarten fürs Luna-Konzert gewonnen und werde Luna persönlich treffen. Das ist so wahnsinnig geil. Ich freue mich. Vielen, vielen Dank.
2: Was für ein Wunsch, den wir da erfüllen können. Dank Luna auch. Und wenn ihr Bock habt, hinzufahren, 22. November, ich sag's ganz gerne nochmal, in Oberhausen tritt sie live auf. Bei uns geht auch immer was beim Wunscherfüller und zwar mit euch, mit euren Wünschen. Schickt sie uns bitte auf die Homepage.
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4: Mit Sabrina Ottersbach. Schönen guten Morgen. Raser und Poser sind in Remscheid schon länger ein Problem. Spätestens seit dem tödlichen Unfall am 1. Mai 2025, bei dem ein Mädchen ums Leben kam, wünschen sich viele Menschen, dass die Stadt härter durchgreift. Jetzt möchte sich Remscheid an das Land NRW und das Landesverkehrs- und Justizministerium wenden. Ziel davon ist es, gemeinsam mit Ländern und Kommunen eine bundesweite Strategie gegen die Raser- und Poser-Szene zu entwickeln. Und jetzt die Nachrichten aus NRW, Deutschland und der Welt.
5: Mit Malte Albrecht. Guten Morgen. Die Bundesregierung hat bei der Tabaksteuer wichtige Hindernisse aus dem Weg geräumt. Nach Informationen der Bild geben Teile der Union ihren Widerstand gegen die geplante Erhöhung auf. Thorsten Adolfs aus dem News-Team. Das Rauchen wird ja dann wohl teurer.
6: Danach sieht es aus, das Gesetz kommt jetzt sogar in einer verschärften Fassung in die parlamentarische Beratung. Das bedeutet für Raucher, dass die Preise ab nächstem Jahr wohl spürbar steigen werden. Heute kostet eine Packung noch ungefähr 8 Euro. Nächstes Jahr könnte schon ein Preis von 9,10 Euro fällig werden. Und das ist noch nicht das Ende. Bis zum Jahr 2030 erwarten Experten Durchschnittspreise von fast 12 Euro pro Packung. Ob sich bei den Preisen was beim Feinschnitt ändert, also wenn man selbst Zigaretten dreht oder stopft, ist im Moment noch offen.
5: Sieht ja dann so aus, als wäre eins der Streitthemen zwischen Union und SPD abgeräumt. Bei einem anderen Thema ziehen sich die Gespräche aber in die Länge, und zwar bei der geplanten Rentenreform.
6: Ja, auch dazu liefert die Bild Informationen, und zwar aus Kanzleramtskreisen. Friedrich Merz rechnet demnach nicht mehr damit, dass die Reform noch in diesem Jahr durch den Bundestag geht. Eigentlich war das Ziel, dass die Neuerungen wie die Kapitalrente oder Änderungen beim Renteneintritt zum Jahreswechsel in Kraft treten sollten, weil innerhalb der Koalition aber noch heftig um einige Punkte wie das Ende der abschlagsfreien Rente gestritten wird, verzögert sich der Zeitplan. Im Kanzleramt hofft man jetzt, dass das Rentenpaket im nächsten Frühjahr steht.
5: Dankeschön für die Infos, Thorsten Adolfs. Und jetzt weitere Nachrichten. Bei einer routinemäßigen Waffenkontrolle in Berngau in Bayern sind zwei Behördenmitarbeiter erschossen worden. Nach Polizeiangaben verbarrikadierte sich der Angreifer nach der Tat stundenlang in seinem Haus. In der Nacht konnte der 60-jährige Deutsche dann festgenommen werden. Dabei wurde er durch Schüsse ins Bein leicht verletzt. Das Motiv des Mannes ist noch unklar. Bestimmte Blutuntersuchungen bei Schwangeren kommen auf den Prüfstand. Der Bundestag hat ein Monitoring für einen Test beschlossen, dessen Ergebnis zeigt, mit welcher Wahrscheinlichkeit beim Fötus eine genetische Abweichung wie etwa Trisomie 21 vorliegt. Die Krankenkasse soll den Bluttest bei medizinischer Indikation weiterhin zahlen. Gleichzeitig soll überprüft werden, welche Folgen die Untersuchung hat. Wer im Ruhrgebiet mit der Bahn unterwegs ist, braucht in den nächsten 3 Wochen starke Nerven. Ab heute Abend, 21 Uhr, werden bis Ende des Monats gleich 2 wichtige Strecken gesperrt, zwischen Duisburg und Essen und zwischen Duisburg und Oberhausen. Grund dafür sind Bauarbeiten am Autobahnkreuz Kaiserberg. Dort arbeitet die Autobahn GmbH direkt neben mehreren Bahnstrecken. Betroffen ist der Regional- und Fernverkehr. Ihr müsst euch auf Umleitungen und Ausfälle einstellen oder auf Ersatzbusse umsteigen. In Duisburg und Oberhausen halten während der Sperrung bis auf wenige Ausnahmen überhaupt keine Fernzüge.
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8: Das ist heute ziemlich ungemütlich bei uns. Temperaturen bis maximal 12 Grad bekommen wir. Dazu ist es windig und auch nachher noch regnerisch. Aktuell auch noch sehr kalt bei Temperaturen um die 7 Grad. Morgen dann wird es zumindest ein bisschen schöner. Es gibt so einen Mix aus vielen Wolken. Leider auch den ganzen Tag über immer wieder mal Regen. Aber hier und da kommt auch mal die Sonne raus. Wärmer wird es trotzdem nicht. Der Sonntag dann auch bei maximal 11 Grad mit vielen Wolken, bisschen Regen und ein bisschen Sonnenschein.
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9: Verglichen mit den letzten Tagen ist es noch vergleichsweise entspannt auf den Autobahnen im RSG-Land. 2 Staus haben wir aktuell auf der A1 Dortmund-Köln. Zwischen Gevelsberg und Wuppertal-Nord 2 Kilometer Stau, 5 Minuten mehr. Und auf der 46 Wuppertal-Düsseldorf zwischen Wuppertal-Sonnenborn und Hahn-Ost 1 Kilometer. einen Blitzer in Solingen gesehen auf der Wernerstraße. Und Bernd ist wieder auf dem Weg in Richtung Westring zwischen Solingen und Hahn. Da steht immer noch ein Blitzer, hat er uns gerade per WhatsApp geschrieben. Dankeschön dafür. 0212 22 5 mal die 1. Das ist eure Nummer für Staus und Blitzer. Kommt gut und sicher an. 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
8: Eben.
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0: 12 nach 8. Benson Boone ist das. These beautiful things that I've got. Und das war auch ein ganz schönes Beautiful Thing gestern. Definitiv das schönste und wertvollste Geburtstagsständchen des Jahres.
1: Ja, wir haben dank euch unsere Center-Wette mit dem Allee-Center Remscheid gewonnen. Es ging um 1.000 Euro für die Aktion Lichtblicke. Und um die mitzubekommen, mussten wir das RSG-Land mobilisieren.
0: Schaffen wir es, 40 Leute im Alter zwischen 1 und 40 Jahren zusammenzubringen, die gemeinsam Happy Birthday singen? Das war die Aufgabe. Und wir haben es geschafft.
1: Yes. Gut, die Auflage bei der Wette war ja, dass wir von 1 bis 40 Jahren genau eine Person pro Alter, pro Jahrgang dabei haben. Ich sag mal so, manchen sieht man das ja nicht so genau an.
0: Nee, außerdem...
1: ist man plötzlich mal ein paar Jahre jünger oder so.
0: Außerdem war es um Punkt 16.30 Uhr auf einmal so voll vor der RSG-Bühne. Das waren locker an die 100 Leute und die haben dann auch gesungen.

0: Oh ja, Clara Fiek als Chorleiterin für unser Geburtstagsständchen.
1: Ach, sehr, sehr schön. Wette gewonnen. Und da gab es auch für Center Manager Nelson Flight nicht mehr viel zu diskutieren.
2: Bei dem Gesang kann ich gar nichts sagen. Beziehungsweise doch, wir können was sagen.
3: Genau, den Einsatz.
2: Den übergebe ich hier sehr gerne auch stellvertretend für unsere Nachbarn der Stadtsparkasse. Die 1000 Euro für Lichtblicke e.V., für die Aktion Lichtblicke e.V. spenden. Und den zweiten Teil des Wettpreises, den werden wir hier in der Weihnachtszeit leisten.
0: Schön. Ja, dann ist nämlich das Center-Team nochmal gefordert, Weihnachtsgeschenke für den guten Zweck einzupacken.
1: Oh ja.
0: Wir sagen heute mal erstmal Dankeschön an alle, die gestern zu uns gekommen sind, ins Allee-Center, an die RSG-Bühne und vor allem natürlich auch an die Stadtsparkasse, die 1000 Euro jetzt aufs Lichtblicke-Konto überweisen darf. Mary, Mary.

0: Dai Dai, 20 nach 8, der Freitagmorgen bei Radio RSG. Heute in einer Woche fangen tatsächlich schon wieder die Herbstferien an.
1: Und wenn ihr für eure Kinder noch auf der Suche seid nach Tipps und Terminen, was die alles so unternehmen können in den Ferien, dann klickt mal auf radio-rsg.de, da haben wir euch alles zusammengefasst.

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1: Mit Sabrina Ottersbach. Schönen guten Morgen. Dass es in Remscheid ein Problem mit Rasern und Posern gibt, ist nicht neu. Vor allem seit dem tödlichen Unfall am 1. Mai 2025, bei dem ein Mädchen ums Leben kam, wünschen sich viele Menschen in Remscheid, dass die Stadt härter durchgreift. Die Stadt hat schon Maßnahmen im Verkehr ergriffen und sie würde auch gern noch mehr tun, aber zum Teil seien ihr die Hände gebunden, heißt es. Jetzt möchte sich Remscheid in einer Resolution an das Land NRW und das Landesverkehrs- und Justizministerium wenden. Das hat der Rat gestern beschlossen. Darin fordert Remscheid unter anderem gemeinsam mit Ländern und Kommunen eine bundesweite Strategie gegen die Raser- und Poser-Szene zu entwickeln. In Solingen-Wald wird es morgen jede Menge Blaulicht und Einsatzkräfte zu sehen geben. Das ist Teil einer Großübung der Freiwilligen Feuerwehr Gesundheit. Solche Großübungen gibt es einmal im Jahr, damit gerade die Rettungskräfte der Freiwilligen Feuerwehr fit für den Notfall bleiben. Clara Pieck mit den Details.
2: Jede Menge Rauch wird morgen über dem ehemaligen Gelände der Lebenshilfe zu sehen sein, denn dort übt die Freiwillige Feuerwehr morgen von 9 bis 16 Uhr. Was genau gemacht wird, wissen die Einsatzkräfte tatsächlich selbst nicht. Klar ist nur, es wird ein Szenario mit einigem Rauch vorbereitet. Die Stadt möchte mit diesem Überraschungseffekt dafür sorgen, dass die Übung tatsächlich auch eine Übung bleibt und die Freiwilligen Feuerwehrleute sich nicht zu sehr darauf vorbereiten können.
1: Weniger Papier verbrauchen und dabei jede Menge Wasser und Energie sparen. Solingen zeigt, wie es geht. Die Stadt ist für 10 Jahre Spitzenleistung beim Papieratlas-Städtewettbewerb ausgezeichnet worden. In der Verwaltung, den Schulen und der Hausdruckerei kommt ausschließlich Recyclingpapier mit zum Einsatz. Das hat in den vergangenen 10 Jahren mehr als 49 Millionen Liter Wasser und über 11 Millionen Kilowattstunden Energie eingespart. Solingen nimmt seit 2009 an dem Wettbewerb teil und stand 2017 zum ersten Mal ganz oben auf dem Treppchen. Und jetzt die Nachrichten aus NRW, Deutschland und der Welt. Die Zahl der Schulabgänger ohne Abschluss ist weiter gestiegen. Laut Statistischem Bundesamt beendeten im Schuljahr 2024/25 knapp 65.000 Jungen und Mädchen ihre Ausbildung ohne Zeugnis. 10 Jahre zuvor waren es rund 45.000 gewesen. In den USA soll die Hinrichtung eines Mannes öffentlich stattfinden, der 2009 bei einem Amoklauf auf einem Militärstützpunkt 13 Menschen erschossen hat. Die Hinrichtung ist für Dezember geplant und soll live übertragen werden. Dabei soll ein Erschießungskommando zum Einsatz kommen. 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
3: An der Stelle nochmal sorry an Kollegin Sabrina Ottersbach, der ich gerade in die Nachrichten reinniesen musste. Aber es ist ja auch so ein Wetter, oder? Das einen irgendwie direkt in dieses, ja, leider so ein bisschen in diese Erkältungsphase bringt. Kaltes Wetter, Temperaturen um die 7 Grad haben wir, maximal 12 sind drin. Dazu wird es so langsam aber sicher nass bei uns in Remscheid und Solingen. Im Laufe des Tages kann es immer wieder Regen geben, der hört dann voraussichtlich erst zum Nachmittag hin auf. Dazu bleibt es aber trotzdem grau und vor allem auch windig, also packt euch gut ein. Morgen dann auch Temperaturen bis maximal 12 Grad. Ähnliches Wetter wie heute, da kommt aber zwischendurch mal so ein bisschen die Sonne raus, der Sonntag dann auch so, aber zum Nachmittag hin wird es dann langsam trockener.
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4: Um 4 Minuten nach 8:30 mit diesen Staus, viel ist nicht, A1 Dortmund-Köln zwischen Gevelsberg und Wuppertal-Langerfeld, 3 Kilometer Stau plus 8 Minuten. A3 Köln-Oberhausen zwischen Solingen und Kreuzhilden, 2 Kilometer stockend. Und auf der A46 Wuppertal-Düsseldorf zwischen Sonnborn und Hahn-Ost, 1 Kilometer Stau plus 5 Minuten. Ich muss jetzt schon lachen. Über die vielleicht schönste Blitzermeldung der Woche von RSG-Hörer Oliver per WhatsApp.
5: Guten Morgen, Radio RSG. Ich habe gerade einen Blitzer gesehen. Jetzt komme ich überhaupt nicht drauf, wie die Straße heißt. Und zwar ist das die Straße, die zur A46, also von Krefeld aus zur A46, kurz vor der Auffahrt Richtung Wuppertal. Ich weiß nicht, wie die Straße heißt. Keine Ahnung. Guten Tag.
4: Dankeschön, Olli. Trotzdem für die Nachricht. RSG-Hörer Bernd hat sich gemeldet und möchte lösen. Mhm. Ganz offiziell ist es die L357. Auch bekannt als Westring, bzw. Verlängerung des Westrings zwischen Solingen und Hahn. Da wird geblitzt. Dankeschön an Dant und Olive.
3: Ein richtiges Teamwork,
4: ja,
3: hier.
4: Ja, absolut. 0212 22 5 mal die 1. Unsere Nummer für euch. Kommt gut und sicher an euer Ziel. Und wir fahren gleich weiter mit der Frage, wer düst mit einem der 5 Elektroroller ab, die wir morgen gemeinsam mit dem Allee Center verschenken. Für Anna aus Remscheid ist die Sache klar.
3: Oh ja.
4: Sie hat auf radio.sg.de mitgemacht und du schreibst, Anna, wenn das mit dem Roller klappt, dann darfst du den fahren und dein Mann muss dein Fahrrad nehmen, weil er zu dick ist?
6: Genau, weil ich regelmäßig Sport mache und der nicht.
3: Was sagt denn dein Mann dazu?
6: Ja, hab schon gesagt, der ist nicht so begeistert, aber hat gesagt, dass wir können ausprobieren.
4: Okay. Für dich hat sich das Ausprobieren auf radio.sg.de auf jeden Fall gelohnt, das Mitmachen, denn du gewinnst einen der letzten Schlüssel und bist morgen ab 10 Uhr dabei im großen Geburtstagsfinale.
6: Oh, super, danke schön.
4: So, für Anna fängt das Wochenende gut an, für euch anderen hoffentlich jetzt auch.
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3: Schönen Freitagmorgen.

0: Telefonnummern, die es seit Jahren nicht mehr gibt, die alte ICQ-Nummer oder die IBAN. Was könnt ihr so an unnützen Dingen auswendig?
1: Hey, ich kann meine IBAN auswendig. Ich finde, das ist nicht unnötig, ja?
0: Wie oft brauchst du die denn?
1: Ja, so 3-mal im Jahr.
0: Eben. Ja, aber es ist schon lustig, was unser Gehirn sich alles merkt. Wissen, dass kein Mensch braucht in der Form und trotzdem weigert sich unser Gehirn hartnäckig, es zu löschen, während der eigentlich wichtige Kram irgendwo im mentalen Müll landet. Mhm. Deswegen haben wir bei euch im Askeland mal nachgefragt, was kennt ihr euch völlig unnötigerweise merken? Und da ist so einiges Interessantes bei rumgekommen.
2: Oh ja. Kryptomeo, das Zurückbleiben des Hodens im Bauchraum. Das musste ich für meine Ausbildung lernen. Und ich habe es nie gebraucht und es war mir schon bei der Ausbildung klar, ich werde es wahrscheinlich nicht benutzen müssen. Und ich kann es heute noch.
3: Der Dreisatz in der Mathematik kommt bis heute vor und den merkt man sich auch bis heute.
4: Kinderlieder. Ich bin Erzieherin, deswegen Kinderlieder gehen einem immer durch den Kopf. Zum Beispiel, wo ist deine Mama? So ein typischer Song. Wo ist deine Mama? Wer hat sie gesehen? Und das eigentlich in Dauerschleife.
5: Französischunterricht. Ja. Haben wir mal was gelernt, das kann ich immer noch auswendig. War sehr unnötig, ja. Also das ist von zwei Personen. Mal. Oui, maman, qu'est-ce qu'il y a? Un monsieur a appelé et veut passer pour prendre mon fer à repasser. Je n'ai rien compris. C'est quoi cette histoire? Ah oui, c'est le monsieur dans l'exchange.
6: Also wir mussten uns vor der Klasse vorstellen und irgendwie ist es halt in meinem Kopf geblieben.
1: Okay, das ist wirklich ein bisschen verrückt, ja, sich das zu merken seit der 7. Klasse. Wie ist das denn bei euch? Könnt ihr Dinge auswendig, die ihr überhaupt nicht braucht? Und gibt es andersherum vielleicht wichtige Dinge wie Telefonnummern, Geburtstage, die ihr euch einfach nicht merken könnt? Dann erzählt uns das gerne per WhatsApp unter der 0212 22 5 mal die 1.
0: Ja, und falls ihr euch die Nummer jetzt so schnell nicht merken konntet, steht hier auch nochmal im Netz auf radio-rsg.de. Nur zur Sicherheit.

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1: Mit Sabrina Ottersbach. Schönen guten Morgen. Morgen wird es in Solingenwald viel Blaulicht und Rauch geben. Die Freiwillige Feuerwehr übt dort nämlich für den Ernstfall. Was genau auf die Einsatzkräfte zukommt, verrät man nicht, damit die Übung möglichst realistisch bleibt. Die Großübung findet von 9 bis 16 Uhr auf dem ehemaligen Gelände der Lebenshilfe an der Freiheitsstraße statt. Und jetzt die Nachrichten aus NRW, Deutschland und der Welt.
2: Mit Maite Albrecht, guten Morgen. Wer gerade darüber nachdenkt, den Führerschein zu machen, kann sich wohl freuen. Er soll bald nicht mehr ganz so unverschämt teuer sein. Die Bundesregierung plant dazu ja eine Reform. Und Thorsten Adolfs aus dem News-Team, es gibt jetzt erste Zahlen. Wie viel sollen Fahrschüler denn künftig sparen können?
3: Ja, schon einiges. Laut Bundesverkehrsminister Bilger sollen die Kosten dadurch, dass bürokratische Hürden wegfallen und es mehr digitalen Unterricht gibt, kräftig sinken. Bilger hat der Welt gesagt, dass Experten damit rechnen, dass Fahrschüler in Zukunft mehrere hundert Euro weniger bezahlen müssen. Im Idealfall könnten es sogar bis zu 1000 Euro sein. Aber, und einen kleinen Haken gibt es ja eigentlich fast immer, die Preise können je nach Region stark schwanken. Um die Kosten zu drücken, plant die Bundesregierung unter anderem den Theorieunterricht ins Internet zu verlegen, den Fragenkatalog zu kürzen und sogar gemeinsame Übungsstunden mit der Familie zu erlauben.
2: Bilger hat auch etwas zu den aktuellen Spritkosten und dem Tankrabatt gesagt.
3: Genau, und da ist er ziemlich zwiegespalten. Eigentlich wollte der Minister einen weiteren Tankrabatt vermeiden, weil die Belastung für Pendler und Betriebe wie Busunternehmen oder Speditionen aber enorm hoch ist, hat er gesagt, okay, ich trage das mit. Der Rabatt sei schließlich eine schnelle und direkte Hilfe, vor allem für Branchen, die die gestiegenen Kosten nicht einfach so an ihre Kunden weitergeben können. Der Bundesverkehrsminister sagt aber auch, dass es auf Dauer sinnvoller wäre, solche Unternehmen gezielter zu unterstützen, für den Fall, dass die Lage an den Zapfsäulen auch in Zukunft angespannt bleiben sollte.
2: Danke, Thorsten. Und das sind weitere Nachrichten. Außenminister Wadefuhl verschärft den Ton gegenüber Russland. Nach den jüngsten massiven Angriffen auf die Ukraine mit vielen zivilen Opfern sagte er, Putins Grausamkeit kenne keine Grenzen. Er werde aber am Widerstand der Ukraine und der Unterstützung des Westens scheitern. Wadefuhl kündigte an, den Druck auf Russlands Kriegswirtschaft mit neuen, umfassenden Sanktionen zu erhöhen. Dafür würden derzeit in Brüssel letzte Schritte abgestimmt. In Berlin setzen Linke, Grüne und SPD heute ihre Sondierungsgespräche fort. Ab dem Vormittag geht es dabei um den Landeshaushalt. Den Weg für Sondierungen freigemacht hatte eine gemeinsame Vereinbarung der drei Parteien auf verbindliche Regeln, wie auf antisemitische Vorfälle reagiert werden soll. Gegen die Berliner Linkspartei gibt es unter anderem Antisemitismusvorwürfe. Es gibt neuen Ärger für Volkswagen. Der Autobauer soll eine Geldbuße von 1,2 Millionen Euro zahlen. Das hat die Finanzaufsicht BaFin mitgeteilt. Es geht um eine optimistische Prognose von VW aus dem März 2023 für das damalige Geschäftsjahr. Sie sei so optimistisch ausgefallen, dass sie die Erwartungen des Marktes weit übertroffen habe, heißt es. So wichtige Neuigkeiten müssen börsennotierte Unternehmen sofort veröffentlichen, damit die Anleger Bescheid wissen. Stattdessen gab es von VW nur eine normale Pressemitteilung. Die VW-Aktie war nach dem optimistischen Ausblick um mehr als 10% gestiegen. Ob der Konzern das Geld zahlt oder Einspruch einlegt, ist noch unklar.
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1: Heute im Laufe des Tages bleibt es die ganze Zeit so grau und inzwischen ist es auch nass, nachdem wir erstmal trocken in den Tag gestartet sind. Dazu kalt. Temperaturen um die 8 Grad aktuell, maximal 12 kriegen wir, bleibt also sehr ungemütlich heute. Morgen zum Start ins Wochenende wird es leider auch nicht wirklich viel besser. Es ist genauso kalt wie heute, es kommt nur zwischendurch mal ein bisschen die Sonne raus. Der Sonntag dann nochmal ganz genauso, erst abends hört es dann auf zu regnen.
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4: 4:09, 3 Staus aktuell, ist aber nicht alles nicht lang. A1 Dortmund-Köln zwischen Gevelsberg und Wuppertal Nord, 3 km plus 8 Minuten. A3 Köln-Oberhausen zwischen Solingen und Kreuzhilden, 3 km stockend. Und A46 Wuppertal-Düsseldorf zwischen Sonnborn und Hahn-Ost, 1 km Stau. Aber auch da seid ihr in 3 bis 4 Minuten durch. Ein Blitzer steht zwischen Solingen und Hahn am Westring. Dankeschön, Erskerer Bernd, unter anderem fürs Melden. Eure Meldung an uns geht per Telefon an die 0212 22 11 190. Das ist die RSG Verkehrshotline. Wir wünschen gute und vor allem sichere Fahrt.
1: Wir sprechen heute Morgen mit euch über Sachen, die man sich völlig unnötigerweise merkt, obwohl man sie eigentlich gar nicht mehr braucht im Leben. Und da hat Uli uns eben eine Sprachnachricht geschickt und das ist wirklich crazy.
5: Ja, hallo zusammen. Heute wirklich unnütz, aber damals hat es mir tatsächlich geholfen. Mussten wir in der 4. Klasse einen Text vorlesen, der dementsprechend auch ein schwieriges Wort beinhaltete. Es ging um einen Text von Karl Valentin, in dem ein Hustenmittel genannt wurde. Und das nannte sich Isopropylprofenylbarbitursaurus-Phenyldementyl-Dementylaminofiracolon. Und ich kann es heute noch, weil ich es damals so gut konnte.
4: Wow, Respekt, Uli.
1: Was zum Teufel?
4: Ich könnte es doch nicht mal wiederholen.
1: Nein, irgendwas mit Isopropanol oder so. Das ist Alkohol. Egal.
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4: Don't lose my number, sagt Phil Collins gleich noch hier im besten Mix. Vorher Dante Thomas. Miss California. Schönen Freitagmorgen im RSG-Land.
1: Moin, moin.

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0: ihr seid ja wirklich wahnsinnig oder ganz schön quizverrückt.
1: Oder beides. Um 9 Uhr ist der Vorverkauf fürs nächste Erski-Kneipen-Quiz am 21. November im Restaurant Turnhalle in Solingenwald online gestartet. Mhm. Um 9.05 Uhr war er beendet.
0: Was?
1: Ja.
0: 5 Minuten.
1: Richtig.
0: Ich sage doch, es ist wie Konzertkarten ergattern hier, wenn man dabei sein will bei unserem Kneipenquiz.
1: Es tut uns leid für alle, die es dann eben auch schon vergeblich versucht haben, noch einen Tisch zu bekommen. 25 Teams sind wieder dabei am 21. November in Solingenwald im Restaurant Turnhalle und quizzen mit uns. Wir freuen uns drauf.
0: Oh ja, sehr.
1: Und nächstes Jahr geht's natürlich weiter. Mhm. 9.21 Uhr jetzt. Hier ist Radio Ski, der Freitagmorgen. Charlotte Groß und Thorsten Kabitz in der Morgenshow.
0: Schönen Freitag. Ja.

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1: Mit Sabrina Ottersbach. Schönen guten Morgen. Immer wieder gibt es Forderungen, dass Remscheid härter gegen Raser und Poser vorgehen soll. Jetzt wendet sich die Stadt deshalb an das Land NRW und das Landesverkehrs- und Justizministerium. Was sie damit erreichen will, weiß Juliana Dirsch.
2: Die Stadt fordert vor allem mehr Handlungsmöglichkeiten für die Kommunen. Unter anderem soll geprüft werden, ob sogenannte Lärmblitzer rechtlich ermöglicht werden können. Außerdem will Remscheid gemeinsam mit anderen Städten eine bundesweite Strategie gegen Raser und Poser erreichen. Dafür sollen Bund und Länder ihre Maßnahmen besser abstimmen und die Kommunen stärker unterstützen. Die Resolution richtet sich deshalb an das Land NRW und die zuständigen Ministerien.
1: Die Freiwillige Feuerwehr in Solingen wird morgen für den Ernstfall vorbereitet. In Solingenwald gibt es auf dem ehemaligen Gelände der Lebenshilfe an der Freiheitsstraße dafür von 9 bis 16 Uhr eine Großübung. Was da genau geübt wird, verrät die Stadt nicht, damit das Szenario auch tatsächlich eine Überraschung für die freiwilligen Einsatzkräfte bleibt und die sich nicht vorbereiten können. Klar ist nur, dass viel Blaulicht und Rauch zu sehen sein werden. Weniger Papier verbrauchen und dabei jede Menge Wasser und Energie sparen. Solingen zeigt, wie es geht. Die Stadt ist für 10 Jahre Spitzenleistungen beim Papieratlas-Städtewettbewerb ausgezeichnet worden. In der Verwaltung, den Schulen und der Hausdruckerei kommt nämlich ausschließlich Recyclingpapier zum Einsatz. Das hat in den vergangenen 10 Jahren mehr als 49 Millionen Liter Wasser und über 11 Millionen Kilowattstunden Energie eingespart. Solingen nimmt seit 2009 an dem Wettbewerb teil und stand 2017 zum ersten Mal ganz oben auf dem Treppchen. Und jetzt die Nachrichten aus NRW, Deutschland und der Welt. Die Baupreise in Deutschland sind so stark gestiegen wie seit 3 Jahren nicht mehr. Wie das Statistische Bundesamt mitteilte, lagen sie im August um durchschnittlich 5,5% über dem Vorjahreswert. Besonders stark verteuerten sich Dachdecker und Holzbauarbeiten. Der Führerschein soll günstiger werden. Dafür plant die Bundesregierung eine Reform. Bundesverkehrsminister Bilger hat jetzt erstmals konkrete Zahlen genannt. Fahrschüler könnten dadurch im besten Fall bis zu 1.000 Euro sparen, sagte er der Zeitung Die Welt. 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
3: Grau, regnerisch, windig und kalt. So lässt sich das Wetter für heute leider zusammenfassen. Es bleibt ziemlich ungemütlich bei Temperaturen zwischen 11 und 12 Grad in der Spitze heute und auch fast den ganzen Tag über so usselig wie jetzt. Morgen sieht es auch nur minimal besser aus. Die Temperaturen bleiben gleich. Zwischendurch kommt mal die Sonne ein bisschen raus. Es bleibt aber trotzdem regnerisch. Hey, vielleicht gibt es dann immerhin einen Regenbogen zu sehen. Das wäre auch mal was Schönes. Sonntag dann auch erstmal genauso Wetter wie morgen. Aber abends bleibt es dann zumindest mal trocken.
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4: Um 3:50 Achtung Autofahrer auf der A1 Köln-Dortmund. Zwischen Burscheid und Wermelskirchen ist ein Auto liegen geblieben. Da bitte vorsichtig dran vorbei. 2 Staus, A1 Dortmund-Köln zwischen Gevelsberg und Wuppertal-Nord, 2 Kilometer plus 7 Minuten. Und auf der A46 Wuppertal-Düsseldorf zwischen Sonnborn und Hahn-Ost, dichter Verkehr. Da braucht ihr aber nur so 2-3 Minuten mehr. Das geht ganz fix. Blitzer gesehen, einer in Solingen, beziehungsweise zwischen Solingen und Hahn auf dem Westring. Außerdem soll heute noch in Solingen geblitzt werden auf der Nibelungen- und der Friedrich-Ebert-Straße. Da hat die Stadt Kontrollen angekündigt. Euch eine gute und vor allem sichere Fahrt mit uns. Kommt gut an euer Ziel.
5: Macht einmal laut, bitte.
4: Ja, so laut und gut klang es gestern Nachmittag auf der RSG-Bühne im Allee Center.
3: Wir mussten für die Lichtblicke-Wette ja mindestens 40 Leute zwischen einem und 40 Jahren zusammenkriegen, die mit uns ein Geburtstagsständchen fürs Center singen. Und wir haben es dank euch geschafft.

0: Jawohl, ja. Erst Chorleiterin Clara Pieck und der Center Chor haben es geschafft. 1.000 Euro spendet die Stadtsparkasse Remscheid jetzt an Lichtblicke. Danke dafür und vor allem natürlich an alle, die dabei waren und uns geholfen haben, die Wette zu gewinnen.
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2: Und ein musikalisches Dankeschön haben wir morgen noch für euch. Zum Abschluss der Geburtstagswoche geben die Wasservorbrüder, international bekannte Jazzmusiker aus Hückeswagen, ein Benefizkonzert im Allee Center. Wenn ihr dabei sein wollt, schickt uns eine WhatsApp mit dem Stichwort Jazz an die 0212 22 5 mal die 1.
0: Jetzt erstmal einen guten Start in den Freitagmorgen mit uns.

0: Ich könnte das Alphabet rückwärts aufsagen oder Nummern von Kollegen, die nennen, die seit 10 Jahren nicht mehr hier arbeiten.
1: Oh ja, und ich kann meine IBAN, obwohl ich sie eigentlich fast nie brauche.
0: 16 vor 10. Guten Morgen, Herr Skelen. Wir sprechen mit euch über Sachen, die irgendwie im Kopf hängen geblieben sind, obwohl man sie nicht braucht.
1: Das ist krass, dass du das Alphabet rückwärts kannst, aber anderes Thema. Und andererseits auch über Sachen, die man sich einfach nicht merken kann, obwohl man das dringend sollte.
0: Und ihr so?
2: Telefonnummern. Ja. Ich kann nur die Telefonnummer von einer Freundin aus der Grundschule von zu Hause, aber sonst gar nicht.
3: Es werden immer mehr und es fällt mir immer schwerer, die ganzen Zahlen, die eigentlich nichts miteinander zu tun haben, mir zu merken. Ja.
2: Spanisch-Vokabeln und vielleicht meine Sparkassenkartennummer zum Eintippen. Die weiß ich auch nicht auswendig. Ich muss immer nachgucken.
4: Geburtstage, ganz klassisch. So irgendwie, dann guckt man in den Kalender so, oh, das war gestern. Oh, blöd.
5: Meine Bank-PIN. Jedes Mal habe ich einen Zahlendreher drin. Meistens beim ersten Mal und dann klappt es natürlich, weil ich sofort wieder weiß, was ich gemacht habe.
1: Oh je, das mit der PIN ist schlecht. Gut, dass es dann doch noch klappt. Schön ist auch, was ihr uns dazu geschrieben habt. Sandra kann die Geburtstage aller 16 Kinder in ihrer Kita-Gruppe auswendig.
0: Janine hat noch die alten Telefonnummern vom Arbeitsplatz ihrer Eltern im Kopf, hat sie uns bei Insta geschrieben. Auch schön.
1: Und Nika hat uns auch geschrieben. Sie sagt das ja unnötig. Ich finde es total praktisch, was sie kann. Nämlich alle Geburtstage von allen Leuten auswendig, die sie kennt.
0: Wenn sie auch nur noch die von meiner Familie wüsste, wäre es noch hilfreicher. Bodo hat sich bei uns gemeldet. Er musste in seiner Ausbildung die Definition von Buchführung auswendig lernen. Nur ist das schon inzwischen 50 Jahre her.
6: Buchführung ist die planmäßige Erfassung sämtlicher Geschäftsvorfälle, soweit sie sich verändert auf die Ertragslage oder die Bilanz des Unternehmens auswirkt. Ja, und diesen Satz, den kann ich noch nach fast 50 Jahren auswendig. Und habe eigentlich diesen Satz die ganzen 50 Jahre in dem Sinne eigentlich nie richtig gebraucht.
1: Ach ja, schön. Was unsere Gehirne sich so unbedingt merken wollen, ne? Thorsten, welches der 27 Kinderserien-Intros, die ich auswendig kann, soll ich dir jetzt eigentlich gleich vorsingen?
0: Lass mich kurz wählen. Ich entscheide mich für keines, bitte.
1: Ich hab doch schon die Gummibären parat.
0: Oh. Ah, jetzt ist hier gerade schon Kenya Grace am Start. Ja, ja. Und Strangers.

0: Ach Charlie, so sehr ich unser RSG-Studio hier ja auch mag, mhm. ne? aber so live vor Publikum zu moderieren mit den Menschen, mit denen man spricht,
1: oh ja.
0: wie wir das die Woche bei uns in der Happy Center Show live im Ali Center erlebt haben, das hat schon was.
1: Auf jeden Fall und deswegen freuen wir uns auch sehr auf morgen.
0: Ja, das große Finale. Wir beide dürfen die 5 Motorroller Elektroroller verschenken.
1: Das war, also ich bin sehr gespannt, wie es wird morgen, wer sich da die 5 Roller abstaubt.
0: 40 Hörer im Finale, wir mittendrin, morgen früh ab 10 hier bei Radio RSG im Wochenende. Jetzt erstmal Laura Potting für euch nach 10.
1: Wir sind Thorsten Kabitz und Charlotte Großer. Habt ein wunderschönes Wochenende.
0: Und jetzt alle.

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1: Mit Malte Albrecht. Guten Morgen. Immer mehr Menschen in Deutschland wünschen sich, bei der Energieversorgung komplett unabhängig vom Ausland zu sein. Das zeigt eine aktuelle Civey-Umfrage. Fast 9 von 10 Befragten gaben das an. Thorsten Adolfs aus den Nachrichten. Spannend ist auch noch eine andere Erkenntnis.
2: Ja, die Meinungen zur günstigsten Energiequelle gehen nämlich weit auseinander. Viele schätzen Solar- und Windkraft als besonders effizient ein. Ein großer Teil der Befragten hält aber interessanterweise die Atomkraft für die günstigste Lösung. Experten vom Fraunhofer-Institut für solare Energiesysteme widersprechen da, aber sie sagen, Atomstrom kostet in der Produktion tatsächlich deutlich mehr als Strom aus Sonne oder Wind.
1: Eine andere alternative Energieform ist die Bioenergie und da ist bei uns in NRW einiges geplant.
2: Genau, um die Stromversorgung klimafreundlicher zu machen, setzt NRW verstärkt auf Bioenergie aus Reststoffen wie Gülle oder Holzabfällen. Landeswirtschaftsministerin Neubauer sagt, diese Energieform könne vor allem dann genutzt werden, wenn Wind und Sonne gerade nicht liefern. Weil aber viele Biogasanlagen vor dem Ende ihrer bisherigen Förderung stehen, fordert die Branche klare Signale von der Bundesregierung. Heute findet dazu in Düsseldorf ein Bioenergiegipfel statt. Naturschützer fordern, bei dieser Form der Energieerzeugung nur auf naturverträgliche Abfälle und Reststoffe zu setzen, also zum Beispiel auf Abfälle aus Biotonnen oder Erntereste, die auf den Feldern übrig bleiben. Verhindert werden sollten nach Angaben des NABU riesige Monokulturen, um Bioenergie zu gewinnen. Dadurch würden wertvolle Ackerflächen verloren gehen. Außerdem belaste es die Umwelt und schade der Artenvielfalt.
1: Dankeschön, Thorsten. Und das sind weitere Nachrichten. Das Bauen in Deutschland ist noch einmal deutlich teurer geworden. Die Preise stiegen im August so stark wie seit 3 Jahren nicht mehr. Laut Statistischem Bundesamt lagen sie im Schnitt 5,5% über dem Niveau des Vorjahres. Besonders stark verteuerten sich Dachdecker, Zimmer- und Holzbauarbeiten. Die Bundeswehr will kostengünstige Marschflugkörper für den Masseneinsatz anschaffen. Das hat Heeresinspekteur Freuding mitgeteilt. Sie könnten damit Ziele in etwa 1500 Kilometern Entfernung bekämpfen und gegnerische Flugabwehrsysteme überfordern. Die Bundeswehr prüft derzeit 2 Systeme, darunter das einer US-Firma. Seit knapp 2 Wochen demonstrieren Schüler in Frankreich für bessere Lernbedingungen. Jetzt geht die Regierung zum ersten Mal konkret auf ihre Forderungen ein. Premierminister Le Cornu kündigte am Abend an, dass kurzfristig mehr als 3000 Vertretungslehrer eingesetzt werden. Sie sollen an den Gymnasien helfen, wo der Lehrermangel besonders groß ist. Le Cornu stellte für die Schulen auch zusätzliches Geld in Aussicht. Die USA wollen eine Hinrichtung per Livestream übertragen. Das hat das Pentagon inzwischen bestätigt. Anfang Dezember soll ein früherer Armeepsychiater im Bundesstaat Texas vor ein Erschießungskommando gestellt werden. Der frühere Major hatte 2009 auf einem Militärstützpunkt 13 Menschen erschossen und viele weitere verletzt. Es ist die erste Hinrichtung durch das US-Militär seit 1961 und die erste Hinrichtung eines US-Soldaten durch ein Erschießungskommando seit dem Zweiten Weltkrieg. Und das waren die Nachrichten mit Malte Albrecht.
0: Das Wetter im RSG-Land.
3: Viele Wolken, einiges an Regen dabei und in einigen Teilen des Landes kann es richtig windig werden. Heute bis 15 Grad. Morgen ähnlich, verregnet. Einzelne Gewitter sind auch möglich bis 16 Grad. Und am Sonntag weiter uselig bis 15 Grad.
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3: Und das sind die Staus ab 7 Minuten Zeitverlust. Die A3 Arnheim-Köln zwischen dem Kreuz Oberhausen und dem Kreuz Oberhausen-West. 4 Kilometer Stau. Ihr braucht hier 8 Minuten länger. Die A4 Aachen-Köln zwischen dem Kreuz Köln-West und Köln-Eiffeltor. 5 Kilometer Stau, 38 Minuten plus. Die A44 Mönchengladbach-Aachen zwischen dem Kreuz Aachen und Aachen-Brand. 2 Kilometer Stau, 7 Minuten. Die A52 Essen-Düsseldorf zwischen Essen-Kettwig und Ratingen, 7 Kilometer Stau, 13 Minuten plus. Und die A560 Hennef-St. Augustin zwischen Siegburg und dem Dreieck St. Augustin West, 1 Kilometer Stau, plant da mal so 14 Minuten mehr ein. Gute Fahrt!
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3: Hallo zusammen, die Arbeitswoche ist fast rum und die letzten Stunden vorm Wochenende kommen, die schaukeln wir jetzt auch noch zusammen, oder? Ich bin Laura Potting, hallo!
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3: Und das hier ist ein Song, wer den auswendig mitsprechen kann, dem gehört mein ganzer, vollster und aller tiefster Respekt. Hier ist Macklemore mit Can't Hold Us.

0: Wer reitet so geschwind und frei? Es ist ein Pferd auf der A2. Ja. Bei Bielefeld war jetzt auf der A2 ein Pferd unterwegs Richtung Hannover, war von einer Pferdekoppel ausgebüxt und dank eines LKW-Fahrers und der Polizei wurden keine Menschen verletzt und das Pferd auch nicht. Der LKW-Fahrer hatte nämlich seinen Anhänger quergestellt und daher kam das Pferd eben nicht weiter und konnte eingefangen werden. Aber das muss echt so ein Schock gewesen sein. Stell mal vor, du fährst da so auf der Autobahn rum, ne? Guckst so neben dich, Pferd. Krass, Kollege Sascha Fassbeiner ist da, hallo.
1: Hallo.
0: Und man muss sagen, Tiere auf der Autobahn kennen wir, passiert öfter bei uns.
1: Oh ja, auf jeden Fall. Also klar, Wildtiere sowieso, aber es büchsen auch immer mal wieder gerne Tiere von so Bauernhöfen aus. Im vergangenen Winter zum Beispiel lief eine ganze Kuhherde auf einen Autobahnparkplatz der A3 beim Westerwald. Die Polizei sperrte die Autobahn und der Halter der Kühe holte dann auch irgendwann mal seine Tiere ab.
0: Ich glaube, dir fällt auch irgendwann auf, wenn dir einfach so 30 Kühe fehlen. Ich weiß, ich hatte noch nie 30. Noch nicht mal eine.
1: Ich auch nicht.
0: Nur im Kühlschrank.
1: Bei so einem süßen kleinen Kalb ist das so ein bisschen anders. Das fällt dir vielleicht nicht auf, wenn das fehlt. Das war vor 2 Jahren auf der A44 bei Soest Richtung Dortmund unterwegs.
0: Oh, nein.
1: Ganz knuffig total. Ja, die Polizei ist ganz nah an das Kalb langsam heran. Wollte es aber eben nicht verschrecken und eigentlich eben auf den Bauern warten, dem das Kalb halt gehört. Aber das Kalb war tatsächlich so zutraulich, dass die Polizei es umarmen konnte.
0: Oh, ist das süß, ist das süß. Da möchte man auch gerne Polizistin sein.
1: Ja, sehr, sehr gerne, auf jeden Fall. Die haben das Kalb dann in den Streifenwagen gepackt. Das Tier hatte sich dann auch auf der Rückbank gemütlich gemacht und zack, ab zum Züchter. Manchmal dürfen die Tiere aber auch zur Polizeidienststelle mit und da übernachten.
0: Die dürfen aber immer vorher noch einen Anruf tätigen. Ne?
1: Genau, auch vor 2 Jahren auch die A44, diesmal aber bei Aachen und das sind wieder Pferde. Nachts gegen 22:45 liefen die da rum. Die Polizei sperrte die Autobahn und wurde dann so ein bisschen erfinderisch. Die Hundeleinen der Polizeihunde haben sie dann zu Pferdeleinen umfunktioniert und die Pferde eingefangen. Problem, es war kein Pferdehof in der Nähe, also ging es zack zur Polizeiwache, wo die Pferde dann auf dem Polizeiinnenhof grasten und auch übernachtet haben.
0: Und das Beste, keine Verletzten, keine Sachschäden, es gibt sie noch. Geschichten mit Happy End, großartig.
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1: Was geht? Hallo, hier ist Michael Höhing. Bunt, wild und eskalierend wird es heute Abend. Rebel Tell spielen in der Copa in Solingen-Merscheid. Das ist eine Band vom Niederrhein, die mixt Schlagertexte mit Rockabilly-Sounds. Mitsingen darf man hier unbedingt. 20 Uhr geht's los und es gibt noch Tickets im Vorverkauf für 22 Euro. Im historischen Kinobunker Hohnsberg in Remscheid lädt der Museumsverein morgen ab 14 Uhr zu einer zweistündigen Führung ein. Es ist ja ein tolles Gebäude. Es war mal ziviler Luftschutzbunker und ein Kino. Und deshalb gibt es sowas in Europa auch nicht ein zweites Mal. Das Ganze könnt ihr euch angucken für 15 Euro. Anmelden sollte man sich vorher. Den Kontakt findet ihr auf radio-rsg.de. Bibi Blocksberg 2, die total verhexte Zeitreise, gibt es in der Cobra in Solingen-Merscheid am Sonntag. Und zwar ein Familienfilm. Ab 14.30 Uhr reist Bibi 139 Jahre in die Vergangenheit, um eine wertvolle Spieluhr zurückzuholen. Das Ganze kostet 5 Euro Eintritt, sowohl für die Kinder als auch für Erwachsene. Im Botanischen Garten in Solingen dreht sich am Sonntag ab 15 Uhr alles um die kleinen fleißigen Helfer im Ökosystem, nämlich um Wildbienen. Man kann dort viel über Bienen erfahren. Es gibt außerdem noch Kaffee und Kuchen. Vielleicht kommt noch eine Biene vorbei. Um eine Spende wird gebeten. Mehr Tipps und Termine bei uns im Netz auf radio-rsg.de. Schönes Wochenende.
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1: Mit Sabrina Ottersbach. Schönen guten Tag. Im H2O in Remscheid stehen technische Arbeiten an und deshalb bleibt das Schwimmbad kurz vor den Herbstferien für 4 Tage geschlossen. Ab kommenden Montag bis einschließlich Donnerstag können dort keine Gäste schwimmen. In dieser Zeit wird der Hauptschaltschrank erneuert und die weitere Elektronik auf den neuesten Stand gebracht. Das ist laut Betreiber nur möglich, wenn das Bad geschlossen ist. Die Gelegenheit wird auch genutzt, um weitere Arbeiten zu erledigen, zum Beispiel an den Umkleiden. Zu Beginn der Herbstferien soll das H2O dann aber wieder regulär geöffnet haben. Wer in der Zwischenzeit trotzdem schwimmen möchte, kann auf Bäder in Solingen oder Wuppertal ausweichen. In Remscheid sind heute Nachmittag einige Telefonnummern vorübergehend nicht erreichbar. Ab etwa 14 Uhr wird das zentrale Telekommunikationssystem der Stadt gewartet. Betroffen sind deswegen alle 16er Nummern. Die Wartungsarbeiten sollen aber höchstens 2 Stunden dauern. Danach soll alles wieder normal sein. 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
0: Das Wetter im RSG-Land.
1: Es ist ein kalter und nasser Tag heute in Remscheid und Solingen. Temperaturen bis maximal 13 Grad bekommen wir heute. Und dazu gibt es viel Regen, vor allem am Vormittag.
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1: A1 Dortmund in Richtung Köln zwischen Gevelsberg und Kreuz Wuppertal Nord. 3 Kilometer Stau, ihr verliert da 10 Minuten. Die A3 Köln in Richtung Oberhausen zwischen Leverkusen Zentrum und Kreuz Leverkusen 1 Kilometer stockend. Und die A3 Köln in Richtung Oberhausen ein Stück weiter zwischen Leverkusen Opladen und Solingen 1 Kilometer Stau. Ein Blitzer wurde von euch gesehen und zwar in Solingen am Westring. Danke fürs Melden und kommt gut und sicher an.
2: So, irgendwelche Kommentare zum Wetter am Wochenende?
3: Nee, war ekelhaft, ey.
2: Ja, wobei, kennt ihr das? Wenn schönes Wetter ist, ne, und man sitzt da so die ganze Zeit und man möchte eigentlich nur schlafen und sich einmuckeln und dann denkt man aber, scheiße, es ist doch gutes Wetter, ich muss das doch ausnutzen und die Sonne genießen, ja. Also, das Gute an dem Wetter jetzt gerade ist, den Stress müsst ihr euch morgen und übermorgen nicht machen. Gern geschehen. Laura Potting hier, hi.
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2: Und hier jetzt ein Song, der bringt uns so richtig schön in so eine harte Herbstmelancholie. Draußen ist es grau, drinnen läuft Evanescence, Bring Me to Life. Mehr Drama geht dann auch nicht mehr.

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0: 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Hallo zusammen an diesem Freitag. Was geht denn bei euch heute Abend so? Wie wär's denn mit Parlamentsnacht? Heute ist Nacht der offenen Tür im NRW-Landtag. Gut, zugegeben, das klingt jetzt erstmal vielleicht gar nicht mal so sexy, aber das ist tatsächlich echt spannend, denn ihr könnt euch da frei umsehen, mit Politikern ins Gespräch kommen und wir sind auch da mit einem Stand. Wir haben richtig Bock, mit euch einfach mal so ein bisschen zu quatschen, zu hören, was denkt ihr eigentlich über Politik, was wünscht ihr euch? Jeder und jede kann zu Wort kommen, mit Mikro oder ohne, und uns sagen, was ihn oder sie gerade beschäftigt. Rosena Sjandi aus unserem Landtagsstudio ist auch am Start. Was genau wollt ihr von dem Besucher denn alles so wissen?
1: Wir wollen zuhören, ganz einfach. Was beschäftigt euch gerade? Welche politischen Themen sind euch wichtig? Wo drückt der Schuh? Und was erwartet ihr von der Politik? Und vielleicht auch, was ist für euch Demokratie?
2: Für mich bedeutet auch Demokratie, jedem zuzuhören.
3: Demokratie erfordert auch eigene Verantwortung.
4: Gleichberechtigung.
5: Egal welche Hautfarbe, welche Religion, welche Herkunft.
1: Wir stehen etwa ein halbes Jahr vor der nächsten Landtagswahl in NRW. Am 25. April wird gewählt. Und eure Stimmen, das, was ihr sagt, wollen wir mitnehmen und in nächster Zeit auch hier bei uns im Radio zum Thema machen.
0: Im vergangenen Jahr waren ja so rund 6.000 Menschen bei der Parlamentsnacht dabei. Was gibt's da denn außer unserem Open Mic noch so zu erleben und zu sehen?
1: Ja, der Landtag hat ganz viele Künstlerinnen und Künstler eingeladen, die entweder Musik machen, singen, zaubern. Praktisch das ganze Haus steckt heute voller Kultur. Und das Parlament wird heute Abend, sobald es dunkel wird, künstlerisch angestrahlt. Das auch, weil der Landtag in diesem Jahr 80 Jahre alt wird. Und praktisch alle Landtagsabgeordneten sind da. Ihr könnt mit denen ziemlich entspannt ins Gespräch kommen, sagte mir Landtagspräsident André Cooper.
6: Also im Prinzip hautnah. Wir haben das normale Sicherheitscheck-System, wie man es vom Flughafen kennt. Aber innerhalb des Gebäudes sind alle Kolleginnen und Kollegen ansprechbar. Und es sind viele, viele Kolleginnen und Kollegen da.
0: Also ihr habt's gehört. Wir sind alle heute Abend bei der Parlamentsnacht dabei und wollen eure Meinung hören. Schaut sehr, sehr gerne vorbei. Wir freuen uns. Danke, Rosena Sjandi.
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1: Mit Maite Albrecht. Guten Tag. Es tut sich was in der Bildungspolitik. Gleich wird im Bundestag zum ersten Mal über das neue Startchancengesetz diskutiert. Es soll dafür sorgen, dass sehr junge Kinder besser gefördert werden. Bundesbildungsministerin Prien will dafür einheitliche Standards festlegen. Thorsten Adolfs aus dem News-Team. Warum ist es so wichtig, schon ganz früh bei den Kleinsten in den Kitas anzusetzen?
2: Also Ministerin Prien hat das im BR so beschrieben. Wer bis zur Einschulung nicht gut Deutsch spricht, hat es später im Unterricht extrem schwer. Und sie sagt, dass man das dann später in der Schule nur noch reparieren könne. Ein vernünftiger Unterricht werde ohne die notwendigen Voraussetzungen schwierig. Die schlechten PISA-Ergebnisse der Neuntklässler sind da ein Warnsignal. Deshalb sollen Kitas in Zukunft viel gezielter dabei helfen, dass Kinder fit für den Schulalltag werden und dort von Anfang an gut mitkommen.
1: Wie soll das in der Praxis ablaufen?
2: In dem Gesetz steht, dass bei Vierjährigen ganz genau geschaut werden soll, wie gut sie sprechen können und wie die generelle Entwicklung ist. Alle Kitas sollen etwas mehr Geld und Zeit für die neuen Tests bekommen. Und besonders genau soll in Kitas mit vielen Kindern hingeschaut werden, die in schwierigen Lebensumständen aufwachsen. Wenn dann Bedarf besteht, soll es sofort eine zusätzliche Förderung geben. Klar ist aber auch, dass Priens Vorstoß für Diskussionen sorgen wird. Weil Bildung in Deutschland eigentlich Ländersache ist, reiben sich Bund und Länder beim Thema Geld und Personalstellen oft aneinander.
1: Dankeschön, Thorsten. Und das sind weitere Nachrichten. Der Chef der Unionsfraktion Frei hat zugegeben, dass sich die CDU gerade in einer schwierigen Lage befindet. Am Reformkurs will er trotzdem festhalten. Man dürfe sich von schlechten Wahlergebnissen und Umfragewerten nicht beirren lassen, sagte Frei am Morgen in der ARD. Am Sonntag und Montag will die CDU-Spitze bei einer Klausur über die jüngsten Wahlniederlagen beraten. In Deutschland sterben immer weniger Menschen an Herz-Kreislauf-Erkrankungen. Nach neuen Zahlen des Statistischen Bundesamtes gab es im vergangenen Jahr gut 334.000 Todesfälle. Das sind 1,5% weniger als im Jahr davor. Im Vergleich zu 2022 ist die Zahl sogar um 6,7% gesunken. Trotzdem bleiben Herz-Kreislauf-Probleme die Todesursache Nummer 1. Bei Porsche läuft es weiter schlecht. In den ersten 9 Monaten hat der Sportwagenbauer weltweit nur noch knapp 179.000 Autos verkauft. Das sind 16% weniger als im Vorjahreszeitraum. Als Gründe nennt Porsche vor allem die schwache Nachfrage in China und den Umstieg auf Elektroantriebe in Nordamerika. Um gegenzusteuern, soll die VW-Tochter radikal umgebaut werden. Dabei sollen auch tausende Arbeitsplätze wegfallen. In Berngau in Bayern hat ein 60-Jähriger gestern bei einer Waffenkontrolle 2 Behördenmitarbeiter erschossen. Wie das zuständige Landratsamt jetzt mitgeteilt hat, hatte der Mann 10 Schusswaffen legal in seinem Besitz. Einen konkreten Verdacht gegen ihn gab es demnach nicht. Die beiden Mitarbeiter wollten nur prüfen, ob die Waffen richtig gelagert sind. Solche Routinekontrollen finden unangekündigt statt. Warum die Situation so eskaliert ist, ist bisher unklar. Nach der Tat verschanzte sich der Mann stundenlang in seinem Haus. Erst in der Nacht griff die Polizei zu, dabei wurde der 60-Jährige durch Schüsse leicht am Bein verletzt.
0: Das Wetter im RSG-Land.
3: Es kann heute in einigen Teilen von NRW ordentlich windig werden. Dazu gibt es viele Wolken und einiges an Regen bis 15 Grad. Morgen bekommt ihr bis 16 Grad. Das Wetter bleibt ungemütlich mit viel Regen und einzelnen Gewittern. Und so bleibt es dann auch am Sonntag.
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3: Die A2 Dortmund-Hannover ist zwischen Herzebrock-Klarholz und Reda-Wiedenbrück nach einem Unfall aktuell gesperrt. Hier im Moment 3 Kilometer Stau. Ihr braucht eine Stunde länger. Jetzt die Staus, die restlichen ab 10 Minuten Zeitverlust. Die A1 Münster-Dortmund zwischen Ascheberg und Hamburg-Umwerne 3 Kilometer Stau, 14 Minuten plus. Die A4 Aachen-Köln zwischen dem Kreuz Köln-West und Köln-Eifeltor 2 Kilometer Stau, 14 Minuten. Die A44 Mönchengladbach-Aachen zwischen dem Kreuz Aachen und Aachen-Brand 2 Kilometer Stau, plant hier mal so 11 Minuten mehr ein. Und die A46 Brilon-Arnsberg-Neheim zwischen Arnsberg-Altstadt und Neheim-Süd 1 Kilometer Stau, 10 Minuten plus. Gute Fahrt!
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3: Da hat ein Typ in den USA bei einem Nachlassverkauf ein Bild erstanden für $30 und dachte sich so, irgendwie die Künstlerin kenne ich doch. Dann ist er zu einer Expertin, die hat bestätigt, ja, das Ding ist richtig wertvoll. Ja, und dann wurde das für 1,2 Millionen Euro verkauft. Weißt du, das ist doch scheiße. Ich bin gerade umgezogen, ich habe auch ausgemistet. Meinst du, mir passiert sowas? Alles, was ich gefunden habe, war ein altes Tagebuch von mir, als ich 12 war. Und glaub mir, daran ist nichts, aber wirklich gar nichts Wertvolles. Laura Potting hier. Ich hätte noch so ein Teddy abzugeben. 30 Jahre alt, verstaubt, muffig, lag bei mir im Schrank. 500.000 und ihr seid dabei. Irgendwer Interesse? Hallo?
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0: Also ich muss echt sagen, ihr habt schon ein bisschen verrückte Hobbys. Finden wir geil, unterstützen wir.
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0: Ja, wir erfüllen ja gerade alle eure Wünsche. Ihr dürft euch wirklich alles wünschen, da ist uns nichts zu verrückt. Jennifer zum Beispiel hat sich auf unserer Homepage einen Pole-Dance-Kurs gewünscht.
2: Ja, ich habe halt für mich gesagt, ich fange jetzt wieder irgendwas Neues an nach den Kindern. Und das ist halt das, was ich super gerne mache. Und ja, dann habe ich gedacht, vielleicht probiere ich es einfach, es klappt. Ich kriege so einen kleinen Anstupser und vielleicht wird da ja was ganz Großes draus.
0: Ja, das hoffen wir. Und das Hobby von Daniela, bei dem wir diese Woche helfen, das ist noch verrückter.
3: Feuerspucken. Und ich sag mal, mit verschiedenen Gerätschaften mit Feuer hantieren.
0: Natürlich. Von uns bekommt Daniela jetzt erstmal einen professionellen Workshop von einem Profi. Ist bei Feuer vielleicht gar nicht mal so schlecht. Was ist denn euer Hobby? Oder was wollt ihr unbedingt mal lernen? Wünscht es euch ganz einfach auf unserer Homepage und wir kümmern uns drum.
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3: Ja, Respekt. Wir haben in der Morgenshow mit euch drüber gesprochen, was für unnötige Dinge man sich so merkt und dafür andere ziemlich wichtige Dinge einfach nicht im Kopf bleiben wollen.
4: Geburtstage auf jeden Fall. Wäre vielleicht mal wichtig. Voll peinlich. Also man muss natürlich das Geburtsdatum seiner Eltern kennen. Das ist ja Pflicht. Ich komme immer nur drauf, weil auf Facebook steht immer bei der E-Mail, meine Mutter hat Geburtstag. Und dadurch merke ich, das ist voll peinlich.
1: Eieieiei. Apropos Geburtstag, das AD-Center in Remscheid feiert ja diese Woche 40. Und Teil der Woche war die Challenge des Centers an uns. Clara Pieck muss am Donnerstag 40 Menschen finden, die mit ihr gemeinsam Happy Birthday singen.
3: Aber nicht einfach so 40 Leute, sondern im Alter von 1 bis 40 Jahren. Und das hat geklappt.
5: Happy Birthday, liebes Center. Happy Birthday to you.
3: Und damit gehen 1000 Euro an unsere Aktion Lichtblicke. Dafür sagen wir nochmal ganz dick und fett Danke an euch alle.
1: Clara hört ihr dann auch nächste Woche wieder ab 6 in der Morgenshow gemeinsam mit Michael Hügen.
3: Habt ein schönes Wochenende. Bis dann.
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1: Mit Sabrina Ottersbach. Schönen guten Tag. Im H2O in Remscheid stehen technische Arbeiten an und deshalb bleibt das Schwimmbad kurz vor den Herbstferien für 4 Tage geschlossen. Ab kommenden Montag bis einschließlich Donnerstag können dort keine Gäste schwimmen. In dieser Zeit wird der Hauptschaltschrank erneuert und die weitere Elektronik auf den neuesten Stand gebracht. Das ist laut Betreiber nur möglich, wenn das Bad geschlossen ist. Die Gelegenheit wird auch genutzt, um weitere Arbeiten zu erledigen, zum Beispiel an den Umkleiden. Zu Beginn der Herbstferien soll das H2O dann aber wieder regulär geöffnet haben. Wer in der Zwischenzeit trotzdem schwimmen möchte, kann auf Bäder in Solingen oder Wuppertal ausweichen. In Remscheid sind heute Nachmittag einige Telefonnummern vorübergehend nicht erreichbar. Ab etwa 14 Uhr wird das zentrale Telekommunikationssystem der Stadt gewartet. Betroffen sind deswegen alle 16er Nummern. Die Wartungsarbeiten sollen aber höchstens 2 Stunden dauern. Danach soll alles wieder normal sein. 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
0: Das Wetter im RSG-Land.
1: Das ist heute ein kalter und nasser Tag bei uns in Remscheid und Solingen. Fast den ganzen Tag regnet es und dazu ist es auch noch windig und kalt bei maximal 12 Grad. Zum Start ins Wochenende sieht es dann auch nur minimal besser aus. Die Temperaturen bleiben gleich und dazu weiterhin Regen und Wind. Aber zwischendurch kommt dann auch mal die Sonne raus.
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1: Achtung, Autofahrer auf der A59 Düsseldorf in Richtung Köln auf Höhe der Einfahrt Leverkusen-Rheindorf. Da steht ein defektes Fahrzeug, also passt da bitte besonders auf. Und kommen wir jetzt zu den Staus. A1 Dortmund in Richtung Köln zwischen Gevelsberg und Kreuz Wuppertal Nord 3 Kilometer Stau. Und die A3 Köln in Richtung Oberhausen zwischen Leverkusen-Opladen und Kreuzhilden, da stockt es auf 3 Kilometern. Blitzer sind keine gemeldet. Ihr könnt aber welche melden, wenn ihr welche seht, und zwar unter der 0212 22 11 190 oder online auf radio-rsg.de. Kommt gut und sicher an.
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2: Hier fliegen, ne? Das ist ja eh teurer geworden und dann hast du irgendwie endlich einen bezahlbaren Flug gefunden, willst den buchen, kostet dein Gepäck nochmal einfach 30 Millionen Euro extra. Gut, dann reisen wir einfach alle nur noch mit Handgepäck, oder? Das wird doch wohl nicht so schwer sein. Leute, die immer nur mit Handgepäck reisen, ne, die respektiere ich hart. Ich meine, alleine die ganzen Tabletten, die ich für alle möglichen etwaigen Krankheiten oder eine Zombie-Apokalypse mitnehmen muss, die wiegen ja schon 190 Kilo. Und habt ihr auch immer so Ersatzschlüppis dabei? Braucht man nie, aber dann packst du sie trotzdem immer ein. Warum? Falls du dich spontan einlässt oder so. Völlig bescheuert. Und von den 20 Büchern will ich gar nicht erst anfangen. Silbermond sind da auf jeden Fall viel weiter als ich. Die reisen nur mit leichtem Gepäck und das beweisen sie euch jetzt. Ich bin Laura Potting. Hallo.
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0: Ja, Leonie produziert Songs, muss man sagen, am laufenden Band, egal zu welchem Thema, ob jetzt Herzschmerz, Vermissen oder Liebe hochziehen. Leonie schafft es auch irgendwie immer wieder, so ziemlich jede Emotion nicht so traurig und getragen zu machen, sondern tanzbar oder zumindest zum Mitschunkeln. Hat vor allem einen Grund, ihre Fans, die schreiben ihr nämlich unter anderem sowas hier, meinte Leonie.
1: Ey, deine Musik hat mir aus einer schlechten Zeit geholfen, nicht weil die mich noch emotionaler gemacht hat und noch trauriger, sondern einfach, weil ich genau das in diesem Moment gebraucht habe.
0: So, und genau deswegen ist Leonies neue Nummer Way Too Late auch wieder alles andere als eine tränenreiche Ballade, obwohl es um das Thema Trennung geht. Gibt es hier also wieder einen positiven Twist, nämlich das Weitermachen. Hier für euch jetzt Leonies neue Single, hier ist Way Too Late.
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1: Mit Malte Albrecht. Guten Tag. Der Friedensnobelpreis geht in diesem Jahr an die südafrikanische Juristin Pillay. Das hat das norwegische Nobelkomitee in Oslo bekannt gegeben. Pillay werde für ihren Einsatz für das Völkerrecht und gegen Kriegsverbrechen geehrt, hieß es. Die 85-Jährige war unter anderem Richterin am Internationalen Strafgerichtshof und UN-Menschenrechtskommissarin. Der Friedensnobelpreis ist mit rund 1 Million Euro dotiert. Er wird wie immer am 10. Dezember in Oslo überreicht. Bundespräsident Steinmeier ist gerade in Frankreich zu Gast. Für ihn und den französischen Präsidenten Macron ist es ein Abschiedsbesuch. Beide scheiden nächstes Jahr aus ihren Ämtern aus. Thorsten Adolfs aus dem News-Team. Es gibt aber nicht nur Melancholie, die beiden beschäftigen sich auch mit harten politischen Themen.
2: Ja, es geht zum Beispiel um das Thema atomare Abschreckung. Sie wird wegen der weltpolitischen Lage immer wichtiger. Heute besuchen Macron und Steinmeier zwei Einrichtungen bei Bordeaux, die eng mit dem Thema verbunden sind. Kanzler Merz hatte im Sommer gesagt, Deutschland prüfe das französische Angebot einer engeren atomaren Zusammenarbeit ernsthaft. Das bedeutet aber nicht automatisch, dass die Bundesrepublik dem französischen Atomschirm beitreten will. Aus Berlin heißt es, eine engere Zusammenarbeit könne die bestehende Abschreckung der NATO ergänzen, sie solle sie aber nicht ersetzen.
1: Steinmeier und Macron wollen heute auch ein Unternehmen besuchen, das eine Raumkapsel entwickelt.
2: Ja, das ist eine spannende Geschichte. Die Gründerin hat vor 5 Jahren mit der Arbeit daran begonnen, damals mit 4 Leuten und einem Startkapital von $50.000. Mittlerweile haben Investoren 450 Millionen Dollar in die Firma investiert. Dazu kommt ein Vertrag über 760 Millionen Euro mit der Europäischen Raumfahrtagentur ESA. Die Firmengründerin hat große Ziele. Sie will Europa, wie sie sagt, einen Platz am Tisch der Weltraumnationen sichern und in gut 2 Jahren eine erste Frachtkapsel Richtung ISS schicken. Spätestens in 10 Jahren sollen erste bemannte Raumkapseln ins All fliegen, so der Plan, als Alternative zum US-Unternehmen SpaceX.
1: Danke, Thorsten. Und das sind weitere Nachrichten. Das Bundesbauministerium stellt mehr Geld für energieeffiziente Neubauten bereit. Das hat Ministerin Huberts mitgeteilt. Demnach wird die Förderung für den sogenannten EH55-Plus-Standard wegen der hohen Nachfrage aufgestockt. Das bisherige Budget von 800 Millionen Euro wäre sonst schon vor Jahresende ausgeschöpft gewesen. Der Tourismus in Deutschland ist auf Rekordkurs. Zwischen Januar und August wurden fast 341 Millionen Übernachtungen gezählt. Das sind laut Statistischem Bundesamt so viele wie noch nie in den ersten 8 Monaten eines Jahres. Der Großteil der Gäste kam aus dem Inland, aber auch die Buchungen aus dem Ausland legten leicht zu. Bundesverkehrsminister Bilge hat zum ersten Mal gesagt, um wie viel der Führerschein durch die geplante Reform billiger werden könnte. Der Welt sagte er, Fahrschüler könnten je nach Region mehrere 100 Euro, im besten Fall sogar bis zu 1.000 Euro sparen. Die Kosten sollen durch mehr digitalen Theorieunterricht, Änderungen bei den Prüfungen und weniger Bürokratie gesenkt werden. Im Moment kostet der Führerschein im Schnitt 3.400 Euro. Wenn Bundestag und Bundesrat zustimmen, tritt die Reform Anfang kommenden Jahres in Kraft.
0: Das Wetter im RSG-Land.
3: Viele Wolken, einiges an Regen dabei und in einigen Teilen des Landes kann es richtig windig werden, heute bis 15 Grad. Morgen ähnlich, verregnet, einzelne Gewitter sind auch möglich bis 16 Grad und am Sonntag weiter uselig bis 15 Grad.
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3: Die A2 Dortmund-Hannover ist nach einem Unfall immer noch gesperrt zwischen Beckum und Reda-Wiedenbrück. Aktuell 8 Kilometer Stau, ihr braucht hier eine Stunde länger. Jetzt die Staus ab 14 Minuten Zeitverlust. Die A4 Aachen-Köln zwischen dem Kreuz Köln-West und Köln-Eiffeltor. 4 Kilometer Stau, ihr braucht hier 34 Minuten länger. Die A4 Köln-Aachen zwischen Merzenich und Langerwehe. 3 Kilometer Stau, 23 Minuten plus. Die A46 Brilon-Arnsberg-Neheim zwischen Arnsberg-Altstadt und Neheim-Süd. 2 Kilometer Stau, ihr müsst hier so circa 14 Minuten mehr einplanen. Und die A46 Wuppertal-Düsseldorf zwischen Wuppertal-Elberfeld und dem Sonnenborner Kreuz. 2 Kilometer Stau, 18 Minuten plus. Gute Fahrt!
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3: So, und jetzt schön zum Mittag. Ein Döner mit alles, oder was? Oh, Moment. Das schmeckt irgendwie, das schmeckt komisch. Bah, was ist das? Das ist ein Döner aus Wachs. Den gibt's jetzt bei Madame Tussauds in Berlin, den weltweit ersten Döner aus Wachs. Warum macht man das? Ich habe absolut keine Ahnung.
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3: Laura Potting hier, hi.

0: Gedimmtes Licht, leuchtende Kinderaugen, die gebannt an deinen Lippen hängen, während du eine Geschichte vorliest. Du selbst bist auch gespannt, wie es weitergeht. Alle sind glücklich. Soweit die Vorstellung. Jetzt die Realität. Lest ihr euren Kindern überhaupt noch irgendwas vor? Und falls ja, findet ihr die Geschichten dann spannend? Eher nein, oder? Das muss aber nicht sein und darüber sprechen wir jetzt in unserer Bücherwoche. Wir sprechen über Bücher, die auch für Erwachsene cool sind. Harry Potter zum Beispiel.
1: Ja, Laura, wir wissen, du bist ein Riesenfan.
0: Das ja, ist ja wirklich alle. Ja, ich warte ja immer noch auf meinen Brief aus Hogwarts. Ich denke mal, die Eule hat sich, also

0: Der Sascha hat nicht so viel gelesen in seinem Leben.
1: Ja, und die schnappen sich auch noch Mahatma Gandhi, der ganz viel gelesen hat in seinem Leben. Und die stellen die besonderen Lebensgeschichten kindgerecht vor für ab 10 Euro.
0: Das klingt cool.
1: Ja, voll. Ähnlich ist es mit Wir Jungs vom Prinzenpark. Da geht's um die Kindheit von Basketball, Europa und Weltmeister Dennis Schröder. Auch das kindgerecht erzählt ab 15 Euro.
0: Ist ja was für den nächsten Kindergeburtstag vielleicht.
1: Zum Beispiel, genau. Oder du verschenkst Liebe. Mein Lieblingskinderbuch ist nämlich Die Liebe wohnt auf Wolke 7. Da geht es um eine Mutter, die sich zum Geburtstag einfach nur Liebe wünscht und dann macht sich das Kind auf die Socken und sucht sie, die Liebe, in Süßigkeiten oder auf dem Pausenbrot, weil das mit Liebe geschmiert wurde. Eine wirklich süße Geschichte, die zeigt, wie unterschiedlich eben Liebe aussehen kann, mit einem tollen so Gänsehautende, wie ich finde. Ein ähnliches Buch heißt Weißt du, wo die Liebe wohnt? Beide ab 12 Euro.
0: Ich habe früher als Kind die 5 Freunde gelesen, wie so eine Irre. Habe ich geliebt. Was ich so geil finde aus heutiger Sicht, die 5 Freunde fahren immer mit so einem Planwagen alleine ohne Eltern in den Urlaub. Und ganz die sind normal. Aber erst so 12 oder so. Und ich denke mir so, genau, als ich 12 war, wäre ich auch sicher alleine mit so einem Planwagen durch die Gegend gefahren. Super Idee. Eine Stunde später in den Nachrichten, ein Planwagen hat den Verkehr auf der A3 lahmgelegt.
1: Schade. Und da ist eine Eule gegengeflogen.
0: Hör jetzt auf mit der Eule, Mann!
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0: Es geht jetzt. Was geht?
1: Hallo, hier ist Michael Höhing. Onkel Fisch will's wissen, das Leben ist zu kurz, um nicht drüber zu lachen. Und das zeigen die beiden Kabarettisten heute Abend im Rotationstheater in Remscheid-Lennep ab 20 Uhr. Das aktuelle Programm Aufregen folgt Sonnenschein mit 33 Jahren Humorerfahrung. Es gibt noch Tickets für 25 Euro im Vorverkauf. Morgen lädt das Industriemuseum in Solingen zum Damastschmiedetag ein. Von 13.30 Uhr bis 16.30 Uhr führt der Schmied über 100 Jahre alte Traditionen fort. Ihr könnt dabei sein. Für Kinder und Jugendliche ist die Vorführung kostenlos. Erwachsene zahlen den normalen Museumseintritt. Im Minoritensaal der Klosterkirche Lennep in Remscheid findet am Samstag der Benefizabend grottenehrlich mit Hildegard Scholten statt. Die ist sehr lustig. Die Comedian verbindet scharfsinnige Alltagsbeobachtungen und Musik. Einlass ist ab 19.30 Uhr. Tickets kosten noch 30 Euro im Vorverkauf. Fröhlich, bunt und bei freiem Eintritt feiert der Olixer Turnverein in Solingen am Sonntag das Kinder-Oktoberfest. Von 10 bis 16 Uhr erwartet die Kinder von 2 bis 12 Jahren in der OTV-Halle am Schützenplatz ein tolles Oktoberfestprogramm mit Klettern, Hüpfen, Toben, Kinderschminken, alles was dazugehört. Für das leibliche Wohl ist kindgerecht natürlich gesorgt. Mehr Tipps und Termine auf radio-rsg.de. Schönes Wochenende.
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1: Mit Sabrina Ottersbach. Schönen guten Tag. Im H2O in Remscheid stehen technische Arbeiten an und deshalb bleibt das Schwimmbad kurz vor den Herbstferien für 4 Tage geschlossen. Ab kommenden Montag bis einschließlich Donnerstag können dort keine Gäste schwimmen. In dieser Zeit wird der Hauptschaltschrank erneuert und die weitere Elektronik auf den neuesten Stand gebracht. Das ist laut Betreiber nur möglich, wenn das Bad geschlossen ist. Die Gelegenheit wird auch genutzt, um weitere Arbeiten zu erledigen, zum Beispiel an den Umkleiden. Zu Beginn der Herbstferien soll das H2O dann aber wieder regulär geöffnet haben. Wer in der Zwischenzeit trotzdem schwimmen möchte, kann auf Bäder in Solingen oder Wuppertal ausweichen. In Remscheid sind heute Nachmittag einige Telefonnummern vorübergehend nicht erreichbar. Ab etwa 14 Uhr wird das zentrale Telekommunikationssystem der Stadt gewartet. Betroffen sind deswegen alle 16er Nummern. Die Wartungsarbeiten sollen aber höchstens 2 Stunden dauern. Danach soll alles wieder normal sein. 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
0: Das Wetter im RSG-Land.
1: Das ist heute ein kalter und nasser Tag bei uns in Remscheid und Solingen. Fast den ganzen Tag regnet es und dazu ist es auch noch windig und kalt bei maximal 12 Grad. Zum Start ins Wochenende sieht es dann auch nur minimal besser aus. Die Temperaturen bleiben gleich und dazu weiterhin Regen und Wind. Aber zwischendurch kommt dann auch mal die Sonne raus.
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1: Aktuell ist viel los auf den Straßen, deshalb sind hier die Staus mit den längsten Wartezeiten. A3 pennen Richtung Oberhausen, zwischen Köln-Mühlheim und Kreuz-Leverkusen 4 Kilometer stockender Verkehr. Die A3 in der Gegenrichtung, Oberhausen in Richtung Köln, zwischen Kreuz-Leverkusen und Köln-Mühlheim 5 Kilometer Stau, 10 Minuten plus. A46 Düsseldorf in Richtung Wuppertal, zwischen Wuppertal-Kronberg und Wuppertal-Katernberg 2 Kilometer Stau. Die A46 in der Gegenrichtung, Wuppertal in Richtung Düsseldorf, zwischen Wuppertal-Barm und Sonnborner Kreuz 4 Kilometer Stau, 25 Minuten verliert ihr da. Und die A46 Wuppertal in Richtung Düsseldorf ein Stück weiter, und zwar nämlich zwischen Erkrath und Dreieck Düsseldorf Süd. Da sind 2 Kilometer Stau und auch da braucht ihr 25 Minuten länger. Blitzer sind keine gemeldet. Ich wünsche euch eine gute Fahrt.
2: Hallo alle miteinander. Wir verbringen die letzten Stunden bis zum Wochenende gemeinsam, akustisch. Ich freue mich, dass ihr dabei seid. Einen bezaubernden Freitag euch.
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2: Und das hier ist Mucke von Linkin Park, Lost. Und mein Name ist Laura Potting. Hi!

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0: fast 4 Kilometer im Meer schwimmen, 180 Kilometer Radfahren. Und dann, weil man ja sonst noch nichts gemacht hat, noch schön leckeren Marathon laufen. Und das Ganze bei tropischer Hitze. Das klingt für mich wie der 7. Kreis der Hölle. Für manche ist es aber ein absoluter Traum. Das ist die Weltmeisterschaft im Ironman auf Hawaii. Morgen geht's los und unser Hannes Höfer, der ist bereit. Also bereit zuzugucken.
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2: Es gibt so tolle Sachen, die man auf Hawaii machen kann. Riesenwellen surfen, Hula tanzen, an Ananas rumnuckeln. Ne? Wieso muss es denn gleich ein Ironman sein? Sich da ohne Hilfsmittel durch den Pazifik kämpfen, 4 Kilometer im Ozean kraulen. Wo man doch weiß, das Schönste am Schwimmen gehen ist die Röhrenrutsche und die Pommes danach. Dann mit nassen Klamotten aufs Rad, das scheuert doch. Kannst du mir doch nicht erzählen, wenn du 180 Kilometer gegen den Wolf antrampelst, dass das nicht brennt. Na, dann musst du dich erstmal in Penaten einlegen wie so eine Sauergurke. Aber nix da. Danach darfst du ja noch einen Marathon genehmigen. Und zwar bei 30 Grad. Klar, es geht um den Weltmeistertitel. Aber beim Fußball gibt's sogar in der lauen Sommernacht extra Trinkpäuschen. Da wird sich hingelegt, wenn's meine Wade zwickt. Habt ihr Lionel Messi im WM-Finale gesehen? Der größte Spieler aller Zeiten, verdient Trillionen pro Sekunde, gilt als Sonne des Fußballuniversums. Und ich weiß auch warum. Die Sonne bewegt sich auch nicht. Ich mache jetzt erstmal den Triathlon des kleinen Mannes. Ich gehe baden, trinke einen Radler und dann lasse ich laufen.
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0: unsere Nachrichten nach nur einem Spot.
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4: Mit Lena Bauer. Guten Tag. Er gilt als die wichtigste Auszeichnung der Welt, der Friedensnobelpreis. Und in diesem Jahr geht er an eine Juristin aus Südafrika, an Navanethe Pillay. Das hat das Nobelkomitee am Vormittag in Oslo mitgeteilt. Danny Hoppe aus dem News-Team vom Komitee heißt es zur Begründung, sie habe maßgeblich dazu beigetragen, dass Kriegsverbrechen, Verbrechen gegen die Menschlichkeit und Völkermord strafrechtlich verfolgt werden.
5: Genau, Pillay ist seit den 60er Jahren als Anwältin tätig. Unter anderem hat sie Anti-Apartheid Aktivisten in Südafrika verteidigt und sich gegen Folter eingesetzt. Später hat die heute 85-Jährige auch am Internationalen Strafgerichtshof für Ruanda, am Internationalen Strafgerichtshof in Den Haag und als UN-Menschenrechtskommissarin gearbeitet. Zuletzt hatte sie eine von der UNO eingesetzte unabhängige Untersuchungskommission geleitet, die Israel im vergangenen Jahr einen Völkermord im Gazastreifen vorgeworfen hatte. Das Nobelkomitee bezeichnete Pillay heute als eine der wichtigsten Rechtsexperten unserer Zeit. Ob sie inzwischen weiß, dass sie den Friedensnobelpreis bekommt, ist unklar, denn vor der Verkündung konnte das Komitee sie nicht erreichen. Deshalb gab es den Aufruf an die Preisträgerin, wenn der Anruf von einer norwegischen Nummer komme, solle sie bitte rangehen, man würde liebend gern mit ihr sprechen. Die Verkündung des Friedensnobelpreises war gleichzeitig die letzte Bekanntgabe in dieser Woche nach Medizin, Physik, Chemie und Literatur. Eine letzte Auszeichnung steht dann noch am Montag an, und zwar in Wirtschaftswissenschaften.
4: Danke, Danny, für die Infos und damit zu weiteren Meldungen im Überblick. Nach tödlichen Schüssen auf zwei Landratsmitarbeiter bei einer Waffenkontrolle in Bayern gibt es keine Hinweise auf eine extremistische Tat. Das hat das Innenministerium jetzt mitgeteilt. Es sei noch völlig unerklärlich, wie es zu dieser Eskalation gekommen sei, sagte der bayerische Innenminister Herrmann. Altkanzler Schröder steht aktuell massiv in der Kritik. Der Grund ist der Besuch der Geburtstagsfeier des russischen Präsidenten Putin. Der Kreml hatte Fotos, auf denen die beiden Männer sich lächelnd die Hände schütteln, veröffentlicht. Das Bauen in Deutschland ist wieder deutlich teurer geworden. Das zeigt eine aktuelle Auswertung des Statistischen Bundesamts. Demnach steigen die Baupreise fast doppelt so hoch wie die allgemeinen Verbraucherpreise. Ein Kunstfälscher will seine eigene Fälschung zurückhaben. Genau darüber verhandelt seit heute der Bundesgerichtshof in Karlsruhe. Es geht um ein Bild, das 2006 als angebliches Werk des Malers Heinrich Campendonk für fast 2,9 Millionen Euro versteigert wurde. Eine Untersuchung des angeblichen Werks des bekannten Künstlers zeigte demnach aber, es enthält ein Farbpigment, das zur eigentlichen Entstehungszeit des Werks noch nicht existierte. Später kam heraus, gemalt hatte es der Fälscher Wolfgang B. Die Fälschung wurde weiterverkauft. Jetzt fordert der Kunstfälscher es zurück. Ein Urteil ist für Anfang kommenden Jahres angedacht.
3: Das Wetter im RSG-Land.
6: Es kann heute in einigen Teilen von NRW ordentlich windig werden. Dazu gibt es viele Wolken und einiges an Regen, bis 15 Grad. Morgen bekommt ihr bis 16 Grad. Das Wetter bleibt ungemütlich mit viel Regen und einzelnen Gewittern. Und so bleibt es dann auch am Sonntag.
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6: Und hier kommen die Staus ab 18 Minuten Zeitverlust. Wir starten mit der A4 Aachen-Köln. Zwischen dem Kreuz Köln-West und Köln-Eiffeltor im Moment 4 Kilometer Stau. Ihr braucht hier 18 Minuten länger. Die A44 Kassel-Dortmund, da hat es zwischen Warburg und Marsberg einen Unfall gegeben. Im Moment 3 Kilometer Stau, 21 Minuten plus. Die A46 Brilon-Arnsberg-Neheim, zwischen Arnsberg-Altstadt und Neheim-Süd, 3 Kilometer Stau, 20 Minuten. Die A46 Wuppertal-Düsseldorf zwischen Hilden und dem Dreieck Düsseldorf-Süd, 3 Kilometer Stau, 36 Minuten plus. Und die A61 Koblenz-Mönchengladbach zwischen Rheinbach und Erftstadt, 10 Kilometer Stau, 24 Minuten plus. Gute Fahrt!
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6: Stell mal vor, du hast einen Urlaub gebucht, du freust dich mega auf Sonne und Strand und Meer und dann regnet es einfach zwei Wochen durch. Horror. Bei Airbnb gibt es jetzt eine Wetterschutzversicherung. Die Versicherung soll Geld auszahlen, wenn der Niederschlag an einem Tag eine festgelegte Schwelle erreicht oder überschreitet. So eben Airbnb. Gut, man muss jetzt ehrlicherweise auch erstmal schauen, ob das dann auch funktioniert mit der Entschädigung oder ob das dann mehr so ein "Wenn das Haus nicht wegschwimmt, hast du Pech gehabt" Ding ist. Kosten soll der Bums auf jeden Fall rund 4,9% des Reisepreises. Also wenn ihr jetzt, weiß ich nicht, ein Haus für 500 Euro mietet, wären das so 24,50 Euro, die die Versicherung kostet. Also ich sag mal so, wenn die so eine Regenversicherung auch für Irland anbieten, dann sind die auf jeden Fall ruckizucki pleite. Laura Potting hier, hallo.
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0: Leute, das ist alles Karo einfach hier, ich sag's euch.
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2: 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Wow, super, Hammer.
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1: Mit Juliana Dörsch einen schönen guten Tag. Der größte St. Martinszug Solingens wird in diesem Jahr anders ablaufen als gewohnt. Jedes Jahr nehmen viele Menschen an dem Zug in Wald teil, bei dem auch St. Martin auf seinem Pferd mitzieht. Traditionell endet der Zug im Walder Stadion, doch dort laufen derzeit Bauarbeiten. Eigentlich sollten die Arbeiten bis zum Martinstag abgeschlossen sein. Inzwischen deutet jedoch vieles darauf hin, dass zumindest ein Teil der Baustelle bis dahin immer noch nicht fertig ist. Besonders mit Blick auf das Pferd müsse ein ausreichender Fluchtweg gewährleistet sein, bestätigt die Stadt auf Anfrage. Wenn die Sicherheit gewährleistet ist, kann der Martinszug trotz der laufenden Bauarbeiten im Stadion enden. Ob das möglich sein wird, muss allerdings noch geklärt werden. Solingen hat ausreichend Kitas. Erst gestern ist eine weitere hinzugekommen. Gleichzeitig hat die Stadt den Plan für den Neubau einer weiteren Kita in der Innenstadt verworfen. Das hat die Stadt auf RSG-Nachfrage mitgeteilt. Die Stadt begründet das mit sinkenden Geburtszahlen und künftig ausreichenden Betreuungsplätzen. Außerdem seien die Kosten für die geplante Kita zu hoch gewesen. Die geplante Kita in der Solinger Innenstadt sollte 4 Gruppen haben und vom Spar- und Bauverein errichtet werden. Stattdessen soll auf dem Gelände nun Wohnraum entstehen. 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
1: Passt auf der A3 Köln Richtung Oberhausen zwischen Kreuz Leverkusen und Dreieck Langenfeld. Da ist ein Unfall passiert und der rechte Fahrstreifen ist blockiert. Und auf der A46 Wuppertal Richtung Düsseldorf zwischen Erkrath und Dreieck Düsseldorf Süd ist auch ein Fahrstreifen blockiert, ebenfalls durch eine ungesicherte Unfallstelle. Und jetzt die längsten Staus. Auf der A1 Köln Richtung Dortmund zwischen Köln Löwenich und Kreuz Leverkusen West, da stockt es, das dauert eine Viertelstunde länger. Auf der A1 ebenfalls Köln Richtung Dortmund zwischen Remscheid und Kreuz Wuppertal Nord. Ebenfalls stockender Verkehr, das dauert 5 Minuten länger. Und in der Gegenrichtung auf der A1 Dortmund Richtung Köln zwischen Kreuz Leverkusen und Kreuz Niel. Da staut es sich auf 2 Kilometern, da braucht ihr 5 Minuten länger. Und auf der A3 Köln Richtung Oberhausen zwischen Dreieck Köln Holmer und Kreuz Leverkusen. Stockender Verkehr, das dauert eine Viertelstunde länger. Und in der Gegenrichtung auf der A3 zwischen Mettmann und Solingen gibt es einen längeren Stau auf 6 Kilometern, das dauert aber nur eine Viertelstunde länger. Und auf der A46 Düsseldorf Richtung Wuppertal zwischen dem Sonnborner Kreuz und Wuppertal Oberbarm gibt es stockenden Verkehr, dauert 10 Minuten länger. Und auf der A46 Wuppertal Richtung Düsseldorf zwischen Wuppertal Elberfeld und dem Sonnborner Kreuz, da gibt es einen Stau, das dauert 20 Minuten länger. Und der letzte Stau auf der A46 Wuppertal Richtung Düsseldorf zwischen Hilden und Dreieck Düsseldorf Süd, der dauert 35 Minuten. 2 Blitze habt ihr uns gemeldet, einmal in Remscheid auf der Straße Grund und in Solingen auf der Wernerstraße. Vielen Dank fürs Bescheid geben, gute Fahrt.
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2: Laura Potting hier, hallo. Freitag, Leute, geil!
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0: Ach ja, schön. Und schon wieder eine Sperrung. Hatten wir auch lang nicht mehr. Ihr müsst jetzt ganz stark sein. Die Deutsche Bahn, die sperrt ab heute Abend 9 Uhr zwei wichtige Strecken in NRW. Die Gleise zwischen Duisburg und Oberhausen und zwischen Duisburg und Essen. Und das für 3 Wochen. Und wer solche Sperrungen kennt, der weiß, dadurch werden die Autobahnen auch meist voller. Bedeutet, es ist einfach für alle gleichmäßig scheiße. Klasse. Die Sperrung gibt's übrigens, damit die Autobahn ausgebaut wird. Da führen die Gleise nämlich lang und da soll es dann irgendwann weniger Staus geben. Also irgendwann. Und die Bahngleise, die sollen auch ausgebaut werden. Und deswegen eben jetzt 3 Wochen diese Sperrung. Der Kollege Sascha Fassbender, der versucht es irgendwie positiv zu sehen.
1: In dem Fall hier kommt positiv von Po. Es wird nämlich noch ein bisschen absurder. Bahngäste, die mit diesen Regionalexpressen hier unterwegs sind, haben komplett verloren. RE 1, 2, 3, 5, 6, 11, 19, 42, RE 44, ja, eigentlich fast alle. Ach ja, und noch ein paar Regionalbahnen und S-Bahnen. Ihr dürft dann schön in den komfortablen Schienenersatzverkehr. Schienenersatzverkehr. Nehmen wir dieses Wort mal auseinander. Du denkst, du bekommst einen gleichwertigen Ersatz für den Verkehr auf der Schiene. Ey, geile Idee. In der Theorie, dass du aber in einem vollen, stickigen Bus sitzt, der sich durch die schlimmsten Staus kämpft, das sagt dir keiner. Bitte Leute, streicht das Wort Schienenersatzverkehr, denn es ist eher ein heute kein Ersatzverkehr.
0: Ach Sascha, ich verstehe dich. Das Wort Schienenersatzverkehr, ne? Das ist wie wenn an einer Autobahnbaustelle steht, vielen Dank für Ihr Verständnis. Und ich mir nach 4 Stunden im Stau so denke, nein, ich habe dafür kein Verständnis. Mann!

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1: Mit Lena Bauer, guten Tag. Der Führerschein in Deutschland soll billiger werden. Das ist der Plan der Bundesregierung. Denn für immer mehr Menschen wird es schwierig, die Kosten dafür zu stemmen. Mehrere tausend Euro sind inzwischen fällig. Bundesverkehrsminister Bilger hat heute im Gespräch mit Welt zum ersten Mal Zahlen genannt. Danny Hoppe aus dem News-Team. Demnach könnte der Führerschein mehrere hundert bis tausend Euro günstiger werden.
2: Ja, das ist zumindest Bilgers Hoffnung. Nach Angaben seines Ministeriums kostet der Führerschein der Klasse B momentan im Schnitt so um die 3.400 Euro. Und du hast es ja gerade schon gesagt, das können nicht alle mal ebenso bezahlen. Um die Kosten zu senken, soll es in den Fahrschulen deshalb mehr digitalen Unterricht, weniger Bürokratie und weniger Sonderfahrten wie Nacht- und Autobahnfahrten geben. Stattdessen sollen Probefahrten von Fahrschülern mit Familienangehörigen erlaubt werden, um mehr praktische Erfahrungen zu sammeln. Bilger sagt aber, wie hoch die Ersparnis am Ende ausfällt, hängt natürlich auch damit zusammen, wie viele Fahrstunden man benötigt. Dazu gäbe es auch regionale Unterschiede.
1: Die Reaktionen auf die Reform fallen weiter gemischt aus.
2: Ja, die Fahrlehrer sehen das Ganze sehr skeptisch. Sie kritisieren vor allem die geplante Laienausbildung und fordern auch, dass ein Teil der Theoriestunden weiter in Präsenz stattfinden sollte. Ansonsten könne das Sicherheitsniveau sinken, sagen sie. Bei vielen Verbänden kommen die Pläne dagegen gut an, zum Beispiel beim Sozialverband Deutschland. Er sagt, die hohen Führerscheinkosten würden viele junge Menschen vor Probleme stellen und zu Verschuldung führen. Auf dem Arbeitsmarkt brauche man meist aber einen Führerschein. Wichtige Berufe wie Rettungssanitäter, Busfahrer, Behindertenfahrdienste oder auch mobile Pflegekräfte könnten sonst gar nicht ausgeübt werden.
1: Danke, Danny, und damit zu weiteren Meldungen in Kürze. Der Friedensnobelpreis geht in diesem Jahr an die südafrikanische Juristin Navi Pillay. Das hat das norwegische Nobelkomitee in Oslo bekannt gegeben. Pillay werde für ihre Bemühungen um die Förderung des Friedens und des Völkerrechts geehrt, erklärte das Komitee. Der Bundestag hat heute erstmals über ein neues Gesetz für bessere Qualität in Kitas beraten. Nach dem Entwurf der Bundesregierung sollen Kinder spätestens mit 4 Jahren in ihrer Entwicklung erfasst werden, vor allem bei der Sprache. Das Bundesbauministerium stellt mehr Geld für energieeffiziente Neubauten bereit. Nach Angaben von Ministerin Huberts wird die Förderung für einen speziellen klimafreundlicheren Neubaustandard wegen der hohen Nachfrage aufgestockt. Das bisherige Budget von 800 Millionen Euro wäre sonst noch vor Jahresende ausgeschöpft gewesen. Am Checkpoint Charlie in Berlin sind alte Teile der DDR-Grenzanlage aufgetaucht. Die Stiftung Berliner Mauer sagt, bei Grabungen hat man unter anderem Mauerreste, Asphaltflächen und ein Fundament der DDR-Grenztruppen gefunden. Die Stiftung Berliner Mauer spricht von wichtigen historischen Zeugnissen des früheren Grenzübergangs. Gegraben wurde in den vergangenen Monaten an der Ecke Friedrichstraße und Zimmerstraße. Der Anlass am Checkpoint Charlie ist ein neuer Bildungs- und Erinnerungsort geplant. Noch sei offen, ob Besucher sich die Funde später anschauen können.
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3: Useliges Herbstwetter heute Nachmittag in Remscheid und Solingen. Es kommt immer wieder Regen runter, es ist windig und kalt und um die 12 Grad. Morgen sieht es nur minimal besser aus, die Temperaturen bleiben gleich, dazu weiterhin Regen und Wind. Zwischendurch ein bisschen Sonne, auch am Sonntag immer mal wieder Sonne, aber auch eben Wind, Wolken und Regen.
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3: Hier alles, wo ihr mehr als 5 Minuten verliert. A1 Köln-Dortmund zwischen Köln-Löwenich und Kreuz-Leverkusen-West 6 Kilometer stockender Verkehr. A1 jetzt Dortmund-Köln erstmal zwischen Gevelsberg und Wuppertal-Ronsdorf 5 Kilometer Stau und weiter zwischen Burscheid und Köln-Niel nochmal 2 Kilometer. A3 Köln-Oberhausen zwischen Dreikölln-Heumer und Kreuz-Leverkusen 12 Kilometer stockender Verkehr. Da solltet ihr so 20 Minuten mehr einplanen. Dann haben wir noch die A46. Erstmal Düsseldorf Richtung Wuppertal zwischen Faresberg und Oberbarm 6 Kilometer Stau und die A46 jetzt Wuppertal-Düsseldorf. Erstmal zwischen Elberfeld und dem Sonnborner Kreuz 3 Kilometer Stau. Da verliert ihr eine Viertelstunde, denn da hat es einen Unfall gegeben. Deshalb ist da aktuell nur ein Fahrstreifen frei. Und weiter Richtung Düsseldorf zwischen Wuppertal-Kronenberg und Dreieck Düsseldorf-Süd 6 Kilometer Stau. Auch da solltet ihr so 20 Minuten mehr einplanen. Außerdem blitzt es in Remscheid am Grund und in Solingen auf der Wernerstraße. Das hat Roy vorhin gemeldet. Vielen Dank dafür. Staus und Blitzer immer gerne melden an die 0212 22 11 190. Das ist die Radio RSG Verkehrshotline. Danke euch und gute Fahrt.
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3: Es ist Freitag und wir feiern schon mal ins Wochenende rein. Gleich quasi die 90er-Party im Radio mit Mr. Vain von Culture Beat. Der geht ja sowieso immer. Vorher aber noch ein Gute-Laune-Song von Miles Smith. Nice to Meet You. 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
3: Ich bin Clara Pieck. Hallo zusammen.

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Hier ist Radio RSG am Freitag mit Clara Pieck und hier im RSG-Land gibt es ja auch manchmal so Geruchswolken, ne, rund um das Haribo-Werk in Solingen-Gräfert. Da riecht es zum Beispiel oft ja so sehr süßlich, ich finde es ganz lecker. Oder rund um Steinhaus in Remscheid-Lennep, da steigt einem oft dieser Fleischwurstduft in die Nase.

0: Ich habe da schon lange nicht mehr gespielt. Man darf ja auch nicht vergessen, Siegen ist auch eine Universitätsstadt. Und jeder, der schon mal an der Uni war, weiß, was da olfaktorisch in so einer Studenten-WG abgeht. Sieger, da machst du den Kühlschrank auf und die Maden brüllen, Alter, mach das Licht aus. Ja, aber das wäre jetzt auch eine zu einfache Erklärung. Nee. Andere Idee. Die Millionärsdichte in Siegen ist ja auch sehr hoch. Man sagt ja zwar immer, Geld stinkt nicht, aber wann habt ihr das letzte Mal hinten am Sparschwein gerochen? Hier ist jedenfalls mein Lösungsansatz. Pass auf, liebe Siegner, entweder ein paar Windräder bauen und die Mocke wegblasen oder, wie man es auf jeder guten Party mit einem anständigen Furz macht, Feuerzeug dran halten. Ja, wie das geht, frag einfach die Studenten. Die machen das jedes Wochenende.
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1: Mit Juliana Dörsch einen schönen guten Tag. Die Bahnverbindung zwischen Solingen und Remscheid ist mit der S7 unzuverlässig und bereitet Pendlern schon lange Ärger. Besserung gibt es dabei voraussichtlich erst 2028 mit einem Betreiberwechsel. Damit will sich die Remscheider SPD-Fraktion aber nicht abfinden. Sie fordert, dass man nicht einfach warten könne, bis der Vertrag auslaufe. Der VRR soll prüfen, ob zusätzliche Züge eingesetzt werden können. Die stellt nämlich der VRR selbst. Für Wartung und Reparatur ist die Rhein-Ruhr-Bahn zuständig. Dass Züge kaputt seien und sich in der Werkstatt befänden, hatte die Rhein-Ruhr-Bahn immer wieder als Grund für die Ausfälle und Verspätungen genannt. Für die Ausfälle und Verspätungen muss die Rhein-Ruhr-Bahn auch Ausgleichszahlungen entrichten. Laut SPD müsse das auch konsequent verlangt werden. Der größte St. Martinszug Solingens wird in diesem Jahr anders ablaufen als gewohnt. Jedes Jahr nehmen viele Menschen an dem Zug in Wald teil, bei dem auch St. Martin auf seinem Pferd mitzieht. Traditionell endet der Zug im Walder Stadion, doch dort laufen derzeit Bauarbeiten. Eigentlich sollten die Arbeiten bis zum Martinstag abgeschlossen sein. Inzwischen deutet jedoch vieles darauf hin, dass zumindest ein Teil der Baustelle bis dahin immer noch nicht fertig ist. Besonders mit Blick auf das Pferd müsse ein ausreichender Fluchtweg gewährleistet sein, bestätigt die Stadt auf Anfrage. Wenn die Sicherheit gewährleistet ist, kann der Martinszug trotz der laufenden Bauarbeiten im Stadion enden. Ob das möglich sein wird, muss allerdings noch geklärt werden. 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
2: Der Herbst ist da. Ein verregneter Nachmittag in Remscheid und Solingen. Dazu Wind und maximal 12 Grad. Die haben wir auch schon erreicht. Am Wochenende geht es wechselhaft weiter. Mal Regenschauer, mal windig. Dann brechen die Wolken mal wieder auf. Wir kriegen ein bisschen Sonne. Also quasi alles dabei.
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2: Achtung Autofahrer in Remscheid, es hat einen Unfall gegeben auf der Freiheitsstraße Richtung Amtsgericht und deswegen ist da aktuell nur eine Spur frei. Hier die Staus auf den Autobahnen, wo ihr mehr als 5 Minuten verliert. A1 Köln-Dortmund zwischen Köln-Bocklemünd und Kreuz Leverkusen-West 8 Kilometer. A1 jetzt Dortmund-Köln zwischen Gewelsberg und Wuppertal-Ronsdorf 7 Kilometer Stau. A3 Köln-Oberhausen zwischen Dreikölln-Heumer und Kreuz Leverkusen 12 Kilometer stockend. Und die A3 jetzt Oberhausen-Köln zwischen Kreuz Ratingen-Ost und Leverkusen-Opladen 9 Kilometer stockend. Solltet ihr so eine Viertelstunde mehr einplanen. A46 Düsseldorf-Wuppertal zwischen Farresbeck und Oberbarm 6 Kilometer Stau und die A46 jetzt Wuppertal Richtung Düsseldorf. Erstmal zwischen Elberfeld und Sonnborner Kreuz 4 Kilometer Stau. Da verliert ihr eine Viertelstunde und Grund ist auch dort ein Unfall. Deshalb ist da nur ein Fahrstreifen frei. Außerdem blitzt es in Remscheid im Grund und in Solingen auf der Wernerstraße. Weitere Blitzer immer gerne über radio-rsg.de oder die RSG-App. Von so ein bisschen Herbstwetter lassen wir uns doch nicht das Wochenende verderben. Es gibt ja trotzdem jede Menge schöne Dinge, die ihr unternehmen könnt. Und wir gucken drauf, gleich so gegen 3:15.
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2: Ich bin Sarah Pieck. Schönen Freitagnachmittag.

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0: Hier ist der Radi RSG Nachmittag, 3:15 oder anders gesagt, es ist kurz vor Wochenende und mein Kollege Micha hat jetzt ein paar Ideen, was ihr unternehmen könnt.
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2: Hallo, hier ist Michael Höhing. Onkel Fisch will's wissen, das Leben ist zu kurz, um nicht drüber zu lachen. Und das zeigen die beiden Kabarettisten heute Abend im Rotationstheater in Remscheid-Lennep ab 20 Uhr. Das aktuelle Programm Aufregen folgt Sonnenschein mit 33 Jahren Humorerfahrung. Es gibt noch Tickets für 25 Euro im Vorverkauf. Morgen lädt das Industriemuseum in Solingen zum Damastschmiedetag ein. Von 13.30 Uhr bis 16.30 Uhr führt der Schmied über 100 Jahre alte Traditionen fort. Ihr könnt dabei sein. Für Kinder und Jugendliche ist die Vorführung kostenlos. Erwachsene zahlen den normalen Museumseintritt. Im Minoritensaal der Klosterkirche Lennep in Remscheid findet am Samstag der Benefizabend grottenehrlich mit Hildegard Scholten statt. Die ist sehr lustig. Die Comedian verbindet scharfsinnige Alltagsbeobachtungen und Musik. Einlass ist ab 19.30 Uhr. Tickets kosten noch 30 Euro im Vorverkauf. Fröhlich, bunt und bei freiem Eintritt feiert der Olixer Turnverein in Solingen am Sonntag das Kinder-Oktoberfest. Von 10 bis 16 Uhr erwartet die Kinder von 2 bis 12 Jahren in der OTV-Halle am Schützenplatz ein tolles Oktoberfestprogramm mit Klettern, Hüpfen, Toben, Kinderschminken, alles was dazugehört. Für das leibliche Wohl ist kindgerecht natürlich gesorgt. Mehr Tipps und Termine auf radio-rsg.de. Schönes Wochenende.
1: Die

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1: Mit Lena Bauer, guten Tag. Die Bahn hatte ursprünglich große Pläne. Bis 2031 sollen 21 vielbefahrene Strecken umfassend saniert sein. Daraus wird aber nichts. Stattdessen sollen in den nächsten 5 Jahren nur 13 Strecken drankommen. Das haben die Bahn und das Verkehrsministerium am Mittag angekündigt. Danny Hoppe aus dem News-Team, was sind die Gründe dafür?
2: Ja, dass es mit diesen großen Sanierungen einfach nicht so läuft wie geplant. Der Plan sah ja so aus, dass die betroffenen Strecken für mehrere Monate komplett gesperrt werden sollten, in der Hoffnung, dass nach diesen Baumaßnahmen dann alles reibungslos läuft. Beim ersten Großprojekt zwischen Frankfurt und Mannheim hat das auch noch geklappt. Beim zweiten Projekt auf der Strecke Hamburg-Berlin aber schon nicht mehr. Die Eröffnung verzögerte sich um 6 Wochen und auch danach gab es weiter Sperrungen, Umleitungen, Verspätungen und Ausfälle. Dasselbe Spiel gab es dann zuletzt auch auf der Strecke Nürnberg-Regensburg und auch an der schlechten Pünktlichkeit im Gesamtnetz haben die bisherigen Sanierungen nichts geändert.
1: Jetzt also erstmal weniger Großsanierungen. Was soll denn jetzt besser werden?
2: Zum Beispiel die Umleitungen während der Generalsanierungen. Die Bahntochter InfraGo soll sich darum laut Bahn jetzt kümmern. Das Ganze soll in Zukunft besser mit anderen Baustellen abgestimmt werden. Dazu soll der Zugverkehr nach den Bauarbeiten erstmal nur schrittweise wieder hochgefahren werden und nicht sofort komplett. Und anders als bisher sollen alle Strecken vollständig für das digitale Zugleitsystem ETCS vorbereitet werden. Das war bisher oft nur auf einzelnen Abschnitten geplant. Zu den 13 Strecken, die jetzt bis 2031 angegangen werden, sollen gehören in NRW übrigens die Strecken Köln-Koblenz, Hagen-Unna-Hamm und Aachen-Köln.
1: Danke, Danny, und damit zu weiteren Meldungen in Kürze. Eine Woche nach einem SEK-Einsatz in Hagen und Unna prüft jetzt die Bundesanwaltschaft den Terrorverdachtsfall. Laut NRW-Innenminister Reul geht es unter anderem um den möglichen Vorwurf der Bildung einer terroristischen Vereinigung. Von den 3 festgenommenen Männern ist laut Ministerium nur noch einer in Polizeigewahrsam. Der Führerschein in Deutschland soll nach Plänen der Bundesregierung günstiger werden. Bundesverkehrsminister Bilger sagte der Welt, möglich seien mehrere 100 bis zu 1000 Euro. Geplant sind unter anderem mehr digitaler Unterricht, weniger Bürokratie und weniger Sonderfahrten. Wer ein Eigenheim bauen oder sanieren will, hat weiter eher schlechte Karten. Denn die Kosten dafür steigen immer weiter. Das sagt das Statistische Bundesamt mit Blick auf aktuelle Zahlen dazu. Demnach waren neue Wohngebäude zum Stichtag in diesem Jahr deutlich teurer als noch im Vorjahr. Das Bundesamt sagt, die Baupreise steigen fast doppelt so stark wie die allgemeinen Verbraucherpreise. Besonders hoch seien die Kosten für Arbeiten an Dächern oder auch Zimmer sowie Holzbauarbeiten. Und auch die Instandhaltung von bestehenden Wohngebäuden kostet deutlich mehr. Diese Entwicklung trifft aber nicht nur Privatleute, so das Amt, auch zum Beispiel der Straßenbau oder der Bau von Büroflächen kostet spürbar mehr.
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3: Ein nasskalter Freitagnachmittag in Remscheid und Solingen. Bei aktuell 12 Grad kommt immer wieder Regen runter. Und auch am Wochenende sind einige Schauer dabei. Zwischendurch auch mal Sonne, aber wirklich besser wird's erst in der neuen Woche dann wieder.
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3: Achtung Autofahrer, in Remscheid hat es vorhin einen Unfall gegeben und zwar auf der Freiheitsstraße Richtung Amtsgericht. Deshalb ist da aktuell nur eine Fahrspur frei. Dann alle Staus, wo ihr mehr als 5 Minuten verliert auf den Autobahnen. A1 Köln-Dortmund zwischen Kreuz Köln-West und Kreuz Leverkusen-West 9 Kilometer. A1 jetzt Dortmund-Köln zwischen Gevelsberg und Wuppertal-Ronsdorf 7 Kilometer Stau. A3 Köln-Oberhausen zwischen 3 Köln-Heumer und Kreuz Leverkusen 12 Kilometer stockender Verkehr und die A3 jetzt Oberhausen-Köln. Köln zwischen Kreuz Ratingen Ost und Leverkusen Oppladen stockt der Verkehr auf 11 Kilometer Länge. Solltet ihr so eine Viertelstunde mehr einplanen. Und die A46 Düsseldorf-Wuppertal zwischen Sonnborner Kreuz und Wuppertal-Wichlinghausen 6 Kilometer Stau. In der Gegenrichtung A46 Wuppertal-Düsseldorf nach einem Unfall zwischen Wuppertal-Barm und Sonnborner Kreuz 4 Kilometer Stau. Da verliert ihr aktuell 20 Minuten. Und es blitzt in Remscheid im Grund und in Solingen auf der Wernerstraße. Weitere Blitzer gerne melden per WhatsApp an die 0212 22 5 mal die 1. Danke euch und gute Fahrt.
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3: Wir starten so langsam ins Wochenende, gleich mit dem Hit von den Toten Hosen. Die sind auf ihrer Abschiedstour gerade in Argentinien. Ja, die Argentinier stehen ja schon seit Jahrzehnten auf die deutschen Punkrocker. Und morgen ist dann tatsächlich das letzte Konzert der Hosen in Buenos Aires. Hier bei Radio RSG hört ihr sie gleich mit Alles aus Liebe, direkt nach Nico Santos, Why Don't You Stay?
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3: Mit Clara Pieck. Hallo am Freitagnachmittag.

0: ist Radi RSG mit Clara Pieck und findet ihr auch, dass die Woche schon wieder sehr schnell rumging? Zack, ist Freitag, ne? Und da gucken wir doch nochmal zurück, was wir diese Woche alles Lustiges in der Morgenshow hatten.
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2: Und was könnt ihr einfach nicht vergessen, ob ihr wollt oder nicht?
3: WLAN-Passwort, das ist 24-stellig, das kenne ich auswendig, jede einzelne Ziffer. 0838745423479362012.
0: Ja, Respekt. Wir haben in der Morgenshow mit euch drüber gesprochen, was für unnötige Dinge man sich so merkt und dafür andere ziemlich wichtige Dinge einfach nicht im Kopf bleiben wollen.
4: Geburtstag auf jeden Fall. Wäre vielleicht mal wichtig. Voll peinlich. Also man muss natürlich das Geburtsdatum seiner Eltern kennen. Das ist ja Pflicht. Ich komme immer nur drauf, weil auf Facebook steht immer bei der E-Mail, meine Mutter hat Geburtstag. Und dadurch merke ich, das ist voll peinlich.
2: Ja. Apropos Geburtstag, das AD-Center in Remscheid feiert ja diese Woche 40. Und Teil der Woche war die Challenge des Centers an uns. Clara Pieck muss am Donnerstag 40 Menschen finden, die mit ihr gemeinsam Happy Birthday singen.
0: Aber nicht einfach so 40 Leute, sondern im Alter von 1 bis 40 Jahren. Und das hat geklappt.
5: Happy Birthday, liebe Santa. Happy Birthday to you.
0: Und damit gehen 1.000 Euro an unsere Aktion Lichtblicke. Dafür sagen wir nochmal ganz dick und fett Danke an euch alle.
2: Clara hört ihr dann auch nächste Woche wieder ab 6 in der Morgenshow gemeinsam mit Michael Hügen.
0: Habt ein schönes Wochenende. Bis dann.
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1: Mit Juliana Dörsch einen schönen guten Tag. Die Bahnverbindung zwischen Solingen und Remscheid ist mit der S7 unzuverlässig und bereitet Pendlern schon lange Ärger. Besserung gibt es dabei voraussichtlich erst 2028 mit einem Betreiberwechsel. Damit will sich die Remscheider SPD-Fraktion aber nicht abfinden. Sie fordert, dass man nicht einfach warten könne, bis der Vertrag auslaufe. Der VRR soll prüfen, ob zusätzliche Züge eingesetzt werden können. Die stellt nämlich der VRR selbst. Für Wartung und Reparatur ist die Rhein-Ruhr-Bahn zuständig. Dass Züge kaputt seien und sich in der Werkstatt befänden, hatte die Rhein-Ruhr-Bahn immer wieder als Grund für die Ausfälle und Verspätungen genannt. Für die Ausfälle und Verspätungen muss die Rhein-Ruhr-Bahn auch Ausgleichszahlungen entrichten. Laut SPD müsse das auch konsequent verlangt werden. Der größte Sankt-Martins-Zug Solingens wird in diesem Jahr anders ablaufen als gewohnt. Jedes Jahr nehmen viele Menschen an dem Zug in Wald teil, bei dem auch St. Martin auf seinem Pferd mitzieht. Traditionell endet der Zug im Walder Stadion, doch dort laufen derzeit Bauarbeiten. Eigentlich sollten die Arbeiten bis zum Martinstag abgeschlossen sein. Inzwischen deutet jedoch vieles darauf hin, dass zumindest ein Teil der Baustelle bis dahin immer noch nicht fertig ist. Besonders mit Blick auf das Pferd müsse ein ausreichender Fluchtweg gewährleistet sein, bestätigt die Stadt auf Anfrage. Wenn die Sicherheit gewährleistet ist, kann der Martinszug trotz der laufenden Bauarbeiten im Stadion enden. Ob das möglich sein wird, muss allerdings noch geklärt werden. 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
2: Ein herbstlicher Freitagnachmittag in Remscheid und Solingen. Es kommen heute immer noch Schauer runter und auch im Laufe des Wochenendes ist immer wieder Regen dabei. Zwischendurch auch mal kurz ein bisschen Sonne. Es ist aber auch recht windig und es bleibt ähnlich kühl wie heute.
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1: Achtung in Solingen, uns haben Hörer gemeldet, dass auf der Burgtalstraße im Kurvenbereich beide Spuren im Moment blockiert sind. Da hat es einen Unfall gegeben. Wenn ihr da gerade langfahren müsst, fahrt besser einen Umweg. Und dann auf der A1 Köln Richtung Dortmund, passt da bitte auf, da liegen wohl Gegenstände auf der Fahrbahn. Und jetzt die längsten Staus. Auf der A1 Köln Richtung Dortmund zwischen Köln-Löwenich und Kreuz-Leverkusen-West, da staut es sich auf 11 Kilometern, das dauert 25 Minuten länger. Auf der A1 Köln Richtung Dortmund zwischen Wuppertal-Ronsdorf und Kreuz-Wuppertal-Nord, 4 Kilometer stockender Verkehr, das dauert fast 10 Minuten länger. Und in der Gegenrichtung auf der A1 zwischen Gevelsberg und Wuppertal-Ronsdorf, da gibt es einen Stau, das dauert 20 Minuten länger. Und auf der A3 Köln Richtung Oberhausen zwischen Dreieck Köln-Holmer und Kreuz Leverkusen, stockender Verkehr, das dauert 20 Minuten länger. Nochmal 20 Minuten mehr braucht ihr auf der A46 Düsseldorf Richtung Wuppertal zwischen dem Sonnborner Kreuz und Wuppertal-Oberbarm. Und der letzte Stau auf der A46 Wuppertal Richtung Düsseldorf zwischen Wuppertal-Barm und dem Sonnborner Kreuz. Da gibt es 5 Kilometer Stau, das dauert 20 Minuten länger. Ihr habt uns Blitzer gemeldet in Remscheid auf der Straße Grund und in Solingen auf der Wernerstraße. Vielen Dank fürs Bescheidgeben. Habt ihr noch mehr gesehen, schreibt uns bei WhatsApp an die 0212 22 und 5 mal die 1. Kommt gut und sicher an.
2: Fühlt es sich so richtig nach Herbst an. Ich habe zum ersten Mal heute auch meine neue Regenjacke an, grün-blau kariert. Und was lese ich dann hier? Die Trendfarbe für den Herbst 2026 ist Bordeaux. Tadam! Ja, muss ich wohl mal wieder meinen eigenen Trend setzen.
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2: Ich bin Clara Pieck.

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0: schwerer Peak und ja, mein größter Wunsch als Mutter ist ja, dass ich am Wochenende mal länger als bis 7 Uhr schlafen kann. Ich fürchte, daraus wird wieder nichts, aber einem von euch erfüllen wir jetzt wieder einen Wunsch.
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2: Hallo Julia.
3: Hallo.
2: Wie geht's dir denn? Wobei störe ich?
3: Ich hole gerade mein Kind aus der Kita.
2: Wie alt ist denn dein Kind?
3: Der ist am Samstag 6 geworden.
2: Ja, Happy Birthday, nachträglich.
3: Ja, danke.
2: Ja, wie heißt der denn?
3: Finn.
2: Hallo Finn.
4: Hi.
2: Hi, hier ist der Jürgen aus dem Radio.
4: Hi.
2: Hallo, guck mal, ich sitze hier im Radio und du kommst gerade aus der Kita?
4: Ja.
2: Sag mal, Finn, deine Mama hat mir geschrieben.
4: Ja.
2: Die hat geschrieben, du hast einen ganz großen Wunsch.
3: Einmal in den Serengeti-Park, ne, Giraffen gucken.
4: Ja.
3: Aber die ganze Familie liegt Giraffen.
2: Okay. Oh, ihr seid Giraffenfreunde. Warum,
3: ja,
2: denn,
3: genau.
2: Warum denn ausgerechnet Giraffe?
3: Mein Mann und ich waren im Zoo und wir haben uns einfach in diese Tiere verliebt. Und das hat uns auch über die Hochzeit begleitet. Da waren unsere Eheringe auf einer Giraffe drauf aus Holz.
2: Cool, die Giraffenfamilie.
3: Genau.
2: Sehr gut. Dann kann ich doch gar nicht mehr anders, oder?
3: Ja.
2: Vor allem jetzt hat es der Junge doch auch schon mitgekriegt, dass der Onkel aus dem Radio da am Telefon ist.
3: Genau, genau.
2: Finn, pass mal auf, was ich jetzt sage. Wir schenken euch 3 Karten für den Serengeti-Park und zwar mit Übernachtung.
3: Oh, das ist aber toll. Vielen Dank. Sag mal danke.
2: Oh, bitte. Das heißt, ihr könnt euch nicht nur die Giraffen angucken, sondern natürlich alle Tiere, die es dort gibt und könnt euch ja von mir aus auch 2 Tage schön machen, weil
3: super.
2: Die Übernachtung geht mit auf unseren Nacken.
3: Ja, das ist aber toll. Vielen Dank.
2: Ihr Lieben, ich wünsche ganz, ganz, ganz viel Spaß.
3: Ja, vielen Dank. Ne? Danke.
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1: Mit Lena Bauer, guten Tag. Seit Juli gelten neue Zollbestimmungen in der EU. Und das merken die großen asiatischen Billigfirmen wie Shein, Temu und AliExpress. Ihre Umsätze in Deutschland sind im dritten Quartal deutlich eingebrochen. Das haben der Bundesverband E-Commerce und Versandhandel Deutschland mitgeteilt. Danny Hoppe aus dem News-Team. Die Erlöse der drei Anbieter sind demnach im Vergleich zum Vorjahr um mehr als ein Drittel zurückgegangen.
2: Genau, auf 566 Millionen Euro. Und das liegt vor allem an einer Maßnahme, die die EU getroffen hat. Und das ist der Wegfall der Zollfreigrenze von 150 Euro für Sendungen aus Nicht-EU-Staaten. Das heißt, seit Juli gilt selbst für Kleinsendungen eine Pauschale von 3 Euro. Und die EU plant noch mehr. Ab November kommt dann auch noch eine Bearbeitungsgebühr von 2 Euro drauf. Und diese Maßnahmen merken natürlich vor allem die Billiganbieter aus Asien wie Temu oder Shein. Das zeigen diese neuen Zahlen jetzt ganz eindeutig. Ihr Marktanteil in Deutschland ist im dritten Quartal gesunken, nachdem er davor stark gewachsen war. Und genau das war ja auch das Ziel der EU, um den heimischen Markt besser zu schützen.
1: Man muss aber sagen, der Onlinehandel hat generell an Tempo verloren.
2: Ja, hier lagen die Gesamtumsätze in Deutschland zwar immer noch 2,9% über dem Vorjahresquartal, aber auch hier hat das Wachstum insgesamt nachgelassen. Als Grund dafür nennt der Bundesverband E-Commerce und Versandhandel Deutschland vor allem die schlechtere Konsumstimmung, sprich bei vielen sitzt das Geld wegen der hohen Alltagskosten einfach nicht mehr so locker. Einige Produkte gehen online aber weiter ziemlich gut. Bei Medikamenten, Drogerieartikeln, Lebensmitteln und Mode gab es im dritten Quartal ein Plus. Schlechter sieht es dagegen zum Beispiel bei Elektronikartikeln, Möbel und Dekoration aus.
1: Danke, Danny, und damit zu weiteren Meldungen im Überblick. SPD, Linke und Grüne in Mecklenburg-Vorpommern wollen Koalitionsverhandlungen aufnehmen. Nach erfolgreichen Sondierungen empfehlen die Verhandlungsleiter der Parteien ihren Gremien entsprechende Gespräche, heißt es in einer Erklärung. Ziel sei eine Koalition, die auf Verlässlichkeit, Stabilität und Vertrauen setze. Nach tödlichen Schüssen bei einer Waffenkontrolle in Berngau in Bayern ist das Motiv weiter unklar. Nach Angaben von Bayerns Innenminister Herrmann war der festgenommene 60-jährige Jäger und Sportschütze und besaß 10 Waffen legal. Er soll 2 Mitarbeiter des Landesamts getötet haben und wird im Krankenhaus bewacht. Viele von uns wollen offenbar, dass Energie stärker aus dem eigenen Land kommt. Das zeigt eine aktuelle Survey-Umfrage. Demnach halten fast 90% der Befragten das für wichtig. Viele Menschen gehe es vor allem darum, unabhängiger von Importen von zum Beispiel Öl oder Gas zu sein. Gleichzeitig zeige die Umfrage aber auch, dass viele die Rolle von erneuerbaren Energien unterschätzen. Also, welche Auswirkungen Solar- oder auch Windenergie schon heute auf Jobs und die Strompreise haben. Anlass der Umfrage ist eine Energiewende-Demo heute vor dem Bundestag in Berlin.
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3: Mit Juliana Dörsch. Remscheid-Lüttringhausen bekommt eine neue Rettungswache. Das hat der Rat gestern Abend beschlossen. Durch die neue Wache soll der Rettungsdienst im Stadtteil in Zukunft schneller da sein, um zu helfen. In 2 bis 3 Jahren könnte der Bau bereits fertig sein, heißt es. 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
4: Ein useliger Freitag in Remscheid und Solingen. Jetzt kommen immer wieder Schauer runter, auch im Feierabend bei uns bei Temperaturen von maximal 12 Grad heute Nachmittag. Am Wochenende ähnlich kühl und ähnlich nass. Immerhin zwischendurch kommt dann auch mal die Sonne raus.
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3: Passt auf, in Solingen auf der Burgthalstraße. In der Kurve hat es gleich mehrere Unfälle gegeben. Die Polizei ist schon vor Ort. Ein Fahrstreifen ist wohl frei. Seid da jedenfalls vorsichtig. Seid auch vorsichtig auf der A1 Köln Richtung Dortmund zwischen Burscheid und Wermelskirchen. Da hat es auch gekracht. Und jetzt die längsten Staus. Auf der A1 Köln Richtung Dortmund zwischen Köln-Löwenich und Kreuz-Leverkusen-West gibt es stockenden Verkehr, da braucht ihr mindestens 20 Minuten länger. Auf der A1 Dortmund Richtung Köln zwischen Gevelsberg und Wuppertal-Ronsdorf 7 Kilometer Stau, das dauert fast eine halbe Stunde länger. Auf der A3 Köln Richtung Oberhausen zwischen Dreieck Köln-Heumer und Kreuz-Leverkusen, da stockt es auch, dauert 25 Minuten ungefähr länger. Und auf der A46 Düsseldorf Richtung Wuppertal zwischen Wuppertal-Faresbeck und Kreuz Wuppertal-Nord. Da braucht ihr auch mehr als 20 Minuten. Und auf der A46 Wuppertal Richtung Düsseldorf zwischen Wuppertal Barm und dem Sonnborner Kreuz. Da gibt es auch einen Stau und da braucht ihr ungefähr 25 Minuten länger. Und der letzte Stau auf der A46 Wuppertal Richtung Düsseldorf zwischen Wuppertal Sonnborn und Hahn Ost. Kleinerer Stau, dauert fast 10 Minuten länger. Blitzer habt ihr uns gemeldet in Solingen am Roggenkamp und in Remscheid auf der Neuenkamper Brücke. Vielen Dank fürs Bescheid geben.
4: Das eigentlich auch, dass ihr eure Meinung zu Liedern über die Jahre komplett ändert? Also bei mir ist das zum Beispiel so bei Candle in the Wind, als Elton John das 1997 nach dem Tod von Lady Di rausgebracht hat, da fand ich es total kitschig und irgendwie doof. Heute feiere ich es total, wenn es im besten Mix läuft. So wie jetzt.
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4: Clara Pieck, schönen Freitagnachmittag mit uns.

0: Jetzt wird's gruselig hier bei Radio RSG. Ich bin Clara Pieck und ja, jetzt im Oktober, kurz vor Halloween, da kommen jede Menge Horrorfilme und gruselige Serien raus. Neu bei Prime Video ist Carrie. Eine Geschichte von Stephen King gab's in den 70ern schon mal als Film und jetzt eben neu als Serie. Unser Serienchecker Jörg Albrecht hat Carrie bei Prime Video schon gesehen.
1: Sie war eine Ruhestörerin.
2: Sie hatte eine Armee am Ende.
3: Sie war ein Opfer.
4: Sie war eine Heldin.
5: Sie war ein Monster.
6: Kann man gar nicht glauben, dass diese Stimmen ein und dasselbe Mädchen beschreiben. Die 16-jährige Carrie White hat definitiv einen bleibenden Eindruck hinterlassen bei denen, die die Katastrophe überlebt haben. Denn der Ort Chamberlain, in dem die Story spielt, liegt in Schutt und Asche. 200 Menschen haben ihr Leben gelassen.
7: Die Polizei versteht's nicht. Die Presse versteht's nicht. Die Wissenschaftler verstehen's nicht.
8: Was genau versteht niemand richtig?
6: Dass die Feuersbrunst anscheinend ein Werk von dieser Carrie gewesen ist. Also zurück zum Anfang der Geschichte. Da werden Carrie und ihre Mutter, anders als im Roman von Stephen King, in einem Haus entdeckt. In dem haben beide

0: Was ist hier los? Helft mir! Hilfe!
1: Von Cybermobbing konnte Stephen King in seinem Debütroman, den er 1974 veröffentlicht hat, noch nichts wissen. Solche Updates von Geschichten, die etwas in die Jahre gekommen sind, können aufgesetzt und peinlich sein. Aber hier funktionieren sie tadellos. Carrie mit der noch wenig bekannten Summer H. Howell in der Titelrolle ist eindeutig besser als das Filmremake vor einigen Jahren. Auch als achteilige Serie fesselt einer der besten King-Stoffe noch immer.

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1: Mit Juliana Dörsch einen schönen guten Tag. Remscheid-Lüttringhausen bekommt eine neue Rettungswache. Das hat der Rat gestern Abend beschlossen. Durch die neue Wache soll der Rettungsdienst im Stadtteil in Zukunft schneller da sein, um zu helfen. Geplant sind Stellplätze für 2 Rettungswagen und ein Notarztauto. Rund 8,4 Millionen Euro soll die Wache kosten. Bis sie fertig ist, soll es vorübergehend eine Rettungswache im Container bei der Freiwilligen Feuerwehr in Lüttringhausen geben. Die richtige Rettungswache soll dann in 2 bis 3 Jahren fertig sein. In Solingen und Remscheid hat es in den vergangenen Tagen mehrere Einbrüche gegeben. In Solingen sind Unbekannte in der Nacht zu Donnerstag in ein Sportcenter an der Beckmannstraße eingestiegen und haben eine Geldkassette gestohlen. In Remscheid gab es 2 weitere Fälle. In Remscheid-Ehringhausen bohrten Einbrecher ein Fenster auf, während die Bewohner im oberen Stockwerk schliefen. Hier wurden dann aber lediglich Zigaretten gestohlen. Am Donnerstagvormittag hebelten Unbekannte außerdem eine Wohnungstür an der Gerhard-Hauptmann-Straße auf. Dort erbeuteten sie Bargeld und Schmuck. Die Polizei bittet Zeugen, sich zu melden. Für Wald 03 steht heute Abend das nächste Spiel in der Oberliga an. Um 19.30 Uhr spielt die Mannschaft auswärts beim KFC Uerdingen. Nach dem Sieg gegen den TSV Meerbusch im letzten Spiel will Wald 03 heute direkt nachlegen. Aktuell steht das Team mit 12 Punkten auf Platz 10. Die RSG-Teams aus der Landesliga sind dann morgen und am Sonntag gefragt. Außerdem kämpfen morgen die Solinger Alligators im Finale der 2. Baseball-Bundesliga. Dabei treffen sie am Weihersberg um 14 Uhr auf die Braunschweig 89ers. 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
2: Ihr könnt euch am Wochenende freuen, wenn ihr zwischendurch mal die Sonne zwischen den Wolken seht. Denn nach wie vor gibt es viel Regen, nicht nur heute Nachmittag, sondern auch am Wochenende kommen immer wieder Schauer runter. Dazu ist es recht windig und es bleibt kühl bei Temperaturen von maximal 12 Grad, also ganz ähnlich wie heute.
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1: Achtung in Solingen auf der Burgtalstraße, da hat es gleich 3-mal gekracht in der Kurve. Die Polizei ist schon vor Ort und auf einer Seite ist ein Fahrstreifen frei. Da kommt ihr also irgendwie an der Unfallstelle vorbei. Noch mehr passiert ist auf der A1 Köln Richtung Dortmund zwischen Burscheid und Wermelskirchen. Da ist eine Unfallstelle, die ist ungesichert. Und auf der A1 Dortmund Richtung Köln zwischen Köln-Niehl und Kreuz Köln-Nord, da liegen Fahrzeugteile auf der Fahrbahn. Auch da hat es offensichtlich gekracht. Und auf der A3 Oberhausen Richtung Köln zwischen Leverkusen Zentrum und Köln-Mülheim, da gibt es auch Gefahr durch eine ungesicherte Unfallstelle. Und jetzt die längsten Staus. Auf der A1 Köln Richtung Dortmund zwischen Köln-Löwenich und Kreuz-Leverkusen-West, da gibt es einen Stau, ihr braucht fast 20 Minuten länger. Auf der A1 Köln Richtung Dortmund zwischen Kreuz-Leverkusen und Wermelskirchen, da braucht ihr über 20 Minuten länger. Und auf der A1 Dortmund Richtung Köln zwischen Gevelsberg und Remscheid-Lennep, da dauert es auch fast 20 Minuten länger. Und auf der A3 Köln Richtung Oberhausen zwischen Dreieck-Köln-Holmer und Kreuz-Leverkusen, da ist nochmal stockender Verkehr, da braucht ihr 20 Minuten länger. Und in der Gegenrichtung auf der A3, also Oberhausen Richtung Köln zwischen Leverkusen-Opladen und Dreieck-Köln-Holmer, da stockt es auch, da braucht ihr ca. 25 Minuten länger. Und auf der A46 Düsseldorf Richtung Wuppertal zwischen Wuppertal-Farresbeck und dem Übergang zum Ausbauende auf der A46, da gibt es auch einen Stau, da braucht ihr mehr als 20 Minuten länger. Und auf der A46 Wuppertal Richtung Düsseldorf zwischen Wuppertal-Barmen und dem Sonnborner Kreuz gibt es da auch einen Stau, da braucht ihr 20 Minuten länger. Außerdem hat es geblitzt in Solingen am Roggenkamp und in Remscheid auf der Neuenkamper Brücke. Vielen Dank fürs Bescheidgeben.
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2: Ganz ungewohnt, heute wieder hier im RSG-Studio zu stehen, ne? Ansonsten haben wir ja die ganze Woche nachmittags live aus dem Allee-Center gesendet zum 40. Center-Geburtstag. Morgen ist da auch nochmal richtig viel Programm. Ab 10 Uhr senden wir von Radio RSG wieder live, dann mit dem Finale um unseren City-Roller. Und abends gibt's ein Jazz-Konzert mit den Wasserfuhrbrüdern. Was ihr am Wochenende sonst noch unternehmen könnt, hört ihr gleich gegen 4:15.
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2: Ich bin Clara Pieck. Hallo zusammen.

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0: Hier ist Radio RSG mit Clara Pieck und mein Programm fürs Wochenende steht: Kindergeburtstag vorbereiten. Ja, das ist eine tagesfüllende Aufgabe. Und Micha hat jetzt ein paar Ideen, was ihr am Wochenende machen könnt.
1: Was geht? Hallo, hier ist Michael Höhing. Bunt, wild und eskalierend wird es heute Abend. Rebel Tell spielen in der Kopa in Solingen-Merscheid. Das ist eine Band vom Niederrhein, die mixt Schlagertexte mit Rockabilly-Sounds. Mitsingen darf man hier unbedingt. 20 Uhr geht's los und es gibt noch Tickets im Vorverkauf für 22 Euro. Im historischen Kinobunker Hohnsberg in Remscheid lädt der Museumsverein morgen ab 14 Uhr zu einer zweistündigen Führung ein. Es ist ja ein tolles Gebäude. Es war mal ziviler Luftschutzbunker und ein Kino. Und deshalb gibt es sowas in Europa auch nicht ein zweites Mal. Das Ganze könnt ihr euch angucken für 15 Euro. Anmelden sollte man sich vorher. Den Kontakt findet ihr auf radio-rsg.de. Bibi Blocksberg 2, die total verhexte Zeitreise, gibt es in der Cobra in Solingen-Merscheid am Sonntag. Und zwar ein Familienfilm. Ab 14.30 Uhr reist Bibi 139 Jahre in die Vergangenheit, um eine wertvolle Spieluhr zurückzuholen. Das Ganze kostet 5 Euro Eintritt, sowohl für die Kinder als auch für Erwachsene. Im Botanischen Garten in Solingen dreht sich am Sonntag ab 15 Uhr alles um die kleinen fleißigen Helfer im Ökosystem, nämlich um Wildbienen. Man kann dort viel über Bienen erfahren. Es gibt außerdem noch Kaffee und Kuchen. Vielleicht kommt noch eine Biene vorbei. Um eine Spende wird gebeten. Mehr Tipps und Termine bei uns im Netz auf radio-rsg.de. Schönes Wochenende.
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1: Mit Lena Bauer, guten Tag. In den vergangenen Wochen und Monaten hatte es gleich mehrere Cyberangriffe durch KI-Systeme gegeben, die außer Kontrolle geraten waren. Das macht vielen Menschen Sorgen, auch in Brüssel. Die EU-Kommission will vom ChatGPT-Entwickler OpenAI und vom Claude-Entwickler Anthropic Infos zu den Vorfällen bekommen. Danny Hoppe aus dem News-Team, auch von mehreren chinesischen Firmen, will man in Brüssel mehr wissen.
2: Ja, dass die EU-Kommission bei mehr als 30 KI-Firmen mal nachhorchen wollte, wusste man schon. Jetzt wurden aber auch konkrete Unternehmen benannt. Viele Kritiker und Branchenvertreter sehen sich durch die jüngsten Hacking-Attacken durch KI-Modelle ja bestätigt. Einige von ihnen warnen, man könne nicht ganz ausschließen, dass KI in der Zukunft die Menschheit auslösche. Ganz so dramatisch sieht es EU-Digitalchefin Virkkunen nicht. Solche Aussagen könnten auch einfach Teil des Marketings sein, sagte sie. Gleichzeitig warnt sie aber auch, wenn ein Unternehmen sage, dass sein System sehr gefährlich sei, sollte es nicht auf den Markt kommen. Und das ist die Sorge der EU, dass durch den weltweiten KI-Wettbewerb Modelle auf den Markt kommen, die nicht genug getestet wurden. Eine Gefahr sieht Virkkunen zum Beispiel darin, dass hochleistungsfähige KI-Modelle zur Entwicklung biologischer Waffen eingesetzt werden könnten oder dass Terroristen sie in die Hände bekommen. Von den Tech-Konzernen fordert die EU-Kommission deshalb entsprechende Sicherheitsvorkehrungen. Zwischenfälle müssten außerdem sofort der EU gemeldet werden, heißt es. Bei Verstößen gegen das KI-Gesetz drohen hohe Strafen bis zu 15 Millionen Euro oder 3% des weltweiten Jahresumsatzes.
1: Und damit zu weiteren Meldungen im Überblick. Die NATO probt aktuell für den Ernstfall an ihrer Ostgrenze. Rund 20.000 Soldaten sind NATO-Angaben nach an der Übung beteiligt. Eine der Kommandozentralen liegt demnach in Wiesbaden. Ziel sei, eine schnelle Reaktion auf mögliche Krisen zu üben. Asiatische Shopping-Plattformen wie Shein, Temu und AliExpress haben in Deutschland deutlich weniger umgesetzt. Nach Angaben eines Online-Handelsverbands gingen die Erlöse im dritten Quartal um mehr als ein Drittel zurück. Als Grund nennt der Verband höhere Abgaben für Kleinsendungen aus Nicht-EU-Staaten. NRW-Innenminister Reul hat sich die Hüfte gebrochen. Laut Innenministerium stolperte der Politiker bei einem dienstlichen Termin im Polizeipräsidium Wuppertal über eine Treppenstufe und stürzte. Der 74-Jährige wird im Krankenhaus behandelt, ihm gehe es den Umständen entsprechend gut. Der Friedensnobelpreis geht in diesem Jahr an die südafrikanische Juristin Navi Pillay. Das Nobelkomitee in Oslo zeichnete die 85-Jährige für ihren Einsatz für Menschenrechte und gegen Kriegsverbrechen aus. Pillay war früher Richterin am Internationalen Strafgerichtshof und UN-Menschenrechtskommissarin. Die Reaktionen fallen unterschiedlich aus. Viel Lob kommen von der UNO, der EU und der Bundesregierung. Israel kritisiert die Entscheidung dagegen scharf. Das Außenministerium spricht von einer grotesken Instrumentalisierung des Friedensnobelpreises. Für den Hintergrund, Pillay leitete eine UN-Kommission, die Israel im vergangenen Jahr Völkermord im Gazastreifen vorgeworfen hatte. Pillay selbst sagte, sie widme den Preis den Überlebenden internationaler Verbrechen.
3: Und jetzt das Neueste aus dem RSG-Land.
4: Mit Juliana Dörsch. Remscheid-Lüttringhausen bekommt eine neue Rettungswache. Das hat der Rat gestern Abend beschlossen. Durch die neue Wache soll der Rettungsdienst im Stadtteil in Zukunft schneller da sein, um zu helfen. In 2 bis 3 Jahren könnte der Bau bereits fertig sein, heißt es. 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
5: Jetzt ist der Herbst so richtig da. Jetzt zum Feierabend immer wieder Regen und auch am Wochenende kommen einzelne Schauer runter. Immerhin am Wochenende kommt auch mal zwischendurch die Sonne zwischen den Wolken raus. Es bleibt trotzdem ähnlich kühl wie heute, am Wochenende maximal 12 Grad.
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4: Achtung auf der A1 Dortmund Richtung Köln zwischen Köln-Niehl und Kreuz Köln-Nord. Da liegen Autoteile auf dem rechten Fahrstreifen. Und jetzt die längsten Staus. Auf der A1 Köln Richtung Dortmund zwischen Kreuz Leverkusen und Wermelskirchen. Da staut es sich auf 10 Kilometern, da braucht ihr eine Dreiviertelstunde länger. Auf der A1 Dortmund Richtung Köln zwischen Gevelsberg und Remscheid-Lennep. Da gibt es stockenden Verkehr, da dauert es 10 Minuten länger. Und auf der A3 Köln Richtung Oberhausen. Oberhausen zwischen Dreieck Köln-Heumar und Kreuz Leverkusen. Da stockt der Verkehr, das dauert eine Viertelstunde länger. Und auf der A3 Oberhausen Richtung Köln zwischen Kreuz Ratingen-Ost und Solingen, da stockt es auch, dauert eine Viertelstunde länger. Und auf der A3 Oberhausen Richtung Köln zwischen Kreuz Leverkusen und Dreieck Köln-Heumar, da gibt es stockenden Verkehr, da dauert es 20 Minuten länger. Und auf der A46 Wuppertal Richtung Düsseldorf zwischen Wuppertal-Barmen und dem Sonnborner Kreuz, da gibt es einen kleineren Stau, aber der dauert auch fast eine Viertelstunde länger. Ihr habt uns Blitzer gemeldet in Solingen am Roggenkamp und in Remscheid auf der Neuenkamper Brücke. Vielen Dank fürs Bescheidgeben. Wenn ihr noch mehr gesehen habt, schreibt uns doch bei WhatsApp an die 0212 22 und 5 mal die 1. Kommt gut und sicher an.
5: Der schönste Feierabend der Woche. Freitag, ja, das Wochenende steht an und wir spielen die Hits für euch. Jetzt ein Song, der könnte auch so in einem Beachclub bei Sonnenuntergang laufen, finde ich. So ein bisschen Strandfeeling also jetzt für euch an diesem kühlen Herbsttag mit Michiko von DJ Goya, Jason Derulo und Melody.
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0: schönen Freitagnachmittag. Ich bin Clara Pieck und mein Highlight diese Woche waren auf jeden Fall unsere Live-Sendungen aus dem Allee-Center und viele schöne Begegnungen da mit euch. Aber auch in der Morgenshow gab es wieder so einige Highlights diese Woche.
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1: Mit Juliana Dörsch einen schönen guten Abend. Remscheid-Lüttringhausen bekommt eine neue Rettungswache. Das hat der Rat gestern Abend beschlossen. Durch die neue Wache soll der Rettungsdienst im Stadtteil in Zukunft schneller da sein, um zu helfen. Geplant sind Stellplätze für 2 Rettungswagen und ein Notarztauto. Rund 8,4 Millionen Euro soll die Wache kosten. Bis sie fertig ist, soll es vorübergehend eine Rettungswache im Container bei der Freiwilligen Feuerwehr in Lüttringhausen geben. Die richtige Rettungswache soll dann in 2 bis 3 Jahren fertig sein. In Solingen und Remscheid hat es in den vergangenen Tagen mehrere Einbrüche gegeben. In Solingen sind Unbekannte in der Nacht zu Donnerstag in ein Sportcenter an der Beckmannstraße eingestiegen und haben eine Geldkassette gestohlen. In Remscheid gab es 2 weitere Fälle. In Remscheid-Ehringhausen bohrten Einbrecher ein Fenster auf, während die Bewohner im oberen Stockwerk schliefen. Hier wurden dann aber lediglich Zigaretten gestohlen. Am Donnerstagvormittag hebelten Unbekannte außerdem eine Wohnungstür an der Gerhard-Hauptmann-Straße auf. Dort erbeuteten sie Bargeld und Schmuck. Die Polizei bittet Zeugen, sich zu melden. Für Wald 03 steht heute Abend das nächste Spiel in der Oberliga an. Um 19.30 Uhr spielt die Mannschaft auswärts beim KFC Uerdingen. Nach dem Sieg gegen den TSV Meerbusch im letzten Spiel will Wald 03 heute direkt nachlegen. Aktuell steht das Team mit 12 Punkten auf Platz 10. Die RSG-Teams aus der Landesliga sind dann morgen und am Sonntag gefragt. Außerdem kämpfen morgen die Solinger Alligators im Finale der 2. Baseball-Bundesliga. Dabei treffen sie am Weihersberg um 14 Uhr auf die Braunschweig 89ers. 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
2: Ich schiel schon mal so ein bisschen auf die neue Woche. Da wird das Wetter wieder besser, es bleibt dann trockener und die Sonne kommt häufiger raus. Jetzt zum Feierabend kriegen wir einiges an Regen und auch am Wochenende immer wieder einzelne Schauer. Dazu windig. Immerhin ein bisschen Sonne gibt es am Wochenende auch schon bei maximal 12 Grad.
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1: Passt auf der A1 Dortmund Richtung Köln, zwischen Köln-Niehl und Kreuz Köln-Nord. Da liegen Autoteile auf dem rechten Fahrstreifen. Und jetzt die längsten Staus. Auf der A1 Köln Richtung Dortmund zwischen Kreuz Leverkusen und Wermelskirchen, da gibt es einen Stau, ihr braucht eine Dreiviertelstunde länger. Auf der A1 Köln Richtung Oberhausen zwischen Köln-Mülheim und Kreuz Hilden, da stockt der Verkehr und da müsst ihr mit über einer halben Stunde mehr Zeit rechnen. Und auf der A3 Oberhausen Richtung Köln zwischen Mettmann und Solingen gibt es auch einen Stau, da dauert es 10 Minuten länger. Und auf der A3 Oberhausen Richtung Köln zwischen Kreuz Leverkusen und Dreieck Köln-Heumer, da stockt der Verkehr, das dauert eine Viertelstunde länger. Und auf der A46 Wuppertal Richtung Düsseldorf zwischen Wuppertal-Elberfeld und dem Sonnborner Kreuz, da ist ein Stau, da dauert es 10 Minuten länger. Ihr habt uns Blitzer gemeldet in Solingen am Roggenkamp und in Remscheid auf der Neuenkamper Brücke. Vielen Dank fürs Bescheidgeben.
2: 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Klickt dafür mal auf radi-rsg.de. 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
2: Mit Clara Pieck. Hallo zusammen.

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1: Mit Lena Bauer, guten Abend. Der große Sanierungsplan der Bahn für die nächsten Jahre ist gescheitert. Der Konzern nimmt eine Korrektur vor. Bis 2031 sollen jetzt deutlich weniger wichtige und vielbefahrene Strecken saniert werden als gedacht. Nur noch 13 statt 21. Das haben die Bahn und das Verkehrsministerium mitgeteilt. Danny Hoppe aus dem News-Team, das liegt daran, dass es bei den letzten Großprojekten nicht so lief wie geplant.
2: Nee, der Plan sah ja eigentlich so aus, dass bei den großen Generalsanierungen die betroffenen Strecken monatelang komplett gesperrt werden, um danach den Betrieb dort wieder voll aufzunehmen. Das hat zuletzt auf den Strecken Hamburg-Berlin und Nürnberg-Regensburg aber nicht geklappt. Erst verzögerte sich das Ganze und dann gab es auch noch danach Sperrungen, Umleitungen, Verspätungen und Ausfälle. Jetzt soll es in den nächsten 5 Jahren also nur noch 13 Generalsanierungen geben. Dort soll der Zugverkehr nach den Bauarbeiten auch nur schrittweise wieder hochgefahren werden und nicht sofort komplett. Außerdem will die Bahn die Umleitungen während der Sperrungen besser abstimmen, zum Beispiel mit anderen Baustellen.
1: Unabhängig von diesen Großprojekten gibt es ja sonst auch weiter viele Bauarbeiten und Sperrungen. Heute Abend kommen 2 weitere Sperrungen im Ruhrgebiet dazu.
2: Ja, und zwar bei Duisburg. 3 Wochen lang fahren dann keine Züge zwischen Duisburg und Essen sowie zwischen Duisburg und Oberhausen. Das hat deutliche Auswirkungen auf den Fern- und Regionalverkehr. Denn beide Strecken sind stark befahren. Die Auswirkungen reichen nach Angaben der Bahn bis nach Düsseldorf und Köln. Für Reisende heißt das, sie müssen sich in dieser Zeit auf Umleitungen, Ausfälle und Ersatzbusse einstellen. Der Grund für die neue Bahnsperrung hat diesmal aber mit dem Straßenverkehr zu tun, denn das Kreuz Kaiserberg wird modernisiert und das führt in Duisburg über 8 Bahngleise hinweg. Und dafür wird die Bahnstrecke bis Ende Oktober komplett gesperrt. Außerdem soll die Bahnstrecke für den Rhein-Ruhr-Express ausgebaut werden.
1: Danke, Danny, und damit zu weiteren Meldungen im Überblick. Nur wenige Stunden nach dem Friedensnobelpreis für die frühere Richterin am Weltstrafgericht und UN-Menschenrechtskommissarin Pillay verhängen die USA Sanktionen gegen den Internationalen Strafgerichtshof in Den Haag. Laut US-Außenministerium sollen Transaktionen mit dem Gericht verboten und seine Arbeit eingeschränkt werden. NRW-Innenminister Reul hat sich die Hüfte gebrochen. Laut Innenministerium stolperte und stürzte der Politiker bei einem dienstlichen Termin im Polizeipräsidium Wuppertal. Der 74-Jährige sei jetzt im Krankenhaus, ihm gehe es den Umständen entsprechend gut. Am Checkpoint Charlie in Berlin sind alte Teile der DDR-Grenzanlage aufgetaucht. Die Stiftung Berliner Mauer sagt, bei Grabungen hat man unter anderem Mauerreste, Asphaltflächen und ein Fundament der DDR-Grenztruppen gefunden. Die Stiftung Berliner Mauer spricht von wichtigen historischen Zeugnissen des früheren Grenzübergangs. Gegraben wurde in den vergangenen Monaten an der Ecke Friedrichstraße und Zimmerstraße. Der Anlass am Checkpoint Charlie ist ein neuer Bildungs- und Erinnerungsort geplant. Noch sei offen, ob Besucher sich die Funde später anschauen können.
0: Das Wetter im RSG-Land.
3: Ja, es bleibt weiter nass und windig heute Abend. Es können sich auch einzelne Gewitter bilden. Morgen wird es dann etwas freundlicher. Es ziehen zwar weiter Schauer durch, aber es bleibt nicht dauerhaft nass. Und zwischendurch kann auch mal die Sonne vorgucken. Dazu bekommen wir 13 bis 16 Grad.
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3: Ja, die Autobahnen sind immer noch voll. Das sind hier die längsten Staus ab 20 Minuten Stauzeit. A1 Osnabrück-Münster zwischen Osnabrück-Nord und Kreuz-Münster-Süd. Knappe 20 Kilometer Stau und 40 Minuten dauert es da länger. A3 Köln-Oberhausen zwischen Kreuz-Leverkusen und Kreuz-Hilden. 11 Kilometer Stau, eine knappe halbe Stunde müsst ihr mehr einrechnen. Genauso wie auf der A4 Aachen-Köln zwischen Kreuz-Köln-West und Köln-Eiffeltor dauert es eine knappe halbe Stunde länger. 5 Kilometer Stau da. Dann die A45 Hagen-Dortmund zwischen Kreuzhagen und dem Westhofener Kreuz. 6 Kilometer Stau, 20 Minuten kommen obendrauf. Und nochmal die 45 Dortmund-Hagen jetzt zwischen Dortmund-Süd und Schwerte-Ärgste. 4 Kilometer Stau und 20 Minuten plus.
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3: Ich bin Natascha Wittmark, hallo zusammen. Wir gehen hier zusammen in großen Schritten Richtung Wochenende. Und ja, bei dem Wetter bleiben wir auf der Couch, ne? Falls ihr noch nicht da seid, bekommt ihr jetzt hier von mir Couchgefühle in akustischer Form.
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3: Oder? Das ist doch ein Einmuckelsong. Hier, von den Backstreet Boys. Den genießen wir jetzt zusammen. Und gleich habe ich dann noch Shawn Mendes für euch und neue Musik von Robin Schulz.

0: Robin Schulz, Take It Slow. Ja, unsere Comedy Camp Tour ist ja gestartet letzten Sonntag. Mit großartigem Publikum natürlich und auch großartigen Acts. Bastian Bielendorfer und Ingrid Kühne waren da. Und neben unserem Gastgeber Jürgen Bangert ist ja auch Hannes Höfer als Dauergast bei jeder Show mit dabei. Und damit wissen wir dann auch, was die nächsten 5 Shows noch so auf uns zukommen wird. Er ist ja einfach gerade raus, ne?
1: Hat er denn eine Morning Routine? Duschen, Kaffee, kacken. Ja, das ist er. Ja,
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3: Ja, es war super. Wir haben viel Spaß gehabt, wirklich.
4: Wir haben super viel gelacht.
1: Der Erfinder von Weißwurst. Was hat er sich gedacht? Wollte grillen, ist vorher baden gegangen. Dankeschön, Berghain. Es hat super viel Spaß gemacht mit euch. Ihr seid großartig. Dankeschön.
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0: Berghain war ja erst der Anfang. Das Comedy Camp ist aktuell auf Tour. Und Felbert ist zwar schon ausverkauft, aber für die anderen Stops, da gibt's noch Tickets. Das ist Rihanna jetzt für euch.

0: Es geht jetzt.
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2: Hallo, hier ist Michael Höhing. Bunt, wild und eskalierend wird es heute Abend Rebel Tell spielen in der Koper in Solingen-Merscheid. Das ist eine Band vom Niederrhein, die mixt Schlagertexte mit Rockabilly-Sounds. Mitsingen darf man hier unbedingt. 20 Uhr geht's los und es gibt noch Tickets im Vorverkauf für 22 Euro. Im historischen Kino Bunker Hohensberg in Remscheid lädt der Museumsverein morgen ab 14 Uhr zu einer zweistündigen Führung ein. Es ist ja ein tolles Gebäude. Es war mal ziviler Luftschutzbunker und ein Kino. Und deshalb gibt es sowas in Europa auch nicht ein zweites Mal. Das Ganze könnt ihr euch angucken für 15 Euro. Anmelden sollte man sich vorher. Den Kontakt findet ihr auf radio-rsg.de. Bibi Blocksberg 2, die total verhexte Zeitreise, gibt es in der Cobra in Solingen-Merscheid am Sonntag. Und zwar ein Familienfilm. Ab 14.30 Uhr reist Bibi 139 Jahre in die Vergangenheit, um eine wertvolle Spieluhr zurückzuholen. Das Ganze kostet 5 Euro Eintritt, sowohl für die Kinder als auch für Erwachsene. Im Botanischen Garten in Solingen dreht sich am Sonntag ab 15 Uhr alles um die kleinen fleißigen Helfer im Ökosystem, nämlich um Wildbienen. Man kann dort viel über Bienen erfahren. Es gibt außerdem noch Kaffee und Kuchen. Vielleicht kommt noch eine Biene vorbei. Um eine Spende wird gebeten. Mehr Tipps und Termine bei uns im Netz auf radio-rsg.de. Schönes Wochenende.
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1: Mit Juliana Dörsch einen schönen guten Abend. Remscheid-Lüttringhausen bekommt eine neue Rettungswache. Das hat der Rat gestern Abend beschlossen. Durch die neue Wache soll der Rettungsdienst im Stadtteil in Zukunft schneller da sein, um zu helfen. Geplant sind Stellplätze für 2 Rettungswagen und ein Notarztauto. Rund 8,4 Millionen Euro soll die Wache kosten. Bis sie fertig ist, soll es vorübergehend eine Rettungswache im Container bei der Freiwilligen Feuerwehr in Lüttringhausen geben. Die richtige Rettungswache soll dann in 2 bis 3 Jahren fertig sein. In Solingen und Remscheid hat es in den vergangenen Tagen mehrere Einbrüche gegeben. In Solingen sind Unbekannte in der Nacht zu Donnerstag in ein Sportcenter an der Beckmannstraße eingestiegen und haben eine Geldkassette gestohlen. In Remscheid gab es 2 weitere Fälle. In Remscheid-Ehringhausen bohrten Einbrecher ein Fenster auf, während die Bewohner im oberen Stockwerk schliefen. Hier wurden dann aber lediglich Zigaretten gestohlen. Am Donnerstagvormittag hebelten Unbekannte außerdem eine Wohnungstür an der Gerhard-Hauptmann-Straße auf. Dort erbeuteten sie Bargeld und Schmuck. Die Polizei bittet Zeugen, sich zu melden. 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
1: Kalt, nass und windig ist es heute bei uns in Remscheid und Solingen. Und das Wochenende wird nur ein wenig besser. Sagen wir es mal so, es sieht nach einem perfekten Wochenende für einen Filmmarathon aus. Und wenn man in den richtigen Momenten Pause macht, kann man auch Glück haben und ein paar Sonnenstrahlen abbekommen. Trotzdem, es gibt Regen und es gibt Wind bei höchstens 12 Grad. Der Sonntag wird dabei etwas besser als der Samstag.
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1: Jetzt die Staus ab 5 Minuten Zeitverlust. Auf der A1 Dortmund Richtung Köln zwischen Burscheid und Köln-Niehl, da ist ein Stau von 5 Kilometern und ihr verliert eine Viertelstunde. Auf der A3 Köln Richtung Oberhausen zwischen Leverkusen-Opladen und Kreuz-Hilden, da stockt es, da braucht ihr heute 10 Minuten länger. Auf der A46 Wuppertal Richtung Düsseldorf zwischen Hahn-Ost und Wuppertal-Kronenberg, da müsst ihr 5 Minuten mehr Zeit einplanen. Und auf der A46 ebenfalls Düsseldorf Richtung Wuppertal zwischen Wuppertal-Farrisbeck und Wuppertal-Barmen, da ist ein Stau, da verliert ihr nochmal 5 Minuten. Und auf der A46 Wuppertal Richtung Düsseldorf zwischen Wuppertal-Sonnborn und Hahn-Ost verliert ihr beinahe 10 Minuten. Ihr habt uns Blitzer gemeldet in Solingen am Roggenkamp und in Remscheid auf der Neuenkamper Brücke. Vielen Dank dafür, kommt gut und sicher an.
2: Bei dem Wetter ist der Weg zum Supermarkt und wieder nach Hause Abenteuer genug. Deshalb machen wir es uns heute Abend im Lesesessel gemütlich. Wir sammeln ja schon die ganze Woche Buchtipps, aber Eltern kennen das. Manche Bücher, die liest man gezwungenermaßen 10-mal und schon beim 5. Mal hat man sich gefragt, wie oft noch? Das ist ein Problem, deshalb holen wir uns gleich mal Buchtipps, die man als Eltern zusammen mit seinen Kindern gut lesen kann und die nicht langweilig sind. Also weder für die eine noch für die andere Seite.
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0: die Cool Kids. Liegen die schon im Bett oder müsst ihr gleich noch was vorlesen gehen in der 10. Wiederholung? Ja, lesen kann anstrengend sein als Elternteil, wenn man nicht die passende Lektüre hat. Aber dabei hilft uns jetzt der Kollege Sascha Fassbender, denn es dreht sich ja alles um Bücher diese Woche. Der Deutsche Buchpreis wurde verliehen, die Lit-Ruhe läuft und die Frankfurter Buchmesse.
1: Yes, deswegen haben wir diese Woche ganz viele Bücher vorgestellt. Jetzt aber Bücher, die für Kinder, aber auch Erwachsene spannend sind. Ein cooles ist zum Beispiel Little People, Big Dreams. Die schnappen sich große Persönlichkeiten wie Marie Curie, Albert Einstein oder Mahatma Gandhi und stellen ihre besonderen Lebensgeschichten kindgerecht vor für ab 10 Euro. Ähnlich ist es mit Wir Jungs vom Prinzenpark. Da geht es um die Kindheit von Basketball-Europa- und Weltmeister Dennis Schröder, auch das kindgerecht erzählt, ab 15 Euro.
0: Ist ja vielleicht was für den nächsten Kindergeburtstag.
1: Absolut. Oder du verschenkst Liebe. Mein Lieblingskinderbuch ist nämlich Die Liebe wohnt auf Wolke 7. Kurze Zusammenfassung. Die Mutter eines Kindes wünscht sich zum Geburtstag einfach nur Liebe. Dann macht sich das Kind auf die Socken und sucht eben diese Liebe. Sie sucht sie in Süßigkeiten oder auf dem Pausenbrot, weil das eben mit Liebe geschmiert wurde. Eine süße Geschichte, die zeigt, wie unterschiedlich Liebe aussehen kann mit einem emotionalen Gänsehautende. Ein ähnliches Buch heißt Weißt du, wo die Liebe wohnt, beide ab 12 Euro.
0: Das sind jetzt Bücher zum Gucken, aber vor allem zum Lesen. Jetzt was mit Text, aber vor allem mit Bildern.
1: Verrückte Bilder. Da stimmt doch was nicht. Also, so heißt das Buch. Kostet zwischen 10 und 12 Euro. Mhm. Da hast du Möhren, die auf Bäumen wachsen, Schiffe, die auf Gleisen fahren oder auch viereckige Luftballons. Regt auf jeden Fall die Fantasie an und ist oft auch ziemlich witzig.
0: Und auch, wenn man älter als 6 Jahre alt ist, ne? Haben wir das nächste Geburtstagsgeschenk schon geklärt.
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1: Mit Lena Bauer, guten Abend. Der Führerschein in Deutschland soll billiger werden. Das ist der Plan der Bundesregierung. Denn für immer mehr Menschen wird es schwierig, die Kosten dafür zu stemmen. Mehrere tausend Euro sind inzwischen fällig. Bundesverkehrsminister Bilger hat heute im Gespräch mit Welt zum ersten Mal Zahlen genannt. Danny Hoppe aus dem News-Team. Demnach könnte der Führerschein mehrere hundert bis tausend Euro günstiger werden.
2: Ja, das ist zumindest Bilgers Hoffnung. Nach Angaben seines Ministeriums kostet der Führerschein der Klasse B momentan im Schnitt so um die 3.400 Euro. Und du hast es ja gerade schon gesagt, das können nicht alle mal ebenso bezahlen. Um die Kosten zu senken, soll es in den Fahrschulen deshalb mehr digitalen Unterricht, weniger Bürokratie und weniger Sonderfahrten wie Nacht- und Autobahnfahrten geben. Stattdessen sollen Probefahrten von Fahrschülern mit Familienangehörigen erlaubt werden, um mehr praktische Erfahrungen zu sammeln. Bilger sagt aber, wie hoch die Ersparnis am Ende ausfällt, hängt natürlich auch damit zusammen, wie viele Fahrstunden man benötigt. Dazu gäbe es auch regionale Unterschiede.
1: Und die Reaktionen auf die Reform, die fallen eher gemischt aus?
2: Ja, die Fahrlehrer sehen das Ganze sehr skeptisch. Sie kritisieren vor allem die geplante Laienausbildung und fordern auch, dass ein Teil der Theoriestunden weiter in Präsenz stattfinden sollte. Ansonsten könne das Sicherheitsniveau sinken, sagen sie. Bei vielen Verbänden kommen die Pläne dagegen gut an, zum Beispiel beim Sozialverband Deutschland. Er sagt, die hohen Führerscheinkosten würden viele junge Menschen vor Probleme stellen und zu Verschuldung führen. Auf dem Arbeitsmarkt brauche man meist aber einen Führerschein. Wichtige Berufe wie Rettungssanitäter, Busfahrer, Behindertenfahrdienste oder auch mobile Pflegekräfte könnten sonst gar nicht ausgeübt werden.
1: Und damit zu weiteren Meldungen im Überblick. Die USA verhängen Sanktionen gegen den Internationalen Strafgerichtshof in Den Haag. Nach Angaben des US-Außenministeriums sollen Vermögenswerte des Gerichts in den USA eingefroren werden. Ab heute Abend um 21 Uhr sind wichtige Bahnstrecken bei Duisburg dicht. 3 Wochen lang fahren von dort aus laut Bahn keine Züge in Richtung Oberhausen und Essen. Reisende müssen in der Region mit Umleitungen, Ausfällen und Ersatzbussen rechnen. Nach 3 Wochen Länderspielpause rollt am Abend wieder der Ball in der Fußball-Bundesliga. Den Anfang macht der BVB. Die Dortmunder empfangen als Tabellenführer Werder Bremen. Und BVB-Trainer Niko Kovac hat sich unter der Woche schon mal Luft verschafft. Danny Hoppe hat den Ausblick.
2: Kovac war die Länderspielpause viel zu lang. Er ärgert sich über gleich mehrere Dinge. Zum einen, dass er in dieser Zeit nur mit einem sehr kleinen Kader trainieren konnte. Zum anderen über die hohe Belastung und die vielen Reisen der Nationalspieler. Riasson und Schlotterbeck verletzten sich. Karetsas und Svensson hatten Erkältungen im Gepäck. Und Benzemaini war am Mittwoch noch auf der Rückreise aus Afrika. Dazu sind fast 3 Wochen Pause auch nicht unbedingt gut für den Spielrhythmus. Das ist natürlich vor allem für Teams wie den BVB ärgerlich, die vor der Länderspielpause richtig gut drauf waren. Die Dortmunder haben ja bisher alle ihre Pflichtspiele gewonnen. So soll es heute gegen Bremen natürlich weitergehen, um die Tabellenspitze zu verteidigen.
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3: Ohne Regenschirm geht's heute Abend nicht. Bis morgen früh bleibt der Dauerregen über uns. Auch einzelne Gewitter können sich bilden. Dann bleibt's zwar wechselhaft, aber es ist auch zwischendurch mal länger trocken. Ein kleines bisschen gehen die Temperaturen auch nach oben. 13 bis 16 Grad bekommen wir.
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3: Das sind hier die längsten Staus. A1 Münster-Dortmund zwischen dem Karmener Kreuz und Kreuz Dortmund-Unna. 8 Kilometer Stau. Gute 20 Minuten müsst ihr mehr anrechnen. A3 Frankfurt-Köln zwischen Siebengebirge und Lohmar. 3 Kilometer Stau. 20 Minuten dauert es länger. Nochmal A3 Köln-Frankfurt jetzt zwischen Lohmar und Kreuzborn-Siegburg. Auch 3 Kilometer Stau. Eine knappe halbe Stunde müsst ihr da mehr anrechnen. A4 Aachen-Köln zwischen dem Kreuz Köln-West und Köln-Eiffeltor. 5 Kilometer Stau. Knapp 20 Minuten kommen obendrauf und noch die A45 Hagen-Dortmund zwischen dem Kreuz Hagen und Dortmund Süd. 5 Kilometer Stau, eine Viertelstunde dauert es länger.
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3: Natascha Wittmark hier, hallo. 3 Songs am Stück spiele ich euch jetzt direkt. Hosea mit Too Sweet, Tyra Cruz Higher und dann noch Teddy Swims mit seiner wunderschönen neuen Ballade Perfect Man.
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0: Ah, oh, großartig, oder? Ja, das denke ich bei jedem Song, der von Teddy Swims neu rauskommt. Aber es ist ja nun mal einfach so. Perfect Man war das von ihm. Damit kann er ja eigentlich nur ein Gemeinde haben.
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3: Ja, nee, ist klar.
4: In Siegen stinkt es zum Himmel. Es breitet sich immer wieder ein metallischer, verbrannter Gestank in der Stadt aus. Und keiner weiß, woher das kommt. Ich kann da nur Vermutungen anstellen. Vielleicht wurden die Umkleidekabinen der Siegerlandhalle mal wieder durchgelüftet. Ja, und bevor ihr mich jetzt anguckt, ich habe da schon lange nicht mehr gespielt. Man darf ja auch nicht vergessen, Siegen ist auch eine Universitätsstadt. Und jeder, der schon mal an der Uni war, weiß, was da olfaktorisch in so einer Studenten-WG abgeht. Sieger, da machst du den Kühlschrank auf und die Maden brüllen. Alter, mach das Licht aus. Ja, aber das wäre jetzt auch eine zu einfache Erklärung. Nee. Andere Idee. Die Millionärsdichte in Siegen ist ja auch sehr hoch. Man sagt ja zwar immer, Geld stinkt nicht, aber wann habt ihr das letzte Mal hinten am Sparschwein gerochen? Hier ist jedenfalls mein Lösungsansatz. Pass auf, liebe Siegner, entweder ein paar Windräder bauen und die Mocke wegblasen oder, wie man es auf jeder guten Party mit einem anständigen Furz macht, Feuerzeug dran halten. Ja, wie das geht, frag einfach die Studenten. Die machen das jedes Wochenende.
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2: WLAN-Passwort, das ist 24-stellig. Das kenne ich auswendig. Jede einzelne Ziffer. 083 8754 2 347 9 3620 1202.
3: Ja, Respekt. Wir haben in der Morgenshow mit euch drüber gesprochen, was für unnötige Dinge man sich so merkt und dafür andere ziemlich wichtige Dinge einfach nicht im Kopf bleiben wollen.
4: Geburtstag auf jeden Fall. Wäre vielleicht mal wichtig. Voll peinlich. Also man muss natürlich das Geburtsdatum seiner Eltern kennen. Das ist ja Pflicht. Ich komme immer nur drauf, weil auf Facebook steht immer bei der E-Mail, meine Mutter hat Geburtstag. Und dadurch merke ich, das ist voll peinlich.
1: Eieieiei. Apropos Geburtstag, das AD-Center in Remscheid feiert ja diese Woche 40. Und Teil der Woche war die Challenge des Centers an uns. Clara Pieck muss am Donnerstag 40 Menschen finden, die mit ihr gemeinsam Happy Birthday singen.
3: Aber nicht einfach so 40 Leute, sondern im Alter von 1 bis 40 Jahren. Und das hat geklappt.
5: Happy Birthday, liebes Center. Happy Birthday to you.
3: Und damit gehen 1000 Euro an unsere Aktion Lichtblicke. Dafür sagen wir nochmal ganz dick und fett Danke an euch alle.
1: Clara hört ihr dann auch nächste Woche wieder ab 6 in der Morgenshow gemeinsam mit Michael Hügen.
3: Habt ein schönes Wochenende. Bis dann.

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1: Mit Juliana Dörsch einen schönen guten Abend. Remscheid-Lüttringhausen bekommt eine neue Rettungswache. Das hat der Rat gestern Abend beschlossen. Durch die neue Wache soll der Rettungsdienst im Stadtteil in Zukunft schneller da sein, um zu helfen. Geplant sind Stellplätze für 2 Rettungswagen und ein Notarztauto. Rund 8,4 Millionen Euro soll die Wache kosten. Bis sie fertig ist, soll es vorübergehend eine Rettungswache im Container bei der Freiwilligen Feuerwehr in Lüttringhausen geben. Die richtige Rettungswache soll dann in 2 bis 3 Jahren fertig sein. In Solingen und Remscheid hat es in den vergangenen Tagen mehrere Einbrüche gegeben. In Solingen sind Unbekannte in der Nacht zu Donnerstag in ein Sportcenter an der Beckmannstraße eingestiegen und haben eine Geldkassette gestohlen. In Remscheid gab es 2 weitere Fälle. In Remscheid-Ehringhausen bohrten Einbrecher ein Fenster auf, während die Bewohner im oberen Stockwerk schliefen. Hier wurden dann aber lediglich Zigaretten gestohlen. Am Donnerstagvormittag hebelten Unbekannte außerdem eine Wohnungstür an der Gerhard-Hauptmann-Straße auf. Dort erbeuteten sie Bargeld und Schmuck. Die Polizei bittet Zeugen, sich zu melden. 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
0: Das Wetter im RSG-Land.
2: Es bleibt weiter nass und windig, auch in der Nacht. In den frühen Morgenstunden lässt der Regen so langsam nach. Am Samstag brauchen wir zwar auch einen Regenschirm, zwischendurch ziehen Schauer durch. Es bleibt aber auch mal länger trocken und die Temperaturen liegen dazu zwischen 13 und 16 Grad.
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2: Mit den längsten Staus. A1 Osnabrück-Münster zwischen Kreuz-Lotte-Osnabrück und Ladbergen. 4 Kilometer, knappe 20 Minuten dauert es länger. Nochmal A1 Münster-Dortmund jetzt zwischen Kamener Kreuz und Kreuz-Dortmund-Unna. 8 Kilometer Stau, 20 Minuten plus dort. A3 Frankfurt-Köln zwischen Siebengebirge und Lohmar. 3 Kilometer Stau nach einem Unfall. Gute 20 Minuten müsst ihr da mehr anrechnen. A40 Essen-Dortmund zwischen Dortmund-Dorstfeld und Dortmund-Hombruch. 1 Kilometer Stau. Gute 10 Minuten müsst ihr mehr einrechnen. Und noch die A59 Köln-Bonn zwischen dem Dreieck Köln-Holmar und dem Flughafen Köln-Bonn. 2 Kilometer Stau und 10 Minuten plus. Das ist ein Usselwetter draußen, ne? Aber ich habe das Richtige für die Couch. Es gibt nämlich eine neue Stephen King-Serie. Seine allererste Buchverfilmung, Carrie, des Satans jüngste Tochter, hat jetzt ein Serien-Upgrade bekommen. Ja, ich weiß, es ist so eine Sache bei Stephen King-Verfilmungen. Manche sind grandios, bei anderen, da bekommt man Gänsehaut, weil man sich so ein bisschen fremdschämt. Ich kenne das, deshalb haben wir unseren Serienexperten Jörg Albrecht rüberschauen lassen. Wir hören gleich mal, was der dazu sagt.
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0: Stephen King ist zum Lesen ja super. Also wenn man sich wirklich die erste Handvoll, die ersten 300 Seiten seiner Bücher durchgearbeitet hat. Ne? Aber die Verfilmungen, die sind ja immer so eine Sache. Jetzt gibt es ein Remake seiner allerersten Kinoverfilmung und zwar als Serie. Carrie, des Satans jüngste Tochter. Könnt ihr bei Prime Video schauen. Lohnt sich, sagt unser Serienchecker Jörg Albrecht.
1: Sie war eine Ruhestörerin.
2: Sie hatte eine Armee am Ende.
3: Sie war ein Opfer.
4: Sie war eine Heldin.
5: Sie war ein Monster.
6: Kann man gar nicht glauben, dass diese Stimmen ein und dasselbe Mädchen beschreiben. Die 16-jährige Carrie White hat definitiv einen bleibenden Eindruck hinterlassen bei denen, die die Katastrophe überlebt haben. Denn der Ort Chamberlain, in dem die Story spielt, liegt in Schutt und Asche. 200 Menschen haben ihr Leben gelassen.
7: Die Polizei versteht's nicht, die Presse versteht's nicht. Wissenschaftler verstehen es nicht.
8: Was genau versteht niemand richtig?
6: Dass die Feuersbrunst anscheinend ein Werk von dieser Carrie gewesen ist. Also zurück zum Anfang der Geschichte. Da werden Carrie und ihre Mutter, anders als im Roman von Stephen King, in einem Haus entdeckt. In dem haben beide seit Jahren komplett abgeschottet von der Außenwelt gelebt.
9: Warst du schon mal in der Schule, Carrie?
6: War sie noch nie, muss sie aber jetzt. Carrie kommt in die 10. Klasse der Highschool von Chamberlain, wo sie trotz ihrer Neugierde und Offenheit schnell zum Gespött wird.
10: Alle sehen mich an, als wäre ich.
6: Vielleicht eine Außerirdische, was uns zu Carries besonderen Fähigkeiten bringt, von denen sie selbst anfangs nichts ahnt. Carrie verfügt über telekinetische Kräfte. Die brechen desto häufiger aus ihr heraus, je mehr sie von ihren Mitschülern gemobbt und lächerlich gemacht wird. Vor allem, nachdem sie nach einer Sportstunde ihre erste Periode bekommt.
10: Wieso blute ich? Was ist hier los? Helft mir! Hilfe!
6: Von Cybermobbing konnte Stephen King in seinem Debütroman, den er 1974 veröffentlicht hat, noch nichts wissen. Solche Updates von Geschichten, die etwas in die Jahre gekommen sind, können aufgesetzt und peinlich sein. Aber hier funktionieren sie tadellos. Carrie mit der noch wenig bekannten Summer H. Howell in der Titelrolle ist eindeutig besser als das Filmremake vor einigen Jahren. Auch als achteilige Serie fesselt einer der besten King-Stoffe noch immer.

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1: Ich bin Thomas Pleskin. Der Autoführerschein könnte künftig mehrere hundert Euro weniger kosten. Nach Angaben von Verkehrsminister Steffen Bilger sind durch die geplante Reform im besten Fall sogar Einsparungen von bis zu 1.000 Euro möglich.
2: Bis zu 1.000 Euro weniger, das wäre eine große Entlastung, denn ein Führerschein kostet im Schnitt rund 3.400 Euro. Die Reform soll vor allem durch digitalen Theorieunterricht und weniger Bürokratie Geld sparen. Geplant sind außerdem Änderungen bei Prüfungen und Pflichtfahrten. Fahrlehrerverbände warnen jedoch, weniger Unterricht und Übung könnten die Sicherheit gefährden. Sie wollen, dass ein Teil der Theorie weiter im Klassenzimmer stattfindet. Noch ist die Reform nicht beschlossen, Bundestag und Bundesrat müssen zustimmen. Starten könnte sie Anfang nächsten Jahres. Thomas Bremser, Nachrichtenredaktion.
1: In Deutschland verlassen wieder mehr Jugendliche die Schule ohne mindestens einen Hauptschulabschluss. Nach Angaben des Statistischen Bundesamts lag ihr Anteil im Schuljahr 2024/25 bei 8,4%, so hoch wie seit 20 Jahren nicht mehr. Insgesamt waren rund 65.000 Jugendliche betroffen. Das Bundesbildungsministerium zeigte sich besorgt und verwies unter anderem auf zusätzliche Förderung an Schulen sowie geplante Sprachtests in Kitas. Der Friedensnobelpreis geht in diesem Jahr an die südafrikanische Juristin Navi Pillay. Das Nobelkomitee in Oslo würdigte ihre Verdienste um Frieden und Völkerrecht.
3: Navi Pillay ist bei uns vielleicht weniger bekannt, aber unter Juristen gilt sie als großes Vorbild. Sie wurde während der Apartheid in Südafrika geboren und war die erste schwarze Richterin am obersten Gerichtshof. Später war sie dann Richterin am UN-Tribunal für Ruanda, am Internationalen Strafgerichtshof in Den Haag und UN-Hochkommissarin für Menschenrechte. Der Leiter des Nobelkomitees sagte, sie hat maßgeblich dazu beigetragen, dass Kriegsverbrechen, Verbrechen gegen die Menschlichkeit und Völkermord strafrechtlich verfolgt werden. Sigrid Hams, Oslo.
1: Die Firma Wurzener Nahrungsmittel ruft weiße Bohnen zurück, weil bei Kontrollen vereinzelt Schimmelspuren festgestellt wurden. Betroffen sind Packungen mit 500 Gramm und 10 Kilo. Verkauft wurden die Bohnen unter anderem bei Edeka, Globus, Kaufland und Rewe in mehreren Bundesländern. Kunden können die Ware bis zum 15. Oktober auch ohne Kassenbon zurückgeben und bekommen ihr Geld erstattet.
0: Das Wetter im RSG-Land.
4: Der Freitag geht nicht ganz so gemütlich zu Ende. Es regnet weiter, auch heute Nacht. Stellenweise ist es dazu auch noch sehr windig. Einzelne stürmische Böen ziehen mal durch. Morgen am Samstag haben wir dann von allem was dabei. Mal kommen Schauer runter, dann guckt aber auch mal die Sonne vor. Dazu bekommen wir 13 bis 16 Grad in der Spitze.
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4: Der Blick auf die Autobahn, das sind hier die längsten Staus. A1 Münster-Dortmund zwischen dem Kamener Kreuz und Kreuz Dortmund-Unna. 7 Kilometer Stau, knappe 20 Minuten dauert es da länger für euch. A3 Frankfurt-Köln zwischen Siebengebirge und dem Kreuz von Siegburg. 2 Kilometer Stau, 10 Minuten kommen oben drauf. Die 45 Gießenhagen zwischen Ehringshausen und Herborn Süd. 1 Kilometer Stau, 10 Minuten kommen auch da oben drauf. Dann die A46 Düsseldorf-Heinsberg zwischen Kapellen und Grevenbruch. 1 Kilometer, 12 Minuten plus. Also A61 Mönchengladbach-Koblenz zwischen Rheinbach und Grafschaft-Ringen. 5 Kilometer Stau, gute 20 Minuten müsst ihr da mehr einrechnen. Und noch die 559 Köln-Gremberg, Köln-Porz zwischen Kreuz Köln-Gremberg und Köln-Gremberghofen. 1 Kilometer Stau, 10 Minuten plus.
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4: Moving to the Sun jetzt für euch. Das macht doch Hoffnung, oder? Von Yücel. Ich bin Natascha Wittmark. Ich hoffe, ihr habt trotz dieses Urselwetters einen schönen Abend soweit.
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0: Iggy Kelly mit Miracle war das.
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0: Und nachdem die Länderspielpause für die Bundesliga länger war als die Winterpause, muss man sich erstmal wieder in Erinnerung rufen, wo wir denn da gerade eigentlich stehen. Und tatsächlich, der Tabellenführer Borussia Dortmund empfängt da zum Auftakt Werder Bremen. Gleich um halb ist Anpfiff.
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2: Ja, der Kloppo-Wahnsinn hat auch mich in seinen Bann gezogen. Hundertschaften von neuen Nationalspielern musste ich in aller Eile kennenlernen. Ich war wirklich froh, dass die Namen ausreichend groß auf den Trikots aufgedruckt waren. Und man muss sagen, zumindest die Mission des neuen Chefübungsleiters wurde erfüllt.
3: Wir haben ein paar Zeichen gezeigt, dass wir verschiedene Dinge vielleicht ein bisschen besser können, als man momentan glaubt. Das freut mich sehr. Für die Jungs, das freut mich sehr, für alle, um ehrlich zu sein, weil wir das Zeichen ja auch haben wollten.
2: Aber wer geglaubt hat, nach all der Aufregung könnten wir es uns mit Bundesliga-Fußball so richtig gemütlich machen, der hat sich getäuscht. Denn das Rhein-Derby aller Rhein-Derbys wartet auf uns, der erste FC Köln.
4: Dreimal Kölner Love, drei Punkte FC Köln.
2: Trifft auf Borussia Mönchengladbach.
5: In Köln werden wir gewinnen, weil die Kölner nicht so gut sind. Wir sind besser.
2: Ja, auch für die Schalker wird es spannend. Der Ausflug nach Freiburg ist beim Blick auf die aktuellen Formkurven, aber alles andere als ein lockerer Schwarzwaldspaziergang.
6: Aber wie bereits jetzt mehrfach erwähnt, am Strafraum war beiderseitig schnell Schluss mit lustig.
2: Fast schon das leichteste Spiel haben die Paderborner. Als Zwölfter der Tabelle treffen sie auf die Stuttgarter, die tatsächlich noch drei Plätze tiefer zu finden sind.
7: Ich habe eine Mannschaft gesehen, die kein Abschiedskandidat sein kann.
2: Und dann haben wir noch Bayer Leverkusen. Sie müssen zu den Punkt- und fast torgleichen Mainzern fahren. Vor der Ewigkeits-Länderspielpause war die Werkself gerade erst aus den Betriebsferien zurückgekommen. Jetzt will man weiter oben dran bleiben, denn aktuell steht man nur drei Zähler hinter den Bayern, wenn das nicht mal Motivation pur ist.
8: Das ist meine Frage an euch. Habt ihr darauf Lust?
9: Ja.
8: Oh, da geht noch ein bisschen was. Das war noch keine Bestform. Nochmal, habt ihr darauf Lust?
9: Ja.
8: Super, okay, dann steigen wir direkt ein.
2: In diesem Sinne, schönen Anpfiff.

0: Das Wetter im RSG-Land.
1: Es regnet weiter, auch heute Nacht, und es bleibt windig. Morgen am Samstag bekommen wir dann einen Mix aus Sonne und Wolken. Und besonders im Norden von NRW regnet es zwischendurch auch mal. Aber nicht mehr ganz so lang anhaltend wie heute. Die Temperaturen liegen dazu zwischen 13 und 16 Grad.
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1: Der Blick auf die Autobahn, das hier sind die längsten Staus. A1 Münster-Dortmund zwischen Carmen-Zentrum und Kreuz Dortmund-Unna. 4 Kilometer, eine knappe Viertelstunde müsst ihr mehr einrechnen. A46 Düsseldorf-Heinsberg zwischen Kapellen und Grevenbruch. 1 Kilometer, 10 Minuten kommen obendrauf. A59 Köln-Bonn zwischen dem Dreieck Köln-Heumer und Dreieck Köln-Porz. Auch 1 Kilometer Stau, 8 Minuten kommen obendrauf. Die 61 Mönchengladbach-Koblenz zwischen Rheinbach und Grafschaft-Ringen. 5 Kilometer Stau, eine knappe halbe Stunde dauert es da für euch länger. Und noch die 559 Köln-Gremberg-Köln-Porz zwischen Kreuz Köln-Gremberg und Köln-Gremberg-Hofen. 2 Kilometer Stau, knappe 20 Minuten dauert es da länger. Da kommt gut durch und hoffentlich bald an, liebe Autofahrer. 3 Songs am Stück spiele ich euch jetzt. Der erste kommt von Leonie, Don't Worry. Dann sind dabei noch die Red Hot Chili Peppers mit Other Side und Tiffany Harris mit Vertigo.
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0: ist hier gedanklich schon im Montag. I Will Love You Monday war das. Das wollen wir noch nicht, ne? Deswegen jetzt hier Stella Lefty mit Boston für euch. Ein Song über sie und ihren Freund. Ihr erstes Date hat sie inspiriert zu dem Song, sagt sie. Das war aber nicht in Boston, falls ihr das jetzt denkt. Das war in Nashville. Die beiden leben auch nicht in Boston. Ja, sie kommt ursprünglich aus Chicago und lebt jetzt in L.A. Warum also Boston? Ja, ein Klavier hat sie dazu inspiriert. Das stand zwar nicht in Boston, sondern in Nashville, aber es stand Boston drauf. Also auf dem Klavier, es war nämlich ein Boston-Klavier. Und als sie den Schriftzug beim Spielen gelesen hatte, hat sie sich gedacht, ein Country-Song, der Boston heißt, das wird sich doch gut machen. Ja, manchmal nimmt die Inspiration viele Umwege, aber Hauptsache, sie kommt an, ne?
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1: Ich bin Thomas Bleskin. Der Autoführerschein könnte künftig spürbar billiger werden. Verkehrsminister Steffen Bilger rechnet durch die geplante Reform mit Einsparungen von mehreren hundert Euro, im besten Fall sogar bis zu 1.000 Euro. Derzeit kostet der Führerschein der Klasse B im Schnitt rund 3.400 Euro. Günstiger werden soll er vor allem durch mehr digitalen Theorieunterricht und weniger Bürokratie. Die neuen Regeln sollen möglichst Anfang 2027 in Kraft treten. In Deutschland verlassen wieder mehr Jugendliche die Schule ohne mindestens einen Hauptschulabschluss. Nach Angaben des Statistischen Bundesamts lag ihr Anteil im Schuljahr 2024/25 bei 8,4%, so hoch wie seit 20 Jahren nicht mehr.
2: Die aktuelle Misere zieht sich durch die ganze Bildungskette. Das zeigen Tests immer wieder. Grundschüler haben immer mehr Probleme mit Lesen und Mathe und Jugendliche schneiden bei der PISA-Studie schlechter ab. Als Grund werden unter anderem Sprachprobleme durch Zuwanderung genannt. Die Politik will deshalb jetzt bundesweit schon vor der Grundschule gegensteuern mit Sprachtests für Vierjährige in der Kita. Jörg Ratsch, Nachrichtenredaktion.
1: Die südafrikanische Juristin Navi Pillay ist mit dem Friedensnobelpreis ausgezeichnet worden, und zwar für ihren Einsatz zur Förderung von Frieden und Völkerrecht. Laut dem Nobelkomitee in Oslo trug Pillay maßgeblich dazu bei, dass Kriegsverbrechen und Völkermord strafrechtlich verfolgt werden.
3: Das UN-Menschenrechtsbüro nennt Pillay einen Gewinn für Menschenrechte und Gerechtigkeit. Amnesty International spricht vom richtigen Signal zur richtigen Zeit. Pillay habe Verbrechen klar benannt, unabhängig davon, wer sie begeht. Die 85-Jährige war lange Richterin am Strafgerichtshof in Den Haag. Zuletzt leitete sie eine UN-Untersuchungskommission, die Israel Völkermord im Gazastreifen vorwarf. Entsprechend scharf ist die Reaktion aus Israel. Die Regierung wirft Pillay vor, die Dämonisierung Israels voranzutreiben. Der Preis würde israelischen Hass legitimieren. Thomas Bremser, Nachrichtenredaktion.
1: Die US-Regierung hat Sanktionen gegen den Internationalen Strafgerichtshof in Den Haag verhängt. Vermögenswerte des Gerichts in den USA sollen gesperrt und US-Bürgern Geschäfte mit dem Gericht verboten werden. Die Maßnahmen sollen nach 180 Tagen in Kraft treten. Die EU-Kommission zeigte sich besorgt und kündigte weitere Unterstützung für das Gericht an. Auch Bundesjustizministerin Stefanie Hubig bekräftigte Deutschlands Rückhalt für den Internationalen Strafgerichtshof.
0: Das Wetter im RSG-Land.
4: Ja, es bleibt weiter nass und windig heute Abend. Es können sich auch einzelne Gewitter bilden. Morgen wird es dann etwas freundlicher. Es ziehen zwar weiter Schauer durch, aber es bleibt nicht dauerhaft nass. Und zwischendurch kann auch mal die Sonne vorgucken. Dazu bekommen wir 13 bis 16 Grad.
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4: Das sind die längsten Staus. A1 Münster-Dortmund zwischen Carmen-Zentrum und Kreuz Dortmund-Unna. 5 Kilometer, eine knappe Viertelstunde dauert es länger. A40 Essen-Dortmund zwischen Bochum-Hamme und Bochum-Zentrum. 1 Kilometer Stau, 7 Minuten plus. Nochmal A40 Dortmund-Essen jetzt zwischen Dortmund-Lütgen-Dortmund und Kreuz-Bochum. 1 Kilometer, 9 Minuten kommen obendrauf. Die 59 Köln-Bonn zwischen Dreiköln-Heumer und dem Dreiköln-Porz. 1 Kilometer, 6 Minuten plus. A61 Mönchengladbach-Koblenz zwischen Rheinbach und Grafschaft-Ringen. 4 Kilometer Stau, 20 Minuten müsst ihr da mehr einrechnen. Und noch die 559 Köln-Gremberg-Köln-Porz zwischen Kreuz Köln-Gremberg und Dreiköln-Porz. 2 Kilometer Stau, eine Viertelstunde dauert es länger.
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4: Kurz nach 9. So, wir arbeiten jetzt gegen dieses Osterwetter da draußen an. Mit dem Sommersong aus diesem Jahr natürlich. Wenn es einer kann, dann der. Die Die von Shakira. Ich bin Natascha Wittmark. Hallo zusammen.
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0: Two times. So, jetzt habe ich hier neue Musik von Kiara Nelson für euch. Eine amerikanisch-finnische Singer-Songwriterin mit sehr großem Lampenfieber. Ja, also zumindest als Kind hatte sie das sehr großes Lampenfieber. Und zwar tatsächlich so doll, dass sie sich überhaupt nicht getraut hat, auf Bühnen zu gehen. Und das geht ja nicht überein, ne? Wenn man Musikerin werden will, dann nicht auf Bühnen gehen zu können. Ihre Mutter hat deshalb, ich würde sagen, eine Schocktherapie angewendet und ist mit ihr jedes Wochenende zum Karaoke gegangen. Das stelle ich mir als sehr große Überwindung vor. Aber man muss sagen, es hat ja auch den großen Vorteil, dass Kiara Nelson dadurch gleichzeitig auch regelmäßig singen geübt hat. Naja, sie hat auf jeden Fall ihr Lampenfieber überwunden und geht mittlerweile sehr selbstbewusst und gerne auf Bühnen. Und dazu passt auch ihr neuer Song Dancing Alone. Da geht es nämlich um Selbstvertrauen. Ja, also alleine tanzen, nicht aus Einsamkeit, sondern weil man es kann und sich traut. Und weil es ums Tanzen geht, ist es natürlich eine Dance-Pop-Nummer. Bitteschön.
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0: Das Wetter im RSG-Land.
1: Der Freitag geht urselig zu Ende. Es bleibt regnerisch. Auch einzelne Gewitter können sich bilden. Morgen früh lässt der Dauerregen dann langsam nach. Über den Tag ziehen noch einzelne Schauer durch. Aber auch die Sonne kann mal hinter den Wolken vorgucken. 13 bis 16 Grad bekommen wir dazu.
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1: Wir schauen auf die Autobahn. Ein paar Staus gibt's noch. Einmal auf der A1 Münster-Dortmund zwischen Carmen-Zentrum und Kreuz Dortmund-Unna. 1 Kilometer ist er lang, 4 Minuten braucht ihr durch. Dann auf der A61 Mönchengladbach-Koblenz zwischen Rheinbach und Grafschaft-Ringen. 2 Kilometer Stau, 8 Minuten plus da. Und noch auf der A559 Köln-Gremberg, Köln-Porz zwischen Kreuz Köln-Gremberg und dem Dreieck Köln-Porz. 1 Kilometer Stau, eine knappe Viertelstunde braucht ihr da durch. Natascha Wittmark hier. Wir gehen gleich mal einem Phänomen auf die Spur. Und zwar in Siegen. Da stinkt es nämlich tatsächlich immer mal wieder. Und niemand weiß so recht genau, woher dieser Gestank kommt und was das überhaupt ist.
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0: Roxette, Sleeping in My Car. Ja, da gehst du vor die Tür, willst an die frische Luft, einmal schön kräftig durchatmen und dann sitzt es dir ganz tief in der Nase. Menschen, die zwischen Maisfeldern wohnen, die kennen das sehr gut. Städter eher nicht so, bis auf die Siegener. Da stinkt es nämlich tatsächlich immer mal wieder, einfach so. Und niemand weiß so recht, woher dieser Gestank kommt. Der Nachrichtenkollege Bernd Müller, der kommt auch aus Siegen. Er hat ihn auch schon in der Nase.
1: Das riecht so ein bisschen verbrannt, ein bisschen metallisch. Verbrannt, also eher nach verbranntem Gummi, ein bisschen so. Als wenn du das Gefühl hast, dass bei deinem Auto mit der Kupplung irgendwas nicht stimmt.
0: So, jetzt ist es aber so, er sagt, die Siegener fahren tatsächlich sehr gut Auto. Ne? Aber wenn es die Autos und deren Kupplung nicht sind, was dann?
1: Man hat nicht herausgefunden, warum es gestunken hat. Am Dienstag hat es gestunken, aber genau 2 Wochen vorher, am 22. September auch schon, man hat versucht herauszufinden, was da los ist, hat es aber noch nicht geschafft. Man hat sogar die Kanalisation überprüft, ob da irgendwas ist. Aber unbekannt, Vermutungen, es riecht immer wieder. Und dann melden sich die Leute auch relativ häufig bei der Feuerwehr und sagen, hier riecht's.
0: Jetzt ist der Geruch aktuell weg. Die Siegener fragen sich natürlich, wann kommt der wieder? Ja, wer weiß, vielleicht haben sie auch Glück und haben erstmal ein paar Monate Pause, bis nächstes Jahr vielleicht.
1: Ich habe ihn bei Wind und Regen noch nicht wahrgenommen. Ne? Das muss ich ehrlich sagen. Bei den letzten beiden Malen, da war einigermaßen schönes Wetter und dass halt es nicht so schnell weggeweht werden konnte und nicht so schnell abziehen konnte.
0: Tja, dann wünschen wir den Siegnern mal nicht allzu viel schönes Wetter, weil das bringt ja offenbar Begleiterscheinungen mit sich.
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1: Ich bin Dirk Zeitler. Die Bahn tritt bei der Sanierung ihres stark belasteten Netzes auf die Bremse. Bis 2031 sollen nur noch 13 statt 21 vielbefahrene Strecken umfassend erneuert werden. Die übrigen Projekte kommen später dran. Wann alle rund 40 geplanten Generalsanierungen abgeschlossen sein werden, ist damit offen. Zuletzt war 2036 als Ziel genannt worden.
2: Der Knackpunkt ist, die Bahn will weniger Großbaustellen gleichzeitig stemmen und dafür die Abläufe verbessern. Umleitungsstrecken sollen besser vorbereitet und der Verkehr nach einer Sanierung schrittweise wieder hochgefahren werden. Denn zuletzt gab es nach Bauarbeiten immer wieder Probleme mit Verspätungen und Zugausfällen. Gestrichen werde aber keine Sanierung, betonen Bahn und Bund. Dringend notwendige Arbeiten sollen auch auf den später eingeplanten Strecken stattfinden. Thomas Bleskin, Nachrichtenredaktion.
1: Der Autoführerschein könnte künftig mehrere hundert Euro weniger kosten. Nach Angaben von Verkehrsminister Bilger sind durch die geplante Reform im besten Fall sogar Einsparungen von bis zu 1.000 Euro möglich. Der Führerschein der Klasse B kostet derzeit im Schnitt rund 3.400 Euro. Günstiger werden soll er unter anderem durch mehr digitalen Theorieunterricht und weniger Bürokratie. Die US-Regierung hat Sanktionen gegen den Internationalen Strafgerichtshof verhängt. Man werde Transaktionen mit dem Gericht untersagen, seine Ressourcen abschneiden und seine Handlungsfähigkeit einschränken, teilte das US-Außenministerium mit. Die Ankündigung kam nur Stunden, nachdem die frühere Richterin am Weltstrafgericht Pillay den Friedensnobelpreis erhalten hatte.
3: Die USA machen ernst. Sie wollen das Gericht Stein für Stein abbrechen. So hatten sie gedroht. Und diese Strafmaßnahmen treffen tatsächlich das gesamte Gericht. Es kann abgekoppelt werden von allen finanziellen Transaktionen, der digitalen Kommunikation. Das Gericht wäre also total gelähmt. Aus Amsterdam, Bettina Visser.
1: Zum Sport. Holstein Kiel gerät in der zweiten Fußball-Bundesliga immer stärker unter Druck. Der ehemalige Erstligist verlor auch das Krisenduell bei Eintracht Braunschweig mit 0:1. Der SFC Heidenheim und der SFC Kaiserslautern trennten sich 0:0 unentschieden.
0: Das Wetter im RSG-Land.
4: Es bleibt weiter nass und windig, auch in der Nacht. In den frühen Morgenstunden lässt der Regen dann so langsam nach. Am Samstag brauchen wir zwar immer noch einen Regenschirm, Schauer ziehen weiter durch. Es bleibt aber auch mal länger trocken. Zwischendurch sehen wir auch mal die Sonne und die Temperaturen liegen dazu zwischen 13 und 16 Grad.
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4: Drei Staus gibt's noch. Einer ist auf der A1 Münster-Dortmund zwischen Kamenzentrum und Unna. 2 Kilometer lang, 7 Minuten braucht er da durch. A61 Mönchengladbach-Koblenz zwischen Rheinbach und Grafschaft-Dringen. 1 Kilometer Stau, 4 Minuten plus da. Und auf der A559 Köln-Gremberg-Köln-Port zwischen Kreuz Köln-Gremberg und Köln-Gremberg-Hofen staut es sich auf 1 Kilometer. Da dauert es 8 Minuten länger.
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4: Kurz nach 10 haben wir es. Ein bisschen machen wir noch zusammen, ne? Natascha Wittmark hier, hallo, einen schönen Abend euch.
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4: Lady Gaga, Hold My Hand ist das jetzt für euch. Und gleich gibt's The Bowser mit Magnetic.

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0: Das Wetter im RSG-Land.
1: Es bleibt regnerisch und windig heute Nacht bei rund 10 Grad. In den frühen Morgenstunden lässt der Dauerregen dann so langsam nach. Am Samstag wird es dann nicht ganz so super nass. Es ziehen zwar weiter Schauer durch, aber es bleibt auch mal länger trocken. Und zeitweise ist auch Sonne dabei. Die Temperaturen liegen zwischen 13 und 16 Grad.
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1: Hier staut es sich noch. A45 Hagen-Gießen zwischen Ehringshausen und Wetzlar Ost. 4 Kilometer, 10 Minuten braucht ihr da durch. Und A559 Köln-Gremberg, Köln-Porz zwischen Kreuz Köln-Gremberg und Köln-Gremberg-Hofen. 2 Kilometer Stau, 1/4 Stunde dauert es länger. Kommt gut durch und an. Natascha Wittmark hier, hallo. Wir gehen jetzt durch 3 Jahrzehnte, also musikalisch.
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1: Ha, einmal die 80er mit Fleetwood Mac, Little Eyes. Dann habe ich die Imagine Dragons für euch, Radioactive. Und ihr hört es, Teddy Swims macht den Anfang, Mr. Know-It-All.

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0: mit Chemicals. So, und jetzt schwelgen wir ein bisschen in Erinnerung und denken nochmal daran, wie es war letzte Woche, als wir Sonne bei knapp 30 Grad hatten. Ja, jetzt seid ihr in der richtigen Stimmung für Fastboy oder wie sie sich nennen.
1: Ja, wir sind die singenden DJs, die ihre selbstgeschriebenen Songs performen.
0: Denn wir hören jetzt Music Sound von den Brüdern, eine Sommerhymne tatsächlich. Bei der sollen wir uns an die schönen Momente zurückerinnern, die wir im Sommer so hatten. Und so lang sind die ja noch nicht her, ne? Sollte also klappen.
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1: Ich bin Dirk Zeitler. Mit der neuen Führerscheinreform soll es für Fahrschüler ab dem kommenden Jahr im günstigsten Fall bis zu 1.000 Euro günstiger werden. Das sagte Bundesverkehrsminister Bilger der Welt. Fahrlehrerverbände bleiben skeptisch.
2: Bis zu 1.000 Euro weniger, das wäre eine große Entlastung, denn ein Führerschein kostet im Schnitt rund 3.400 Euro. Die Reform soll vor allem durch digitalen Theorieunterricht und weniger Bürokratie Geld sparen. Geplant sind außerdem Änderungen bei Prüfungen und Pflichtfahrten. Fahrlehrerverbände warnen jedoch, weniger Unterricht und Übung könnten die Sicherheit gefährden. Sie wollen, dass ein Teil der Theorie weiter im Klassenzimmer stattfindet. Noch ist die Reform nicht beschlossen, Bundestag und Bundesrat müssen zustimmen. Starten könnte sie Anfang nächsten Jahres. Thomas Bremser, Nachrichtenredaktion.
1: Die US-Regierung hat Sanktionen gegen den Internationalen Strafgerichtshof verhängt. Die Ankündigung kam nur Stunden, nachdem die frühere Richterin am Weltstrafgericht Pillay den Friedensnobelpreis erhalten hatte.
3: Die USA machen ernst. Sie wollen das Gericht Stein für Stein abbrechen. So hatten sie gedroht. Und diese Strafmaßnahmen treffen tatsächlich das gesamte Gericht. Es kann abgekoppelt werden von allen finanziellen Transaktionen, der digitalen Kommunikation. Das Gericht wäre also total gelähmt. Und warum? Für die USA ist das Weltstrafgericht politisch ausgerichtet. Es richte sich gegen die USA und seine Verbündeten, so sagen sie. Aus Amsterdam, Bettina Fisser.
1: Die Bahn saniert weniger Strecken als geplant. Bis 2031 sollen nur noch 13 statt 21 vielbefahrene Strecken umfassend erneuert werden. Das teilten die Deutsche Bahn und das Verkehrsministerium mit. Die übrigen Sanierungen folgen demnach später. Wann alle rund 40 geplanten Strecken fertiggestellt sein werden, ist offen. Der ursprüngliche Zeitplan bis 2036 gilt nicht mehr. Zum Sport. Heidenheim und Kaiserslautern haben sich im Topspiel der zweiten Bundesliga 0:0 getrennt. Zwingende Chancen gab es auf beiden Seiten kaum. Holstein Kiel gerät in der zweiten Liga immer stärker unter Druck. Der ehemalige Erstligist verlor bei Eintracht Braunschweig mit 0:1.
0: Das Wetter im RSG-Land.
4: Es bleibt weiter regnerisch heute Nacht bei rund 10 Grad. Morgen am Samstag haben wir dann von allem was dabei. Zeitweise scheint die Sonne, vor allem im Süden von NRW. Zeitweise ziehen Schauer durch. Dazu bekommen wir 13 bis 16 Grad in der Spitze.
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4: Es staut sich auf der A3 Köln-Oberhausen zwischen dem Kreuz Kaiserberg und Oberhausen-Lierich auf 2 Kilometern. Etwa 30 Minuten braucht ihr da durch. Da ist aktuell nur ein Fahrstreifen frei. Und auf der A559 Köln-Gremberg-Köln-Porz staut es sich zwischen Kreuz Köln-Gremberg und Köln-Gremberg-Hofen auf 2 Kilometern. Da seid ihr in einer knappen Viertelstunde durch.
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4: Kurz nach 11, eine Stunde begleite ich euch noch weiter durch die Nacht. Natascha Wittmark hier, hallo.
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4: Und zum Start in diese Stunde jetzt was Muckeliges von den Backstreet Boys. Die gehen doch immer, ne? Und dann gleich neue Musik von Michael Schulte, Cover You.

0: Freitagabend. Die große Nobelpreiswoche geht zu Ende. Ne? Jeden Tag wurde da ja ein anderer verliehen. Heute war der Friedensnobelpreis dran. Den hat die südafrikanische Juristin und Menschenrechtsexpertin Nawi Pillay bekommen. Bei Roberts Nobelwoche geht es aber um etwas, bei dem der Frieden bei vielen ziemlich schnell vorbei ist, wenn das Internet nicht funktioniert.
1: Ach, es fühlt sich einfach alles so leicht und so schön unbeschwert an. Wie eine tolle Blumenwiese. Na, wenn Netflix zu Hause einfach ohne Probleme läuft, der Videocall im Büro nicht einfriert, alle einen hören können und die Seite online einfach sofort lädt. Dann steckt da auch ein bisschen Nobelpreis drin. Oh Mann, hört ihr mich? Hallo? Oh, könnt ihr mich hören? So, jetzt, okay. Also, schnelles Internet, das ist einfach mega wichtig. Und auch dahinter steckt Nobelpreisforschung. 2009 bekam der Physiker Charles Kao einen Teil des Physik-Nobelpreises. Ganz einfach gesagt, der hat entscheidend dafür gesorgt, dass Informationen heute als Licht durch hauchdünne Glasfasern geschickt werden können. Und zwar wahnsinnig schnell über große Entfernungen. Und ohne diese Technik sähe unser Internet heute ziemlich alt aus, ja? Glasfaser ist das Stichwort. Streaming, Videokonferenzen, riesige Datenmengen. Vieles davon wäre in dieser Form einfach kaum denkbar. Also wenn Netflix heute Abend sofort startet, Alexa das Licht dimmt und ChatGPT euch viel Spaß wünscht, dann kann man einfach mal sagen, ein Hoch auf die Wissenschaft.
2: Internet, ich hab kein Internet.
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0: Das Wetter im RSG-Land.
1: Es bleibt regnerisch und windig heute Nacht bei rund 10 Grad. In den frühen Morgenstunden lässt der Dauerregen dann so langsam nach. Am Samstag wird es dann nicht ganz so super nass. Es ziehen zwar weiter Schauer durch, aber es bleibt auch mal länger trocken. Und zeitweise ist auch Sonne dabei. Die Temperaturen liegen zwischen 13 und 16 Grad.
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1: Der Blick auf die Autobahn. Es gab einen Unfall auf der A1 Dortmund-Köln zwischen Remscheid, Lennep und Remscheid. Bitte fahrt dort vorsichtig. Und hier staut es sich noch. A3 Köln-Oberhausen zwischen Kreuz-Kaiserberg und Oberhausen-Lierich. 2 Kilometer in der Baustelle. In einer guten Viertelstunde seid ihr da durch. A40 Essen-Dortmund zwischen Bochum-Hamme und Bochum-Zentrum. 1 Kilometer Stau, 6 Minuten plus. Und die Gegenrichtung A40 Dortmund-Essen zwischen Bochum-Werne und Kreuz-Bochum. 1 Kilometer Stau, 2 Minuten plus. Und noch die A559 Köln-Gremberg, Köln-Porz zwischen dem Kreuz Köln-Gremberg und Köln-Gremberghofen. 1 Kilometer Stau, 10 Minuten dauert es da länger. Hallo an diesem späten Freitagabend, Natascha Wittmark hier. 3 Songs am Stück spiele ich euch jetzt. Michiko von DJ Goja. Die Black Eyed Peas, Let's Get It Started. Und dann geht's in die 80er mit Survivor, Eye of the Tiger.
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0: Coldplay mit Feels Like I'm Falling in Love war das. Fast 4 Kilometer immer schwimmen, 180 Kilometer Radfahren und dann zum krönenden Abschluss noch einen Marathon laufen. Und das Ganze bei tropischer Hitze. Das ist die Weltmeisterschaft im Ironman auf Hawaii. Morgen geht's los. Und unser Hannes ist auch bereit, zuzugucken.
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2: Es gibt so tolle Sachen, die man auf Hawaii machen kann. Riesenwellen surfen, Hula tanzen, an Ananas rumnuckeln. Ne? Wieso muss es denn gleich ein Ironman sein? Sich da ohne Hilfsmittel durch den Pazifik kämpfen, 4 Kilometer im Ozean kraulen. Wo man doch weiß, das Schönste am Schwimmen gehen ist die Röhrenrutsche und die Pommes danach. Dann mit nassen Klamotten aufs Rad, das scheuert doch. Kannst du mir doch nicht erzählen, wenn du 180 Kilometer gegen den Wolf antrampelst, dass das nicht brennt. Ja, dann musst du dich erstmal in Penaten einlegen wie so eine Sauergurke. Aber nix da. Danach darfst du ja noch einen Marathon genehmigen. Und zwar bei 30 Grad. Klar, es geht um den Weltmeistertitel. Aber beim Fußball gibt's sogar in der lauen Sommernacht extra Trinkpäuschen. Da wird sich hingelegt, wenn's meine Wade zwickt. Habt ihr Lionel Messi im WM-Finale gesehen? Der größte Spieler aller Zeiten, verdient Trillionen pro Sekunde, gilt als Sonne des Fußballuniversums. Und ich weiß auch warum. Die Sonne bewegt sich auch nicht. Ich mache jetzt erstmal den Triathlon des kleinen Mannes. Ich gehe baden, trinke einen Radler und dann lasse ich laufen.
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1: Ich bin Dirk Zeitler. Die US-Regierung hat Sanktionen gegen den Internationalen Strafgerichtshof verhängt. Die Ankündigung kam nur Stunden, nachdem die frühere Richterin am Weltstrafgericht Pillay den Friedensnobelpreis erhalten hatte.
2: Die USA machen ernst. Sie wollen das Gericht Stein für Stein abbrechen. So hatten sie gedroht. Und diese Strafmaßnahmen treffen tatsächlich das gesamte Gericht. Es kann abgekoppelt werden von allen finanziellen Transaktionen, der digitalen Kommunikation. Das Gericht wäre also total gelähmt. Und warum? Für die USA ist das Weltstrafgericht politisch ausgerichtet. Es richte sich gegen die USA und seine Verbündeten, so sagen sie. Aus Amsterdam, Bettina Visser.
1: Die Bahn saniert weniger Strecken als geplant. Bis 2031 sollen nur noch 13 statt 21 vielbefahrene Strecken umfassend erneuert werden. Das teilten die Deutsche Bahn und das Verkehrsministerium mit. Die übrigen Sanierungen folgen später. Wann genau ist offen? Der ursprüngliche Zeitplan, bis 2036 alle rund 40 geplanten Strecken fertigzustellen, gilt nicht mehr. Mit der neuen Führerscheinreform soll es für Fahrschüler ab dem kommenden Jahr im günstigsten Fall bis zu 1.000 Euro günstiger werden. Das sagte Bundesverkehrsminister Bilger der Welt. Fahrlehrerverbände bleiben skeptisch.
3: Bis zu 1.000 Euro weniger, das wäre eine große Entlastung, denn ein Führerschein kostet im Schnitt rund 3.400 Euro. Die Reform soll vor allem durch digitalen Theorieunterricht und weniger Bürokratie Geld sparen. Geplant sind außerdem Änderungen bei Prüfungen und Pflichtfahrten. Fahrlehrerverbände warnen jedoch, weniger Unterricht und Übung könnten die Sicherheit gefährden. Sie wollen, dass ein Teil der Theorie weiter im Klassenzimmer stattfindet. Noch ist die Reform nicht beschlossen, Bundestag und Bundesrat müssen zustimmen. Starten könnte sie Anfang nächsten Jahres. Thomas Bremser, Nachrichtenredaktion.
1: Zum Sport. Ausgerechnet Niklas Füllkrug hat Borussia Dortmund nach der langen Länderspielpause den ersten Fußball-Bundesliga-Rückschlag beschert. Der Ex-Dortmunder erzielte in der Nachspielzeit den 2:2-Ausgleich für Werder Bremen. Es war Dortmunds erster Punktverlust nach 4 Siegen in den ersten 4 Spielen.
4: Das Wetter im RSG-Land.
5: Es kann immer mal wieder regnen, vereinzelt auch mal leicht gewittern, dazu 11 bis 8 Grad, im Bergland nur bis 6 Grad. Dazu ordentlich windig weiter heute Nacht. Und so bleibt es auch tagsüber, teils stürmische Böen, dazu einzelne Gewitter und immer mal wieder Regen bis 16 Grad. Sonntag ähnlich ungemütlich, immer mal wieder Regen und vereinzelte Gewitter bis 15 Grad.
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6: A3 Köln-Oberhausen, zwischen Kreuz Kaiserberg und Oberhausen-Lierich, 1 Kilometer Stau, 19 Minuten Zeitverlust. Und A40 Dortmund-Essen, zwischen Dortmund-Lütken, Dortmund und Kreuz-Bochum, 1 Kilometer stockender Verkehr, 6 Minuten Verzögerung. Wir wünschen allen unterwegs gute Fahrt.
5: Hallo ihr Lieben, schön, dass ihr zuhört. Irgendwelche Kommentare jetzt zum Wetter am Wochenende?
7: Nee, war ekelhaft, ey.
5: Ja, wobei, kennt ihr das? Wenn so schönes Wetter ist und eigentlich willst du nur die ganze Zeit auf der Couch sitzen und nichts tun. Und wenn schönes Wetter ist, denkst du dir aber scheiße und die Sonne scheint und ich muss doch raus, ich muss das doch genießen. Ja, also sehen wir es positiv. Den Stress habt ihr heute und morgen jedenfalls nicht. Gern geschehen.
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5: Und ich spiele euch jetzt Musik von Miles Smith. Das ist Stargazing, eine entspannte Nacht mit uns.

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0: Also ich finde das ja immer super spannend, so ab und zu mal so, wenn Promis einen Podcast haben, da reinzuhören, weil da erfährt man dann auch mal, was die Leute so privat machen. Bei Atzes Wattenwoche zum Beispiel hat Atze Schröder verraten, dass er letzte Woche auch bei den Backstreet Boys in Düsseldorf war. Er ist sogar ein kleiner Fanboy.
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3: Ja, nee, ist klar. Ja, ja, ja, Leute, ich war im selben Hotel wie Kevin, Howie, Brian, AJ und Nick. Ja, sicher! Die Backstreet Boys waren in Düsseldorf und die ganze Stadt war im Fieber. Backstreet's back, alright! Düsseldorf, ja, ist ja eh eine geile Stadt mit viel guter Laune. Aber in den Tagen war die Stadt besonders auf Shampoos. Das könnte eigentlich immer so bleiben. Dann stören an der Kö auch die operierten Nasen, aufgespritzten Lippen nicht mehr so. I want it that way. Aber das Beste ist doch, dass ich im selben Hotel wie die Beckys war. Total zufällig. Vor einem halben Jahr schon gebucht. Ich hatte so ein paar Live-Termine in NRW und war 5 Tage mit meiner Lieblingsboygroup. Ja, okay, neben Iron Maiden, Metallica und AC/DC unter einem Dach. Und ich muss wirklich sagen, ganz ehrlich, echt total nette Kerle. Alle 5. Wirklich alle total freundlich und zurückhaltend. Unaufdringlich. Ja, schüchtern würde ich sogar sagen. Das lag natürlich hauptsächlich daran, dass wir uns gar nicht begegnet sind. Aber wenn, wäre es mit Sicherheit total nett gewesen. Und wenn die nach einem Autogramm oder Selfie gefragt hätten, dann wäre das für mich auch kein Problem gewesen. Quit playing games with my heart. Ach ja, von sowas kann man aber auch zehren, ne?
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0: Das Wetter im RSG-Land.
1: Viele Wolken, es kann immer mal wieder regnen jetzt in der Nacht, vereinzelt auch gewittern, 11 bis 8 Grad im Bergland um 6 Grad. Dazu ist es weiter sehr windig. Tagsüber heute und am Sonntag dann uselig weiter, viel Regen, teils Gewitter, windig und um 16 Grad.
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2: A1 Münster-Köln zwischen Kreuz Dortmund-Unna und Schwerte, 1 Kilometer Stau, 10 Minuten Zeitverlust. Und A3 Köln-Oberhausen zwischen Duisburg-Wedau und Oberhausen-Lierich, 2 Kilometer stockender Verkehr, 28 Minuten Verzögerung. Wir wünschen allen unterwegs gute Fahrt.
1: Einen bezaubernden, sehr, sehr frühen Samstag wünsche ich euch. Ich hoffe, ihr seid gut in dieses Wochenende gestartet. Wir sind bei euch, versorgen euch rund um die Uhr mit Musik. Jetzt hier Kato und Jon mit Turn the Lights Off.
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0: Ja, Leonie produziert Songs, muss man sagen, am laufenden Band, egal zu welchem Thema, ob jetzt Herzschmerz, Vermissen oder Liebe hoch 10. Leonie schafft es auch irgendwie immer wieder, so ziemlich jede Emotion nicht so traurig und getragen zu machen, sondern tanzbar oder zumindest zum Mitschunkeln. Hat vor allem einen Grund, ihre Fans, die schreiben ihr nämlich unter anderem sowas hier, meinte Leonie.
1: Ey, deine Musik hat mir aus einer schlechten Zeit geholfen, nicht weil die mich noch emotionaler gemacht hat und noch trauriger, sondern einfach, weil ich genau das in diesem Moment gebraucht habe.
0: So, und genau deswegen ist Leonies neue Nummer Way Too Late auch wieder alles andere als eine tränenreiche Ballade, obwohl es um das Thema Trennung geht. Gibt es hier also wieder einen positiven Twist, nämlich das Weitermachen. Hier für euch jetzt Leonies neue Single, hier ist Way Too Late.
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1: Ich bin Dirk Zeitler. Die Bahn tritt bei der Sanierung ihres stark belasteten Netzes auf die Bremse. Bis 2031 sollen nur noch 13 statt 21 vielbefahrene Strecken umfassend erneuert werden. Die übrigen Projekte kommen später dran.
2: Der Knackpunkt ist, die Bahn will weniger Großbaustellen gleichzeitig stemmen und dafür die Abläufe verbessern. Umleitungsstrecken sollen besser vorbereitet und der Verkehr nach einer Sanierung schrittweise wieder hochgefahren werden. Denn zuletzt gab es nach Bauarbeiten immer wieder Probleme mit Verspätungen und Zugausfällen. Gestrichen werde aber keine Sanierung, betonen Bahn und Bund. Dringend notwendige Arbeiten sollen auch auf den später eingeplanten Strecken stattfinden. Thomas Bleskin, Nachrichtenredaktion.
1: Der Anteil der Jugendlichen, die ihre Schulzeit ohne Abschluss beenden, hat den höchsten Wert seit mehr als 20 Jahren erreicht. Das zeigen Daten des Statistischen Bundesamts. Im Schuljahr 2024/2025, neuere Zahlen liegen noch nicht vor, haben demnach 65.000 Jugendliche die Schule ohne Abschluss verlassen.
3: Das ist ein Anteil von 8,4% an allen Schulabgängern in diesem Schuljahr. Einen so hohen Wert gab es zuletzt kurz nach der Jahrtausendwende. Die aktuelle Misere zieht sich durch die ganze Bildungskette. Das zeigen Tests immer wieder. Grundschüler haben immer mehr Probleme mit Lesen und Mathe und Jugendliche schneiden bei der PISA-Studie schlechter ab. Als Grund werden unter anderem Sprachprobleme durch Zuwanderung genannt. Die Politik will deshalb jetzt bundesweit schon vor der Grundschule gegensteuern mit Sprachtests für Vierjährige in der Kita. Jörg Ratsch, Nachrichtenredaktion.
1: In Mecklenburg-Vorpommern nimmt ein neues Regierungsbündnis Form an. Nach der SPD hat auch die Linke für Koalitionsverhandlungen gestimmt. Jetzt sind noch die Grünen dran. Die entscheiden heute bei einem kleinen Parteitag in Rostock. Stimmen sie zu, starten die Verhandlungen am Montag. Entwarnung nach dem Erdbeben in Panama. Ein Beben der Stärke 7,7 hat den Pazifikanrainern kurz Sorgen gemacht. Das Pazifik-Tsunami-Warnzentrum hatte vor möglichen Wellen an Küsten von 9 Ländern gewarnt. Jetzt ist die Gefahr vorbei, teilte das Zentrum mit. In Panama selbst gibt es Gebäudeschäden.
0: Das Wetter im RSG-Land.
4: Ihr müsst euch darauf einstellen, dass es jetzt in der Nacht und in den frühen Morgenstunden immer mal wieder regnet. Es ist windig, vereinzelt gibt es auch Gewitter, 11 bis 8 Grad. Tagsüber bis 16 Grad, weiter viele Wolken, immer mal wieder Regen oder auch mal ein Gewitter und weiter windig. Und so sieht es auch am Sonntag aus, da dann bis 15 Grad.
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5: A1 Münster-Köln zwischen Kreuz Dortmund-Unna und Schwerte, dichter Verkehr. 9 Minuten Zeitverlust. Und A3 Köln-Oberhausen zwischen Duisburg-Wedau und Oberhausen-Lierich. 3 Kilometer stockender Verkehr, 17 Minuten Verzögerung. Wir wünschen allen unterwegs gute Fahrt.
4: So, und jetzt schön als so Nachtsnack, so ein Döner mit alles. Om nom nom nom. Moment mal, das schmeckt irgendwie komisch. Bah! Was ist das? Das ist ein Döner aus Wachs. Gibt's jetzt bei Madame Tussauds in Berlin, den weltweit ersten Döner aus Wachs. Warum macht man das? Ich habe absolut keine Ahnung.
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0: Wer reitet so geschwind und frei? Es ist ein Pferd auf der A2. Ja. Bei Bielefeld war jetzt auf der A2 ein Pferd unterwegs Richtung Hannover, war von einer Pferdekoppel ausgebüxt und dank eines LKW-Fahrers und der Polizei wurden keine Menschen verletzt und das Pferd auch nicht. Der LKW-Fahrer hatte nämlich seinen Anhänger quergestellt und daher kam das Pferd eben nicht weiter und konnte eingefangen werden. Aber das muss echt so ein Schock gewesen sein. Stell mal vor, du fährst da so auf der Autobahn rum, ne? Guckst so neben dich, Pferd. Krass, Kollege Sascha Fassbeiner ist da, hallo.
1: Hallo.
0: Und man muss sagen, Tiere auf der Autobahn kennen wir, passiert öfter bei uns.
1: Oh ja, auf jeden Fall. Also klar, Wildtiere sowieso, aber es büchsen auch immer mal wieder gerne Tiere von so Bauernhöfen aus. Im vergangenen Winter zum Beispiel lief eine ganze Kuhherde auf einen Autobahnparkplatz der A3 beim Westerwald. Die Polizei sperrte die Autobahn und der Halter der Kühe holte dann auch irgendwann mal seine Tiere ab.
0: Ich glaube, dir fällt auch irgendwann auf, wenn dir einfach so 30 Kühe fehlen.
1: Ja,
0: ich hatte noch nie 30. Noch nicht mal eine.
1: Ich auch nicht.
0: Nur im Kühlschrank.
1: Bei so einem süßen kleinen Kalb ist das so ein bisschen anders. Das fällt dir vielleicht nicht auf, wenn das fehlt. Das war vor 2 Jahren auf der A44 bei Soest Richtung Dortmund unterwegs.
0: Oh, nein.
1: Ganz knuffig total. Ja, die Polizei ist ganz nah an das Kalb langsam heran. Wollte es aber eben nicht verschrecken und eigentlich eben auf den Bauern warten, dem das Kalb halt gehört. Aber das Kalb war tatsächlich so zutraulich, dass die Polizei es umarmen konnte.
0: Oh, ist das süß, ist das süß. Da möchte man auch gerne Polizistin sein.
1: Ja, sehr, sehr gerne auf jeden Fall. Die haben das Kalb dann in den Streifenwagen gepackt. Das Tier hatte sich dann auch auf der Rückbank gemütlich gemacht und zack, ab zum Züchter. Manchmal dürfen die Tiere aber auch zur Polizeidienststelle mit und da übernachten.
0: Die dürfen aber immer vorher noch einen Anruf tätigen.
1: Genau, auch vor 2 Jahren auch die A44, diesmal aber bei Aachen und es sind wieder Pferde. Nachts gegen 22:45 liefen die da rum. Die Polizei sperrte die Autobahn und wurde dann so ein bisschen erfinderisch. Die Hundeleinen der Polizeihunde haben sie dann zu Pferdeleinen umfunktioniert und die Pferde eingefangen. Problem, es war kein Pferdehof in der Nähe, also ging es zack zur Polizeiwache, wo die Pferde dann auf dem Polizeiinnenhof grasten und auch übernachtet haben.
0: Und das Beste, keine Verletzten, keine Sachschäden, es gibt sie noch. Geschichten mit Happy End, großartig.
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0: bis 6 Grad. Dazu ordentlich windig weiter heute Nacht. Und so bleibt es auch tagsüber. Teils stürmische Böen, dazu einzelne Gewitter und immer mal wieder Regen bis 16 Grad. Sonntag ähnlich ungemütlich, immer mal wieder Regen und vereinzelte Gewitter bis 15 Grad.
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2: A3 Köln-Oberhausen zwischen Kreuz Kaiserberg und Oberhausen-Lierich, dichter Verkehr, 10 Minuten Zeitverlust. Und A42 Dortmund-Kamp-Lindfort zwischen Oberhausen-Zentrum und Oberhausen-Buschhausen, 1 Kilometer stockender Verkehr. Wir wünschen allen unterwegs gute Fahrt.
0: Hallo zusammen an diesem ganz frühen Samstag. Ich hoffe, euch geht's gut, was auch immer ihr macht. Von der Party heim oder in der Nachtschicht mittendrin. Wir sind auf jeden Fall bei euch.
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0: Und das hier ist Musik von Juna Ras und Daddy DJ. Das ist Flipside. Schönes Wochenende.

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0: Also ich muss echt sagen, ihr habt schon ein bisschen verrückte Hobbys. Finden wir geil, unterstützen wir.
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0: Ja, wir erfüllen ja gerade alle eure Wünsche. Ihr dürft euch wirklich alles wünschen, da ist uns nichts so verrückt. Jennifer zum Beispiel hat sich auf unserer Homepage einen Pole-Dance-Kurs gewünscht.
2: Ja, ich habe halt für mich gesagt, ich fange jetzt wieder irgendwas Neues an nach den Kindern. Und das ist halt das, was ich super gerne mache. Und ja, dann habe ich gedacht, vielleicht probiere ich es einfach, es klappt, ich kriege so einen kleinen Anstupser und vielleicht wird da ja was ganz Großes draus.
0: Ja, das hoffen wir. Und das Hobby von Daniela, bei dem wir diese Woche helfen, das ist noch verrückter.
3: Feuerspucken. Und ich sag mal, mit verschiedenen Gerätschaften mit Feuer hantieren.
0: Natürlich. Von uns bekommt Daniela jetzt erstmal einen professionellen Workshop. Von einem Profi ist bei Feuer vielleicht gar nicht mal so schlecht. Was ist denn euer Hobby? Oder was wollt ihr unbedingt mal lernen? Wünscht es euch ganz einfach auf unserer Homepage und wir kümmern uns drum.
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